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1: Ich bin Thomas Brockt. Nach dem Brand in einem Umspannwerk in Reutlingen vergangene Nacht haben Staatsschutz und Antiterrorzentrum beim Landeskriminalamt in Stuttgart die Ermittlungen übernommen. Das teilte Innenminister Hagel mit. Es geht demnach um den Verdacht der vorsätzlichen Brandlegung und der Störung öffentlicher Betriebe. Bundesinnenminister Dobrindt geht von einem Anschlag aus, das sagte er im ZDF.
2: Wir gehen davon aus, dass es sich hier aller Wahrscheinlichkeit nach um einen Brandanschlag handelt. Notwendige Spuren wurden ermittelt. Jetzt geht es darum, dass man in alle Richtungen weiter ermittelt, um die Grundlage dieses Brandanschlags und die Täter entsprechend auch zu ermitteln.
1: Innenminister Dobrindt. Der Brand hatte zu einem großflächigen Stromausfall geführt. Die Deutsche Bahn stattet ihre Kundenbetreuer an Bahnhöfen und in Zügen seit einigen Wochen mit Bodycams aus. Rund ein Drittel haben das freiwillige Angebot bislang in Anspruch genommen. Bis Jahresmitte wolle man eine Quote von 50% erreichen, heißt es bei der Bahn. Außerdem sollen alle Beschäftigten mit Kundenkontakt eine verpflichtende Schulung besucht haben. Umfragen der Gewerkschaft EVG zeigen immer wieder, dass sich viele Zugbegleiter bei ihrer Arbeit nicht sicher fühlen. Der Tankrabatt entlastet Autofahrer zwar spürbar. Nach Berechnungen des IFO-Instituts bleibt aber ein Teil der rund 1,6 Milliarden Euro an Steuermitteln bei den Mineralölkonzernen hängen. Die Wirtschaftsforscher sehen die Maßnahme deshalb kritisch.
3: An der Zapfsäule kommt zwar ein Großteil des Rabatts an. Nach Einschätzung des IFO-Instituts profitieren davon aber vor allem Vielfahrer und Menschen mit größeren Autos. Wer nur selten tankt oder mit wenig Geld auskommen muss, habe deutlich weniger von dieser Entlastung. Die Forscher aus München sagen deshalb, wenn der Rabatt Ende des Monats ausläuft, sollte Schluss sein. Statt günstigeren Sprit für alle zu finanzieren, könnte der Staat Menschen mit geringem Einkommen gezielter unterstützen. Zoe Tassovali, Redaktion.
1: Nach jahrelangen Vorbereitungen ist das milliardenschwere Rüstungsprojekt eines deutsch-französischen Kampfjets gescheitert. Bundeskanzler Merz und der französische Präsident Macron seien zu der Einschätzung gekommen, dass die Unternehmen Dassault und Airbus beim Bau eines gemeinsamen Kampfflugzeugs nicht zusammenfinden, hieß es aus deutschen Regierungskreisen. Merz habe Macron daher nahegelegt, den Bau des Jets nicht weiter zu verfolgen.

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1: Ich bin Thomas Brock. Nach dem Brand in einem Umspannwerk in Reutlingen vergangene Nacht haben Staatsschutz und Antiterrorzentrum beim Landeskriminalamt in Stuttgart die Ermittlungen übernommen. Das teilte Innenminister Hagel in Reutlingen mit. Es geht demnach um den Verdacht der vorsätzlichen Brandlegung und der Störung öffentlicher Betriebe.
2: Selbst viele Stunden nach dem Feuer waren noch Haushalte in Reutlingen ohne Strom. Für die Nacht soll es zur Sicherheit einen Notfalltreffpunkt geben. Dort können die Menschen etwa Handys aufladen oder Babynahrung erwärmen. Der Netzbetreiber spricht von insgesamt 3 entdeckten Brandstellen und einem beschädigten Zaun. Ermittler fanden Spuren eines möglichen Brandbeschleunigers. Sicherheitskreisen zufolge deutet das Vorgehen auf Linksextremisten hin. Landesinnenminister Hagel sagte aber, man ermittle in alle Richtungen. Ursula Winkler, Nachrichtenredaktion.
1: Die 9 Atommächte haben im vergangenen Jahr 19% mehr in Atomwaffenarsenale investiert als im Jahr davor. Das geht aus einem Bericht der internationalen Kampagne zur Abschaffung von Atomwaffen hervor. Sie beziffert den Gesamtbetrag auf 119 Milliarden Dollar. Nach den Angaben der Organisation hat Russland mit 5.420 die meisten Atomwaffen. Dahinter kommen die USA, China und Frankreich. Schnelleres Internet, mehr Mobilfunk und weniger Bürokratie. Bund, Länder, Kommunen und die Telekommunikationsbranche haben einen gemeinsamen Ausbaupakt beschlossen. Allein im kommenden Jahr wollen die Unternehmen fast 11 Milliarden Euro in Glasfaser- und Mobilfunknetze investieren.
3: Damit neue Leitungen und Mobilfunkmasten schneller gebaut werden können, sollen Genehmigungen künftig deutlich einfacher und digitaler ablaufen. Außerdem wollen die Anbieter ihre Netze stärker gemeinsam nutzen. Das bedeutet mehr Wettbewerb, ohne dass überall doppelt gebaut werden muss. Ob die Ziele tatsächlich erreicht werden, soll regelmäßig überprüft werden. Dafür bekommt auch die Bundesnetzagentur zusätzliche Kontrollaufgaben. Zoe Tassovali, Redaktion.
1: Nach jahrelangen Vorbereitungen ist das milliardenschwere Rüstungsprojekt eines deutsch-französischen Kampfjets gescheitert. Bundeskanzler Merz und der französische Präsident Macron seien zu der Einschätzung gekommen, dass die Unternehmen Dassault und Airbus beim Bau eines gemeinsamen Kampfflugzeugs nicht zusammenfinden, hieß es aus deutschen Regierungskreisen. Merz habe Macron daher nahegelegt, den Bau des Jets nicht weiter zu verfolgen.

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1: Ich bin Thomas Brockt. Nach dem Brand in einem Umspannwerk in Reutlingen verdichten sich die Hinweise auf eine mögliche Brandstiftung. Ermittler konnten einen möglichen Brandbeschleuniger sichern. Alle Spuren würden nun ausgewertet, teilte das Landeskriminalamt mit. Bisher gibt es weder Hinweise auf Tatverdächtige noch auf ein Motiv. Zeitweise waren zehntausende Menschen ohne Strom. Inzwischen sind die meisten wieder am Netz. Wann die Stromversorgung vollständig wiederhergestellt sein wird, ist aber noch unklar. Die neuen Atomwaffenländer haben im vergangenen Jahr 19% mehr in Atomwaffenarsenale investiert als im Jahr davor. Das geht aus einem Bericht der internationalen Kampagne zur Abschaffung von Atomwaffen hervor. Die Organisation beziffert den Gesamtbetrag auf umgerechnet 102 Milliarden Euro.
2: Mit Abstand am meisten Geld steckten die USA in ihr Atomwaffenarsenal. Sogar mehr als alle anderen Atommächte zusammen. Dahinter folgen China, Großbritannien und Russland. Die Friedensorganisation hält die Summen für völlig unverhältnismäßig. Sie verweist darauf, dass schon die Ausgaben eines einzigen Tages ausreichen würden, um Millionen Menschen vor Hunger zu schützen. Zoe Tassovali, Nachrichtenredaktion.
1: Kameras, Bodycams und Schutzhelme. Die Deutsche Bahn setzt auf neue Technik und Ausrüstung, um das Sicherheitsgefühl ihrer Beschäftigten und der Fahrgäste zu stärken. Denn immer wieder kommt es etwa zu Konflikten bei der Ticketkontrolle. Für bundesweites Entsetzen sorgte Anfang Februar ein tödlicher Angriff auf einen Zugbegleiter in der Westpfalz.
3: Die Bahn will kräftig aufrüsten für mehr Sicherheit. So laufen an Bahnhöfen und auch in Zügen tausende Kameras. Die Bilder sollen künftig in Echtzeit ausgewertet werden. Eine künstliche Intelligenz schlägt dann bei Konflikten Alarm. Außerdem wird in einigen Zügen eine Doppelbesetzung getestet. Die Zugbegleiter sind dann entweder zu zweit an Bord oder werden von Security-Leuten begleitet. Ursula Winkler, Nachrichtenredaktion.
1: Die deutsche Fußballnationalmannschaft ist in ihrem WM-Quartier in Winston-Salem im US-Bundesstaat North Carolina angekommen. Kurz darauf gab es gleich ein öffentliches Training vor 3000 Fans. Die wichtigste sportliche Nachricht dabei, Torwart Manuel Neuer war nach seinen Wadenproblemen mit vollem Einsatz dabei und konnte alle Übungen mitmachen. Bundestrainer Julian Nagelsmann plant mit Neuer in der Startelf am kommenden Sonntag im ersten Gruppenspiel gegen WM-Neuling Curaçao.

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0: Wir wünschen Ihnen einen richtig schönen Dienstag. Heute der 9. Juni 2026. Und wenn Sie noch ein bisschen kleine Augen haben, ja, dann brauchen Sie wahrscheinlich den nächsten Wachmacher. Und den haben wir natürlich auch sofort für Sie. Und zwar kommen Green Day für Sie. Boulevard of Broken Dreams haben wir in der nächsten halben Stunde dabei. Außerdem der hier. Mr. Mega Cool Bruno Mars kommt ja Ende Juni auch für 3 Konzerte ins Berliner Olympiastadion und wir sind uns sicher, auch ganz viele Potsdamerinnen und Potsdamer werden da nach Berlin rüberfahren, um diesen großartigen Künstler live zu sehen. Also wenn Sie Tickets ergattern konnten, das war ja auch richtig schwierig, trotz 3 Konzerte in diesem Stadion, wirklich Wahnsinn. Herzlichen Glückwunsch dazu. So, und jetzt geht's rein in diesen Dienstag. Es ist 6 Uhr.
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2: Ich bin Amelie Totzke und das ist das Top-Thema der Stunde. Ab morgen startet die Stadt mit dem Bau des neuen Radpark Potsdam Hauptbahnhof Süd am Leipziger Dreieck. Geplant sind insgesamt 186 neue Fahrradstellplätze, darunter auch gesicherte Abstellanlagen sowie Plätze für Lasten und Dreiräder. 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Und jetzt mehr Nachrichten aus Deutschland und der Welt.
3: Ich bin Thomas Brockt. Nach dem Brand in einem Umspannwerk in Reutlingen verdichten sich die Hinweise auf eine mögliche Brandstiftung. Ermittler konnten einen möglichen Brandbeschleuniger sichern. Alle Spuren würden nun ausgewertet, teilte das Landeskriminalamt mit. Bisher gibt es weder Hinweise auf Tatverdächtige noch auf ein Motiv. Zeitweise waren zehntausende Menschen ohne Strom. Inzwischen sind die meisten wieder am Netz. Wann die Stromversorgung vollständig wiederhergestellt sein wird, ist aber noch unklar. Die neuen Atomwaffenländer haben im vergangenen Jahr 19% mehr in Atomwaffenarsenale investiert als im Jahr davor. Das geht aus einem Bericht der internationalen Kampagne zur Abschaffung von Atomwaffen hervor. Die Organisation beziffert den Gesamtbetrag auf umgerechnet 102 Milliarden Euro.
4: Mit Abstand am meisten Geld steckten die USA in ihr Atomwaffenarsenal. Sogar mehr als alle anderen Atommächte zusammen. Dahinter folgen China, Großbritannien und Russland. Die Friedensorganisation hält die Summen für völlig unverhältnismäßig. Sie verweist darauf, dass schon die Ausgaben eines einzigen Tages ausreichen würden, um Millionen Menschen vor Hunger zu schützen. Zoe Tassovali, Nachrichtenredaktion.
3: Kameras, Bodycams und Schutzhelme. Die Deutsche Bahn setzt auf neue Technik und Ausrüstung, um das Sicherheitsgefühl ihrer Beschäftigten und der Fahrgäste zu stärken. Denn immer wieder kommt es etwa zu Konflikten bei der Ticketkontrolle. Für bundesweites Entsetzen sorgte Anfang Februar ein tödlicher Angriff auf einen Zugbegleiter in der Westpfalz.
5: Die Bahn will kräftig aufrüsten für mehr Sicherheit. So laufen an Bahnhöfen und auch in Zügen tausende Kameras. Die Bilder sollen künftig in Echtzeit ausgewertet werden. Eine künstliche Intelligenz schlägt dann bei Konflikten Alarm. Außerdem wird in einigen Zügen eine Doppelbesetzung getestet. Die Zugbegleiter sind dann entweder zu zweit an Bord oder werden von Security-Leuten begleitet. Ursula Winkler, Nachrichtenredaktion.
3: Die deutsche Fußballnationalmannschaft ist in ihrem WM-Quartier in Winston-Salem im US-Bundesstaat North Carolina angekommen. Kurz darauf gab es gleich ein öffentliches Training vor 3000 Fans. Die wichtigste sportliche Nachricht dabei, Torwart Manuel Neuer war nach seinen Wadenproblemen mit vollem Einsatz dabei und konnte alle Übungen mitmachen. Bundestrainer Julian Nagelsmann plant mit Neuer in der Startelf am kommenden Sonntag im ersten Gruppenspiel gegen WM-Neuling Curaçao.
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0: Ja, das ist ein sehr, sehr warmer Start in diesen Tag. Wir haben 17 Grad hier bei uns in Potsdam, ganz genauso wie in Michendorf oder auch in Kaput. 20 Grad gibt es maximal. Und das heißt, es ist heute so ein Tag, ne, wo es erstmal kurz ein bisschen kühler wird und dann wieder ein wenig wärmer. Dazu gibt es einen Mix aus Sonne und Wolken. Gerade heute Morgen ist auch immer noch mal ein bisschen Regen mit dabei. Hier und da am Nachmittag dann wieder länger freundlich. Und die Aussichten für die nächsten Tage. Ja, es wird so ein bisschen wechselhaft werden. Morgen nochmal recht freundlich mit ähnlichen Temperaturen. Ab Donnerstag dann für 2-3 Tage etwas kühler.
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0: Es sieht noch relativ gut aus auf den Straßen. Meldungen über Staus oder Behinderungen liegen uns aktuell keine vor. Ein Blitzeranhänger haben wir aber, der steht nach wie vor in Werder-Havel, der Witzer Winkel. Und wenn Sie noch was gesehen haben heute früh, kurze WhatsApp oder gerne auch einen Anruf 0331 für Potsdam 581 692 und die 30. Danke und Ihnen eine gute Fahrt.
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0: Oh, wir haben heute jede Menge vor mit Ihnen, denn wir stellen Ihnen heute ja einen unserer beiden Top-Acts vom Radio Potsdam Sommer Open Air ganz genau vor.
2: Und zwar Iggy Kelly. Und wir haben ihn mal gefragt, ist der eigentlich so ein Morgenmensch? Und wie war auch vielleicht so sein erster Eindruck von Potsdam?
0: Na, der muss ja gut gewesen sein. Das geht ja gar nicht anders. Ne? Also den ersten Teil des Interviews mit Iggy Kelly hören Sie schon in dieser Stunde so gegen 6.40 Uhr. Und gleich haben wir natürlich das Wichtigste für Potsdam. Wie immer in Guten Morgen Potsdam. Und da klären wir dann auch, ne, wie Sie Tickets für das Radio Potsdam Sommer Open Air gewinnen können. Und jetzt geht's rein in den Morgen mit Bruno Mars. Aktuelle Single hieß I Just Might.
2: Guten Morgen.
0: Morgen.
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0: so ein richtig angenehmer Start in den Tag, oder? Zuckersüß. Emilia, Big, Big World. Es ist jetzt ganz genau 6:12. Ihnen einen schönen guten Morgen.
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0: Und heute Morgen stellen wir Ihnen diesen hier ganz genau vor. Den großartigen Iggy Kelly. Und hat einen ganz besonderen Grund.
2: Am 26. Juni startet ja das große Radio Potsdam Sommer Open Air. Und zwar auf der Nowspots Rockwiese mit, wie gesagt, Iggy Kelly und Kamerad übrigens auch noch mit dabei.
0: Und Sie gewinnen ja für das Radio Potsdam Sommer Open Air ab sofort Ihre Tickets. Und zwar immer bei uns bei den Wachermachern um 7:15 im Kids Quiz. Und heute geht es natürlich da auch um Iggy Kelly. Ne? Also schnell nochmal seine Biografie durchstöbern. Wir drücken Ihnen die Daumen. Am Hauptbahnhof, da entstehen ab heute zusätzliche Fahrradstellen. Da beginnen nämlich die Baustellen und außerdem, Amelie, tagt heute Abend auch der Ausschuss für Stadtentwicklung, Bauen und Entwicklung des ländlichen Raumes. Um was geht's?
2: Also großes Thema, vor allem da die Versetzung des Stäubendenkmals wieder zurück auf den Stäubenplatz.
0: Und dann ist heute Nachmittag beim Paul auch noch das Waschhaus zu Gast.
2: Genau, wir haben ja jeden Dienstag die Sendung 360 Grad Waschhaus. Los geht's um 15 Uhr und da geht's nicht nur um Open-Air-Kino, tolle Konzerte, sondern auch noch um einiges mehr.
0: Matthias Pasek vom Waschhaus.
3: Wir haben gerade eine wirklich sehr, sehr interessante Ausstellung, den Salon der Gegenwart im Kunstraum. Mit ganz vielen jungen zeitgenössischen Künstlern. Und wenn ich jetzt sage ganz viele, meine ich in etwa 200.
0: Donnerwetter. Das und noch vieles, vieles mehr dann heute Nachmittag ab 15 Uhr beim Paul. Also Sie sehen, dieser Tag, der hat es richtig in sich. Ne? Also Ärmel hochkrempeln und rein geht's. Schönen guten Morgen.
2: Morgen.
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0: Es ist 16 nach 6. Schönen guten Morgen. Hier sind die Radio Potsdam Wachermacher und Sie wissen bei uns ja alle 15 Minuten das Wichtigste. Wir starten heute ja relativ mild mit Temperaturen um die 17 Grad in diesem Tag. Am Anfang noch Regen, später dann sehr freundlich, maximal 20 Grad. Meldungen über Staus liegen uns aktuell noch keine vor. Und dann wird in Potsdam ja heiß diskutiert und zwar um die Wasserversorgung. Und da gibt es jetzt einen ganz neuen Plan und zwar Oberbürgermeisterin Nuscha Aubel und die Stadtspitze, die haben sich was überlegt und zwar soll es eine kommunale Gesellschaft im Stadtwerkeverbund geben. Mehr dazu natürlich dann auch um 6:30 bei uns wieder in den Nachrichten aus Potsdam und der Region. Und wir freuen uns sehr, dass Sie dabei sind. Wir starten gemeinsam in diesen Dienstag und gleich haben wir einen Wachmacher von Green Day für Sie. Boulevard of Broken Dreams.
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0: So, jetzt sind wir aber alle wach, oder? 6.22 Uhr. Schönen guten Morgen.
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2: Wenn einer von einem Moment auf den anderen losrennt, als wäre der Teufel hinter ihm her, dann sagen wir auch umgangssprachlich ganz gerne, Mann, oh Mann, hast du ja gesehen, der ging ja ab wie Schmitz Katze. Und unser Hörer Michael aus Potsdam, der möchte genau das wissen. Warum sagen wir das? Jemand geht ab wie Schmitz Katze. Ja, Michael, die Erklärung, die ist eigentlich simpel. Der Name Schmidt entwickelte sich ja aus dem Beruf des Schmieds. Und früher war es gang und gäbe, dass in Werkstätten Katzen gehalten wurden, einfach um Mäuse oder Ratten zu fangen oder zumindest zu vertreiben. Und so natürlich war das auch in den Schmiedewerkstätten der Fall. Und jetzt wissen wir auch, dass Katzen ja oft recht schreckhafte Tiere sind, die Krach nun gar nicht so gerne mögen. Und wenn der Schmied damals von einem Moment auf den anderen mit voller Wucht auf den Amboss haute, dann bekamen die Katzen oftmals einen Mordsschreck und nahmen Reißaus. Und deswegen sagen wir, der geht ab wie Schmieds bzw. Schmitz Katze.
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0: Der wunderbare Holly Johnson und Americanos. Es ist 7:30. Schönen guten Morgen. Hier sind die Radio Potsdam Wachermacher und in der nächsten halben Stunde Klassiker aus den 80ern. Riesennummer von OMD, Sailing on the Seven Seas. Und Taylor Swift ist auch dabei. I knew you were trouble. Das also alles gleich bei uns.
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0: Es ist jetzt 6:30 und wir alle wissen, Potsdam ist natürlich eine Fahrradstadt, sind unheimlich viele Menschen auf dem Rad unterwegs. Und Amelie, ab morgen geht's auch los, dahin geht mit einem ganz wichtigen Bau.
2: Ganz genau, die Stadt baut einen neuen Radpark Potsdam Hauptbahn Süd am Leipziger Dreieck. Schon heute wird die Baustelle eingerichtet. Geplant sind insgesamt 186 neue Fahrradstellplätze, darunter auch gesicherte Abstellanlagen sowie Plätze für Lasten und Dreiräder. Damit reagiert die Stadt auf den großen Bedarf an Fahrradparkplätzen rund um den Hauptbahnhof. Die Arbeiten sollen etwa 7 Monate dauern. Wenn alles nach Plan läuft, kann die Anlage im Dezember genutzt werden. Potsdams Wasserversorgung soll komplett in städtische Hand zurückkehren. Oberbürgermeisterin Nuscha Aubel und die Stadtspitze wollen dafür eine neue 100%ig kommunale Gesellschaft im Stadtwerkeverbund gründen. Damit vollzieht das Rathaus einen Kurswechsel. Bisher war noch ein Modell mit privater Beteiligung im Gespräch. Die Stadtverordneten sollen im September über die Pläne entscheiden. Ziel ist es, die Wasser- und Abwasserversorgung bis Anfang 2028 neu und dauerhaft sicher aufzustellen.

0: Im Landkreis Teltow-Fleming ist erstmals ein Riesenabendsegler nachgewiesen worden. Die größte Fledermaus Europas. Entdeckt wurde das seltene Tier von einem Fledermauskundler bei der Kontrolle von Fledermauskästen in einem Wald nahe Woltersdorf. Deutschlandweit gab es bis jetzt nur 3 bestätigte Nachweise dieser gefährdeten Art.
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2: Es sind 18 Grad aktuell bei uns in Potsdam, 18 Grad ebenfalls in Werder und in Teltow. Die Höchsttemperaturen, die liegen heute bei 20 Grad, dazu gibt es einen Mix aus Sonne und Wolken. Gerade am Morgen sind hier und da noch ein paar Schauer möglich, später ist es dann meistens trocken und vor allen Dingen auch in Richtung Nachmittag auch wieder länger freundlich in den nächsten Tagen. Wechselhaft morgen nochmal, viel Chance auf Sonne bei ähnlichen Temperaturen, ab Donnerstag dann ein bisschen kühler.
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2: Für die Pendler ist das jeden Morgen das gleiche Bild, ne? Vor allen Dingen, wenn es in Richtung Berlin auf der A115 geht, Baustelle 3 Linden, und da dauert's. Aktuell sind das übrigens 5 Minuten. Geblitzt wird heute Morgen in Potsdam, und zwar in der Forststraße und am Moosfenn. Und wenn Sie mehr haben, Staus, Blitzerbehinderungen, immer her damit. 0331 für Potsdam, 581 692 und die 30. Danke und Ihnen eine gute Fahrt.
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2: Es sind nur noch knapp 3 Wochen und dann wird's richtig schön sommerlich laut, und zwar in Potsdam beim Radio Potsdam Sommer Open Air. Da treffen sich 2 absolute Megastars, und zwar Kamrat und der neue Shootingstar Iggy Kelly, und zwar auf der Nowsports Rockwiese.
0: Ja, und wir haben Iggy schon vorher erwischt. Im Interview haben wir ihm mal so ein paar ganz private Fragen gestellt. Zum Beispiel, wann klingelt eigentlich sein Wecker? Gibt's morgens eher Kaffee oder doch eher Chaos? Und was landet bei ihm zum Frühstück auf dem Tisch?
2: Ja, das klingt alles ganz interessant. Die Antworten, die hören Sie gleich. Jetzt geht's aber erstmal rein in diesen Dienstagmorgen mit Taylor Swift. I knew you were trouble.
0: Guten Morgen.
2: Morgen.
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0: Wir haben einen Termin miteinander. Und zwar am 26. Juni Nausboards Rockwiese zum Radio Potsdam Sommer Open Air. Und da kommen nicht nur wir, da kommt auch Kamrat. Einer der erfolgreichsten deutschen Popstars der letzten Jahre. Und der Newcomer Iggy Kelly ist auch mit dabei. Also für das musikalische Programm ist bestens gesorgt, oder? Jetzt müssen wir einfach nur noch gute Laune mitbringen.
1: Auf jeden Fall, das kriegen wir ja hin. Und den jungen Musiker Iggy Kelly, den haben wir vor seinem Auftritt auch schon mal zum Interview getroffen und dabei so ein bisschen besser kennengelernt. Wir haben ihn zum Beispiel mal gefragt, wann der eigentlich denn morgens so aufsteht.
2: Ich stehe, wenn ich ganz normal ins Bett gehe, so um 23 Uhr oder 0 Uhr, stehe ich so um 8 auf.
0: Oh ja. Hat er noch ein bisschen Zeit, ne? Und morgens natürlich die große Frage, bitteschön, Team Kaffee oder Team Tee?
2: Ich habe mir eine Siebträgermaschine besorgt vor ein paar Monaten und bin jetzt voll im Kaffee-Game. Deswegen auf jeden Fall morgens erstmal einen schönen Cappuccino mit Hafermilch. Das muss auf jeden Fall immer sein.
1: Ja, schön, aber dann natürlich, Kaffee ist nicht alles, sondern auch ein bisschen was zu essen. Was landet denn so auf dem Frühstückstisch?
2: Ich frühstücke gar nicht so oft, ehrlich gesagt. Aktuell irgendwie so ein Proteinshake, aber so ein Öko-Proteinshake, wo auch kein Süßungsmittel drin ist oder so, sondern der schmeckt total blöd, aber der sättigt mich erstmal ein paar Stunden. Dann gönne ich mir den ein oder anderen Burger und Pommes mehr am Nachmittag.
1: Das ist ja auch eine gute Logik.
0: Schmeckt blöd. Mensch, Iggy, das tut uns aber total leid. Also, ist ja die große Frage, was gibt's bei Ihnen zum Frühstück? Ja, also, Iggy Kelly und Kamrat am 26. Juni Nausboards Rockwiese beim Radio Potsdam Sommer Open Air. Alle Infos natürlich und der Weg zu den Tickets über unsere Homepage radio-potsdam.de und auch heute Morgen haben wir natürlich wieder Tickets für Sie.
1: Ja, und zwar um 7:15 bei uns im Kids-Quiz.
0: Da müssen Sie allerdings ein bisschen was über Iggy Kelly wissen, ne? In diesem Sinne. Machen Sie sich jetzt schon mal bereit. Und wir bringen Sie weiter rein in diesen Dienstag jetzt mit Nico Santos hier bei den Radio Potsdam Wachermachern. 6:43 Uhr. Guten Morgen.

0: Es ist 6:45. Schönen guten Morgen. Hier sind die Radio Potsdam Wachermacher. Wir haben 18 Grad aktuell bei uns in Potsdam. 20 wären es noch am Anfang, reden später freundlicher. Und auf der A115 Richtung Berlin für alle Pendler. Ja, da geht's los an der Baustelle Dreilinden. Rund 10 Minuten bitte schön mehr einplanen. Und dann ganz gute Nachrichten für die deutschen Fußballfans. Und zwar die deutsche Nationalmannschaft ist zum einen im Teamhotel angekommen. Und zum anderen, und das ist noch viel, viel wichtiger, die Nummer 1 trainiert wieder mit der Mannschaft. Also Manuel Neuer scheint rechtzeitig fit fürs erste WM-Spiel jetzt am Sonntag zu werden. Und das ist schon krass, oder? Heute ist Dienstag, übermorgen geht das los mit der WM. Ist Ihnen das eigentlich bewusst? Mehr Nachrichten aus Deutschland und der Welt. Bei uns wieder in einer Viertelstunde um 7. Ihnen einen schönen guten Morgen. Toll, dass Sie dabei sind.
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7: Und das sind die PNN-Schlagzeilen von heute. Stichwahl um das Landratsamt in Ostprignitz-Ruppin, wo SPD und AfD im ersten Durchgang punkteten. Rückgang beim Wohnungsbau. In Potsdam wurden 2025 nur 904 Wohnungen fertiggestellt. Familiendrama in Potsdam. Einjährigen Drillingen droht in Obhutnahme.
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0: One thing leads to another. Das ist Nesta hier bei den Radio Potsdam Wachermachern. Es ist jetzt 7:10 und am Dienstag ist ja immer der Tag, an dem Amelie hier mit dem Zettel durch die Redaktion läuft, ne, und uns anderen Kollegen das eine oder andere über Potsdam fragt.
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2: Wer durchs Potsdamer holländische Viertel spaziert, der bemerkt ja schnell die historischen Häuser da. Die wirken erstaunlich ähnlich.
3: Wunderschön, ne? Sind die.
2: Das liegt ja zum Beispiel unter anderem daran, dass die aus demselben Stein sind. Und zwar dem Kalkstein.
3: Aha, okay.
2: Aber wie hoch ist denn jeweils so ein Steinblock?
3: Ein Steinblock?
2: Mhm.
3: Um Himmels Willen. Also, du fragst mich Sachen, also herzlichen Dank.
2: Pass auf, ich habe dir drei Antwortmöglichkeiten
3: mitgebracht. Das ist schon mal gut.
2: Entweder A, 1,30 Meter.
3: Okay.
2: B, 2,30 Meter. Oder C, 3,30 Meter.
3: Also die Häuser im Holländerviertel sind ja meines Wissens, ihr wisst ja, ich bin ja neu hier bei euch, sind meines Wissens ja irgendwie alle gleich hoch, ne?
2: Das auch,
3: heißt,
2: ja.
3: Also sind auch alle aus dem gleichen Stein gebaut.
2: Mhm.
3: Und ein Steinblock, sagst
2: genau.
3: Du, ich kann mir nicht vorstellen, dass der über 2 Meter ist. Das glaube ich einfach nicht, weil die müssten ja übereinander sein. Also ich, dann würde ich sagen A. Was hast du gesagt? 1,30?
2: 1,30.
3: Würde ich jetzt bei A sein?
2: Du guckst noch so ein bisschen Fragen.
3: Ja, ich bin komplett ahnungslos.
2: Aber lieber Till, das ist richtig. Ein Steinblock ist 1,30 Meter im holländischen Viertel.
3: Ach, das Glück ist mit den Faulen. Habe ich Schwein gehabt.
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1: Tja, lernt man sich gerade mal kennen, ne? Und geht dann gleich eine Nacht lang miteinander schwofen. Genau darum geht's. Nice to meet you. Miles Smith ist das hier bei den Radio Potsdam Wachermachern. Und wir bringen Sie sehr, sehr gerne rein in den Dienstag in der nächsten halben Stunde mit diesem Klassiker. Wow, der unvergessene David Bowie mit seinem China Girl. Und aktuelles haben wir auch am Start. Nämlich Holly Humberstone. To love somebody. Das alles gleich. Es ist Punkt 7 Uhr.
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3: Ich bin Amelie Totzke und das ist das Top-Thema der Stunde. Potsdams Wasserversorgung soll komplett in städtische Hand zurückkehren. Oberbürgermeisterin Nuscha Aubel und die Stadtspitze wollen dafür eine neue, 100%ig kommunale Gesellschaft im Stadtwerkeverbund gründen. Mehr Nachrichten aus unserer Region finden Sie auch jederzeit bei uns im Netz auf radio-potsdam.de. Und jetzt mehr Nachrichten aus Deutschland und der Welt.
4: Ich bin Babit Büchner. Die Grünen setzen die schwarz-rote Koalition beim BAföG unter Druck. Im Bundestag soll nach dem Willen der Fraktion am Donnerstag namentlich über eine Vorlage zur Anhebung der BAföG-Sätze abgestimmt werden.
5: Eine schrittweise BAföG-Erhöhung ab dem kommenden Wintersemester steht eigentlich im Koalitionsvertrag. Bundesforschungsministerin Bär von der CSU glaubt aber nicht, dass sie kommt. Die SPD reagierte empört. Sie will die Leistung für Studierende ähnlich wie die Grünen erhöhen. Demnach soll der BAföG-Grundbedarf um knapp 90 Euro auf 563 Euro pro Monat steigen und künftig automatisch an die Höhe der Grundsicherung angepasst werden. Mit ihrem Antrag bringen die Grünen Schwarz-Rot nun in Zugzwang. Katrin Müller, Nachrichtenredaktion.
4: Wie lässt sich die Rente in Deutschland langfristig sichern? Der Deutsche Gewerkschaftsbund hat eine verpflichtende Betriebsrente vorgeschlagen. Bundesfinanzminister Lars Klingbeil zeigt sich nun offen für den Vorstoß. Auch das würde helfen, das Rentensystem zukunftsfähig zu machen, sagte Klingbeil in der ARD. Er zeigte sich dabei optimistisch, dass das Rentensystem in Deutschland durch Reformen seiner Regierung stabil gehalten werden kann. Nach dem Stromausfall in Reutlingen gehen die Behörden dem Verdacht auf einen Brandanschlag nach. Staatsschutz und Antiterrorzentrum ermitteln.
6: Am Umspannwerk haben die Experten einen möglichen Brandbeschleuniger gefunden und nun arbeiten alle mit Hochdruck in sämtliche Richtungen. War es ein Brandanschlag, vielleicht von Linksextremen oder sogar ein Terrorakt? Unklar ist auch, wann alle wieder Strom haben. Heute Nacht gab es eine Notversorgung. Da konnten Menschen ihr Handy aufladen oder Milch fürs Baby warm machen. Gestern waren zeitweise Zehntausende vom Blackout betroffen. Claudia Wächter, Nachrichtenredaktion.
4: Und zum Sport. Die deutsche Fußballnationalmannschaft ist in ihrem WM-Quartier in den USA angekommen. Wenige Stunden nach der Ankunft gab es gleich ein öffentliches Training vor 3000 Fans. Die wichtigste sportliche Nachricht dabei: Torwart Manuel Neuer war nach seinen Wadenproblemen mit vollem Einsatz dabei und konnte alle Übungen mitmachen. Bundestrainer Julian Nagelsmann plant mit Neuer in der Startelf am kommenden Sonntag im ersten Gruppenspiel gegen Curaçao.
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1: Es sind 18 Grad hier bei uns in Potsdam an der Brandenburger, direkt in unserem Studiofenster in Beelitz 17 und in Brandenburg an der Havel 18 Grad. Ein bisschen wärmer wird es noch, aber gar nicht so viel mehr. 20 Grad sind heute schon die Höchsttemperaturen. Dabei gerade heute Morgen noch etwas dichtere Wolken teilweise und hier und da gibt es auch noch einen Tropfen Regen. Später dann aber durchaus wieder freundliche Momente. Vor allen Dingen am Nachmittag kommt die Sonne raus. In den nächsten Tagen wechselhaft morgen, zwar noch mit freundlichen Momenten, ab Donnerstag ein bisschen kühler.
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1: Im Potsdamer Stadtverkehr läuft das bisher noch relativ runter, liegen uns keine Meldungen vor, aber drumherum, vor allem auf den Autobahnen, dauert es ein bisschen länger. Zum Beispiel A10 westlicher Ring, 5 Minuten mehr an der Baustelle zwischen Großkreuz und Leest, also in Richtung Norden, und natürlich auch für die Pendler Richtung Berlin auf der A115 Probleme an der Baustelle Dreilinden, wie eigentlich jeden Morgen. Hier dauert es eine Viertelstunde länger. Geblitzt wird heute früh am Moosfern in Potsdam und auf der Forststraße. Und wenn Sie mehr gesehen haben, Staus, Blitzer, Behinderungen, melden Sie das sehr, sehr gerne bei uns. Ist ganz einfach. WhatsApp oder Anruf 0331 für Potsdam 581 692 und die 30. Danke und Ihnen eine gute Fahrt.
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1: Und bei uns gibt es gleich wieder Tickets für das Radio Potsdam Sommer Open Air.
3: Das steigt ja am 26. Juni und zwar mit Kamrat und auch noch Iggy Kelly, also zwei Acts an einem Abend.
1: Und ein bisschen über Iggy Kelly sollten Sie bzw. ihr einfach wissen, denn da gibt es gleich die nächste Frage von Luise in unserem Kids-Quiz. Aber der Preis, der kann sich natürlich wirklich sehen lassen. Zwei Tickets für das Radio Potsdam Sommer Open Air. Und die Frage, die haben wir gleich. Davor gibt's aktuelle Musik. Schönen guten Morgen mit Holly Humberstone, To Love Somebody. Guten Morgen.
3: Moin.

0: Es ist 7:07. Schönen guten Morgen mit Holly Humberstone und To Love Somebody. Wir sind die Radio Potsdam Wachermacher und wir haben einen Termin miteinander und zwar mit Kamrat. Und auch mit dem hier. Es ist Iggy Kelly. Ja. Und die beiden kommen zusammen für ein Konzert zu uns nach Potsdam. Und darum geht's jetzt.
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0: Denn Kamrat und Iggy Kelly ist das sensationelle Line-Up bei unserem Radio Potsdam Sommer Open Air.
3: Und zwar am 26. Juni und wir lassen heute ja Tickets springen, wenn ihr natürlich die Quizfrage wisst.
0: Und hier ist Luise mit der Frage. Heute geht's um Iggy Kelly.
4: Wie heißt die Mama von Iggy Kelly? A. Patricia Kelly, B. Maite Kelly oder C. Steffi Kelly?
0: Steffi Kelly, Maite Kelly, Patricia Kelly. Naja, gut.
3: Wer sich da mit der Kelly-Family auskennt,
0: der ist ganz weit vorne. Also, wir drücken mal die Daumen.
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2: Wer die Lösung weiß, schickt einfach eine WhatsApp, Text oder Sprachnachricht an die 0331 581 692 30.

0: Meisterwerk. Die Nummer hat er zusammen mit seinem Kumpel Iggy Pop geschrieben. David Bowie, China Girl. Und apropos Iggy.
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0: Geht zwar nicht um Iggy mit Y, sondern um Iggy mit I. Iggy Kelly spielt ja zusammen mit Kamrat am 26. Juni auf der Nowsports Rockwiese beim Radio Potsdam Sommer Open Air.
3: Ja, und wir lassen da natürlich diese Woche Tickets für Sie, für euch springen.
0: Was für ein toller Preis, ne? Zwei Karten und dann am 26.06. dabei sein und gleich zwei Künstler auf einmal sehen. Und da muss man natürlich eine Frage zu beantworten. Und hier ist unsere Luise.
1: Wie heißt die Mama von Iggy Kelly? A. Patricia Kelly, B. Maite Kelly oder C. Steffi Kelly?
0: Viele WhatsApps sind reingekommen. 0331 für Potsdam, 581-692 und die 30.
4: Moin, Dani hier. Ich glaube, die Mutter ist Patricia Kelly. Tschüss.
0: Patricia Kelly, sagst du? Na, gucken wir doch mal.
1: Richtige Lösung ist A. Patricia Kelly.
0: Hey!
3: Jawohl, richtig!
0: Also, liebe Dani, herzlichen Glückwunsch. Du bist auf jeden Fall dabei. Da sehen wir uns am 26.06. auf der Nowsports Rockwiese beim Radio Potsdam Sommer Open Air. Und alle Infos dazu natürlich auch auf unserer Homepage radio-potsdam.de. Und morgen kurz nach 7 die nächsten Tickets. Wir drücken die Daumen.

Es ist 16:07 Uhr. Schönen guten Morgen. Hier sind die Radio Potsdam Wachermacher und Sie wissen, bei uns immer alle 15 Minuten das Wichtigste. Ja, bei der Gemeindeverwaltung in Dalgo-Döberitz, da ist nach wie vor noch jede Menge Unruhe. Das haben Sie ja vielleicht mitbekommen, ne? Ende letzter Woche gab es ja da einen Cyberangriff und die digitalen Systeme, die sind alle noch nicht so richtig am Start, aber man arbeitet natürlich dran. Das und mehr gibt's um 7:30 bei uns in den Nachrichten aus Potsdam und der Region. Und schauen wir nochmal ganz kurz aufs Wetter. Heute früh Wolken, teilweise noch mit Regen, später aber sehr, sehr freundlich, allerdings in Anführungszeichen nur 20 Grad maximal. Und es klemmt auf den Autobahnen, zum Beispiel auf der 10 westlicher Ring in Richtung Norden an der Baustelle zwischen Großkreuz und Leest. 5 Minütchen mehr mitnehmen, bitteschön. Kommen Sie gut in den Tag.

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0: Man hat eine Wahnsinnsstimme, oder? Wow, riesig. Luis Capaldi, before you go, es ist 7.23 Uhr, schönen guten Morgen, hier sind die Radio Potsdam Wachermacher. Und ich bin ja hier im Team so ein bisschen der Neue, ne?
1: Ja, und ich würde sagen, es wird Zeit, dass du Potsdam mal so richtig kennenlernst, ne?
0: Absolut, bin ich dabei, aber da brauche ich natürlich Ihre Hilfe, ne? Was muss man in Potsdam gesehen haben? Was sind die absoluten Hotspots? Und natürlich, was muss man Kurioses über die Stadt wissen?
1: Melden Sie sich da gerne bei uns. Gerne vielleicht auch mit einem Rätsel.
0: Ist klar. Das macht dir wieder Spaß, ne?
1: Natürlich. Ja, genau. Die Nummer zu uns ist die 0331 581 692 und die 30. Und keine Sorge, Till, wir machen schon einen richtigen Potsdamer aus dir.
0: Davon gehe ich doch natürlich aus. Das soll doch auch so sein, ne? Also ich freue mich da auf Ihre Hilfe. Herzlichen Dank dafür und jetzt einen schönen guten Morgen mit Gareth Gates hier bei den Radio Potsdam Machermachern.

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0: Schönen guten Morgen mit Joris. Das Leben ist, ja, die Pausenbrote sind geschmiert. Also geht's gleich mit den Kiddies in Richtung Schule. Und dabei hören sie dann in der nächsten halben Stunde Mo mit Final Song. Und Christina Aguilera ist auch dabei. Genie in a Bottle, das alles also in der nächsten halben Stunde hier auf Radio Potsdam. Jetzt haben wir es 7:30.
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0: Amelie, die Potsdamer Wasserversorgung, die soll zurück in städtische Hände kommen.
2: Ganz genau. Oberbürgermeisterin Nuscha Aubel und die Stadtspitze wollen dafür eine neue 100%ig kommunale Gesellschaft im Stadtwerkeverbund gründen. Heißt auch, ein klarer Kurswechsel, denn bisher war noch ein Modell mit privater Beteiligung im Gespräch. Im September sollen die Stadtverordneten darüber entscheiden. Ziel ist es, die Wasser- und Abwasserversorgung bis Anfang 2028 langfristig und stabil neu aufzustellen. Nach dem Cyberangriff auf die Gemeindeverwaltung Dalgo-Döberitz am Freitag laufen die Untersuchungen auf Hochtouren. Viele digitale Systeme sind noch eingeschränkt, deshalb kann es bei einigen Dienstleistungen weiter zu Verzögerungen kommen. Die Gemeinde arbeitet zusammen mit IT-Fachleuten und den Ermittlungsbehörden daran, den Vorfall aufzuklären und die Systeme wieder vollständig ans Netz zu bringen. Wann der normale Betrieb wieder läuft, ist aktuell noch unklar. Das Klinikum Ernst von Bergmann in Potsdam setzt ein Zeichen für Vielfalt. Es ist jetzt der Initiative Charta der Vielfalt beigetreten. Damit bekennt sich das Krankenhaus zu einer offenen und diskriminierungsfreien Unternehmenskultur. Ziel der Initiative ist es, gleiche Chancen und Wertschätzung für alle Mitarbeitenden zu fördern, unabhängig von Herkunft, Alter oder Lebenssituation.
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0: 20 Grad haben wir heute maximal, dazu gerade heute Morgen noch der eine oder andere Schauer dabei, aber im Laufe des Tages setzt sich die Sonne auch immer mehr durch und das wird dann vor allen Dingen so Richtung Nachmittag wieder sehr, sehr angenehm werden.

0: die Aussichten für die nächsten Tage. Es wird dann eher so ein bisschen wechselhafter werden. Ab übermorgen allerspätestens dann auch immer wieder Regen und ein bisschen kühler. Morgen aber nochmal Chance auf Sonne.
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0: Die Stadt fühlt sich so langsam, aber sicher. Die ersten Hauptstraßen sind schon ein bisschen voller. Zum Beispiel Miechendorfer Straße stadteinwärts. 3 Minütchen mehr am Neuen Garten. Ebenfalls so um die 3 Minuten einplanen. Und natürlich auch heute wieder Behinderungen. Heinrich-Mann-Allee zwischen Horstweg und an der Alten Zauche. Seit gestern ja hier die neue Baustelle. Jeweils nur eine Spur. Und ein paar Minuten mehr bitte mitnehmen auf der A10 im westlichen Ring in Richtung Norden. Grund ist die Baustelle zwischen Großkreuz und Leest und auf der A115 in Richtung Berlin für alle Pendler, ne? An der Baustelle Dreilinden eine Viertelstunde mehr einplanen. Geblitzt wird aktuell in Potsdam in der Domstraße, in Teltow auf der Teltower Straße und A9 und zwar direkt an der Überfahrt zur A10 Richtung Berlin. Und wenn Sie mehr gesehen haben, dann melden Sie das bei uns. 0331 für Potsdam 581692 und die 30. Danke und Ihnen eine gute Fahrt.
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0: Wir haben einen Termin, 26. Juni, Now Sports Rockwiese, das Radio Potsdam Sommer Open Air. Und wir haben wirklich zwei ganz, ganz tolle Künstler. Wir freuen uns riesig auf die beiden, nämlich Kamrat, einer der erfolgreichsten deutschen Popstars der letzten Jahre, und der absolute Newcomer Iggy Kelly.
3: Ja, und Iggy hat sich vorher schon bei uns im Studio ein bisschen warm geplaudert. Woher kommt eigentlich seine Liebe zur Musik? Was verbindet ihn mit Potsdam? Und wie bereitet man sich eigentlich auf so einen Open Air Auftritt vor?
0: Tja, und alle Antworten auf diese Fragen hören Sie gleich. Jetzt geht's aber erstmal rein in diesen Dienstag mit Christina Aguilera und Genie in a Bottle.
3: Guten Morgen.
0: Schönen guten Morgen.
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0: Ihnen schönen guten Morgen, es sind die Radio Potsdam Wachermacher. Es ist 7.41 Uhr und es wird ein Fest werden am 26. Juni auf der Nausboards Rockwiese. Das Radio Potsdam Sommer Open Air. Wir haben zwei Mega-Künstler für Sie organisiert. Zum einen diesen hier. Kamrat, wirklich einer der erfolgreichsten deutschen Popstars der letzten 10 Jahre. Er ist mit am Start und wir konnten auch, und auch das freut uns unfassbar, einen der großen Newcomer verpflichten, nämlich den hier. Iggy Kelly. Ja. Und um den geht's ja heute.
1: Genau, der war ja vorab schon bei uns zu Gast und hat im Radio Potsdam Interview mal ein bisschen aus dem Nähkästchen geplaudert. Hat uns zum Beispiel die Frage beantwortet, wie er überhaupt zur Musik gekommen ist.
2: Also ich habe mit 13 auf jeden Fall gemerkt, dass Musik mehr als nur ein Hobby ist. Das war bei The Voice Kids damals auf der Bühne und da dachte ich mir so, boah, das macht ja echt Spaß. Und dann hat sich das im Laufe der Jahre vor allem auch durch Songwriting sehr stark ausgeprägt. Also ich habe dann angefangen, Songs selber zu schreiben und dann irgendwie das Bedürfnis gehabt, Musik zu machen und nicht nur ein bisschen, sondern voll viel. Und so kam das zustande. Also ich glaube, das war so ein schleichender Prozess.
0: Das komplette Interview mit Iggy, das gibt es übrigens natürlich auf unserer Homepage radio-potsdam.de und wir haben ihn natürlich auch gefragt, hier sein Auftritt bei uns auf der Nausboards Rockwiese beim Radio Potsdam Sommer Open Air. Ist das eigentlich die Premiere für ihn in Potsdam?
2: Es ist quasi die große Premiere, weil es irgendwie das erste Mal ist, dass ich hier für was ganz Besonderes herkomme. Ich kann mich auf jeden Fall sehr gut an Potsdam erinnern. Also ich bin jetzt irgendwie 20 Minuten zu Fuß hierher gelaufen und habe super viel wiedererkannt. Ich weiß aber nicht, woher. Aber ich kann eins sagen, dass ich nach dem 26. Juni auf jeden Fall Potsdam tief in meinem Herzen geschlossen haben werde. Jetzt natürlich auch schon, aber da wahrscheinlich noch mehr, bin ich mir sicher.
1: Jetzt sind es ja weniger als 3 Wochen, ne? Bis zum großen Radio Potsdam Sommer Open Air. Schon am Schwitzen?
2: So richtig Stress werden wir nicht haben, weil wir natürlich frühzeitig alles organisieren. Aber auf jeden Fall sind jetzt noch ein paar Sachen, die geklärt werden müssen. Setlist, welche Reihenfolge. Ich freue mich sehr drauf, weil ich darf eine Stunde spielen, wo ich richtig Bock drauf habe. Und ich kann auch einen neuen Song spielen, den ich dann zum ersten Mal hier in Potsdam dann performen werde.
1: Noch eine Premiere.
0: Willkommen bei der Premiere. Also der Iggy Kelly freut sich, wir freuen uns und Sie freuen sich hoffentlich auch auf das Radio Potsdam Sommer Open Air. 26. Juni. Now Sports Rock, wie Sie alle Infos und natürlich auch, wie Sie an die Tickets kommen, auf unserer Homepage radio-potsdam.de. Und nicht vergessen, in dieser Woche im Kids-Quiz, ne?
1: Ja, immer um 7:15 bei den Radio Potsdam Wachermachern.
0: Morgen dann die nächste Chance da drauf. Und jetzt einen schönen guten Morgen mit den Dandy Warhols, Bohemian Like You bei Radio Potsdam.
1: Moin!

0: Schönen guten Morgen, Potsdam. Hier sind die Radio Potsdam Wachermacher, gerade mit den Dandy Warhols. Wachmacher-Musik, ne? Bohemian Like You. Das braucht man doch. Bei uns alle 15 Minuten das Wichtigste. Und in Berlin fliegen ganz schön die Fetzen. Und zwar, es wird heftig um das BAföG diskutiert. Die Grünen wollen ja, dass in dieser Woche im Bundestag namentlich abgestimmt wird. Und das bringt natürlich dann jetzt die Bundesregierung unter Zugzwang. Mehr Nachrichten aus Deutschland und der Welt bei uns dann wieder um 8 Uhr. Schauen wir mal kurz aufs Wetter. Heute früh doch einige Wolken und hier und da kann dann nochmal ein Tropfen Regen fallen, später dann aber wieder freundlich mit maximal 20 Grad. Und die Stadt fühlt sich, die ersten Hauptstraßen schon ein bisschen voller, zum Beispiel die Miechendorfer Straße stadteinwärts, 3 Minütchen mehr. Toll, dass Sie bei uns sind. Wir wünschen Ihnen einen richtig schönen Dienstag gleich mit Mo und Final Song.
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9: Und das sind die PNN-Schlagzeilen von heute. Stichwahl um das Landratsamt in Ostprignitz-Ruppin, wo SPD und AfD im ersten Durchgang punkteten. Rückgang beim Wohnungsbau. In Potsdam wurden 2025 nur 904 Wohnungen fertiggestellt. Familiendrama in Potsdam. Einjährigen Drillingen droht in Obhutnahme.

0: Du feierst das als den Potsdamer Sommersong?
1: Ja, auf jeden Fall.
0: Schöne Nummer, oder? Oh, Final Song hier bei den Radio Potsdam Wachermachern. Es ist 7.54 Uhr. Schönen guten Morgen.
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0: Amelie, heute die 186, denn diese Zahl, die soll ordentlich Bewegung in unsere Stadt bringen.
1: Ja, am Leipziger Dreieck entsteht der neue Radpark Hauptbahnhof Süd. Schon heute wird die Baustelle eingerichtet und ab morgen wird dann losgebaut. Insgesamt 186 neue Fahrradstellplätze entstehen hier. Darunter auch sichere Abstellanlagen und Extraplätze für Lasten und Dreiräder. Wenn alles glatt läuft, dauert der Bau rund 7 Monate und dann heißt es im Dezember abstellen, abschließen und losradeln.
0: Großartig. Aus diesem Grunde also die 186 für heute. Ganz wichtige Zahl. Ihnen einen schönen guten Morgen. 5 vor 8.
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0: gut gelaunt in den Tag starten. Und das gelingt auch mit Jacksons. Can you feel it? Hier sind die Radio Potsdam Wachermacher und natürlich geht's auch gleich bei uns wieder um einen 20-Euro Einkaufsgutschein für den Rewe Batzmarkt in Potsdam-Bornstedt. Eine kleine Schätzfrage beantworten und mit ein bisschen Glück dann einfach eine Runde auf unsere Kosten shoppen gehen. Mehr dazu gleich. Außerdem haben wir Jason Derulo, da geht's einmal nach Acapulco. Und der hier ist auch mit dabei. Kamrat mit Hug Yourself in der nächsten halben Stunde. 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Alle Infos dazu natürlich auf unserer Homepage radio-potsdam.de. Jetzt ist es kurz vor acht.
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2: Ich bin Amelie Totzke und das ist das Top-Thema der Stunde. Im Landkreis Teltow-Fleming ist erstmals ein Riesenabendsegler nachgewiesen worden, die größte Fledermaus Europas. Entdeckt wurde das seltene Tier von einem Fledermauskundler bei der Kontrolle von Fledermauskästen in einem Wald nahe Woltersdorf. 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Und jetzt mehr Nachrichten aus Deutschland und der Welt.
3: Ich bin David Büchner. Die Bundesregierung will Chancen und Risiken moderner KI-Modelle besser einschätzen können. Sie hat dafür jetzt ein KI-Sicherheitsinstitut gegründet. Es soll sich auch mit vergleichbaren ausländischen Instituten austauschen und auf einheitliche Standards im Umgang mit KI hinwirken. In Deutschland war dafür bisher das Bundesamt für Sicherheit in der Informationstechnologie zuständig. Die Grünen setzen die schwarz-rote Koalition beim BAföG unter Druck. Im Bundestag soll nach dem Willen der Fraktion am Donnerstag namentlich über eine Vorlage zur Anhebung der BAföG-Sätze abgestimmt werden. In dem Antrag fordern sie den sogenannten BAföG-Grundbedarf auf das Niveau der Grundsicherung von jetzt 475 auf 563 Euro anzuheben. Zudem sollen die Grundbedarfssätze künftig automatisch an die Höhe der Grundsicherung angepasst werden. Die neuen Atomwaffenländer haben im vergangenen Jahr 19% mehr in Atomwaffenarsenale investiert als im Jahr davor. Das geht aus einem Bericht der internationalen Kampagne zur Abschaffung von Atomwaffen hervor. Die Organisation beziffert den Gesamtbetrag auf umgerechnet 102 Milliarden Euro.
4: Mit Abstand am meisten Geld steckten die USA in ihr Atomwaffenarsenal, sogar mehr als alle anderen Atommächte zusammen. Dahinter folgen China, Großbritannien und Russland. Die Friedensorganisation hält die Summen für völlig unverhältnismäßig. Sie verweist darauf, dass schon die Ausgaben eines einzigen Tages ausreichen würden, um Millionen Menschen vor Hunger zu schützen. Auch den regulären Haushalt der Vereinten Nationen hätte man mit dem Geld über Jahrzehnte finanzieren können. Zoe Tassovali, Nachrichtenredaktion.
3: Der ADAC hat den Verkehr in 5 Großstädten beobachtet und festgestellt, rund 3% der Autofahrer und 1,4% der Rad- und E-Scooterfahrer benutzen während der Fahrt das Handy. Eine gefährliche Gewohnheit, sagt ADAC-Sprecherin Katharina Luca.
5: Auf den ersten Blick mögen 3 bzw. 1,5% nicht viel wirken, tatsächlich ist es das aber. Denn im Straßenverkehr sind ständig viele Fahrzeuge unterwegs und wenn eben jeder 30. durch sein Handy abgelenkt ist, dann bedeutet das ein dauerhaft hohes Risiko für die Verkehrssicherheit.
3: Der ADAC warnt, wer auch nur wenige Sekunden auf das Display schaut, ist im Stadtverkehr praktisch blind unterwegs.
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0: 18 Grad hier in Potsdam bei unserem Studiofenster. Es sind 18 Grad auch in Beelitz und in Geltow. 20 Grad heute maximal. Dazu gerade heute Morgen noch einige Wolken mit dabei. Und hier und da fällt auch noch ein Tropfen Regen. Später lockert es dann aber immer wieder auf. Und vor allem heute Nachmittag freundlich. Auch morgen nochmal ganz nett mit Chance auf Sonne. Dann wird es ab übermorgen ein bisschen kühler und auch etwas wechselhafter.
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0: Ja, die Stadt füllt sich so ein bisschen. So 3 bis 5 Minuten mehr brauchen Sie auf der Michendorfer Straße stadteinwärts am Neuen Garten, Zeppelinstraße, Jägerallee. Und auch drumherum ist was los. A10 westlicher Berliner Ring in Richtung Norden an der Baustelle zwischen Großkreuz und Leest. Knapp 10 Minuten mehr einplanen. Und ja, deutlich länger dauert es aktuell auch an der Baustelle A115 in Richtung Berlin. Sie wissen ja, die Baustelle da, Dreilinden. 20 Minuten müssen Sie hier auf jeden Fall mehr mitnehmen. Außerdem haben wir vom Sven einen Blitzer gemeldet bekommen, und zwar in der Domstraße in Potsdam Richtung Behringer Straße. Außerdem wird geblitzt in Teltow in der Teltower Straße und auf der A9, und zwar direkt an der Überfahrt zur A10 Richtung Berlin. Und wenn Sie noch mehr haben, wir sammeln das, ne? 0331 für Potsdam, 581 692 und die 30. Danke und eine gute Fahrt.
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0: Ja, und wir schicken Sie natürlich auch heute shoppen, ne? Und zwar in den Rewe Batzmarkt in Potsdam-Bornstedt, Pappelallee, Ludwig-Boltzmann-Straße. Da wird 20. Geburtstag gefeiert. Aus diesem Grunde geht es um 20 Euro Einkaufsgutschein.
2: Ja, wir haben heute natürlich auch wieder eine Schätzfrage für Sie mitgebracht. Mhm. Die ist sogar relativ knifflig. Die lautet: Wie viele Meter Kassenband gibt's denn beim Rewe Batz?
0: Okay, also ich würde mal sagen, so 1,5 Meter hat man da. Wie viele Kassen sind's? Boah, okay, nein, also Sie sollen ja schätzen, ne? Also WhatsApp-Sprachnachricht an die 0331 für Potsdam, 581-692 und die 30. Wir drücken die Daumen.
2: Auf jeden Fall. Guten Morgen.
0: Moin.
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0: Und wenn man zu dritt ist, ist man eine Familie. Three is Family, Dorna Dawson. Schönen guten Morgen, sind die Radio Potsdam-Bacher Macher. Und es geht jetzt um einen 20-Euro Einkaufsgutschein und zwar für den Rewe-Batzmarkt in Bornstedt. Pappelallee, Ludwig-Boltzmann-Straße, da wird großes Jubiläum gefeiert. Ne, 20 Jahre aus diesem Grunde natürlich noch in dieser Woche. Immer morgens bei uns kurz nach 8 und beim Paul um kurz nach 15 Uhr. Diese Gutscheine. So, kleine Schätzfrage, bitteschön.
1: Genau, wie viele Meter Kassenband hat denn der Rewe-Batz? Das ist natürlich ein bisschen schwierig, sich vorzustellen, ne? Aber der am nächsten dran ist, der gewinnt bei uns. Und auch heute haben sich eigentlich wieder relativ viele bei uns gemeldet. Tanja zum Beispiel aus Golm, die sagt 10 Meter. Conny hat auch noch durchgeklingelt per Telefon, die hat gesagt 18 Meter.
0: Dann haben wir hier eine WhatsApp-Sprachnachricht bekommen. Kleinen Moment mal.
2: Morgen. Ich würde tippen, es sind 18 Meter Kassenband. Liebe Grüße, sendet Marcel.
0: Okay, dann Marcel sagt 18 Meter und dann hat der Andreas noch geschrieben, wir würden uns sehr über den Gutschein freuen, schreibt er, kennen auch den Rewe-Markt, da wird er öfters einkaufen. Ah, das ist halt vielleicht im Vorteil, ne? Seine Schätzung 12 Meter, liebe Grüße. So, also jetzt haben wir 10, wir haben 18, wir haben 12. Was sagt denn der Stefan Batz?
3: Wir haben genau 14 Meter Kassenband.
0: 14 Meter. Hat keiner genau geschafft. Am nächsten dran war der Andreas.
1: Andreas, Mensch, herzlichen Glückwunsch.
0: Großartig. Nächste Chance heute Nachmittag dann wieder beim Paul und Ihnen allen jetzt einen richtig schönen guten Morgen. Es ist 8:12. Hier sind die Radio Potsdam Wachermacher. Und jetzt geht's nach Acapulco zusammen mit Jason Derulo. Schönen guten Morgen.
1: Moin.

0: Jason Derulo, Acapulco, ist natürlich toll, ne? Aber Potsdam ist schöner, da sind wir uns einig, oder? 14 Minuten nach 8, schönen guten Morgen, hier sind die Radio Potsdam Wachermacher. Sie wissen bei uns alle 15 Minuten das Wichtigste. Und es kommt so ein bisschen Bewegung in die Wasserdiskussion hier bei uns in der Stadt. Und zwar Oberbürgermeisterin Nuscha Aubel und die Stadtspitze, die möchten, dass die Wasserversorgung in Zukunft wieder komplett in städtischer Hand kommt. Dazu gibt es jetzt einen ganz, ganz neuen Plan. Das und mehr in einer Viertelstunde bei uns in den Nachrichten aus Potsdam und der Region. Schauen wir noch kurz auf die Straßen. Ja, gerade so die Hauptstraßen werden doch immer voller. Nutestraße statt einwärts zum Beispiel. Oder auch Berliner Straße. In alle Richtungen dauert es so ein paar Minütchen mehr. Auch auf der Jägerallee ist ganz schön voll. Und wettertechnisch, ja, heute Morgen einige Wolken, hier und da auch nochmal ein Tropfen Regen, später aber durchaus freundlich, nicht mehr ganz so warm, 20 Grad maximal. Kommen Sie gut mit uns in diesen Tag. Nickelback warten auf Sie mit Rockstar. Gleich.
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0: Rockstar.
1: Es ist 8.22 Uhr und Sie sind vielleicht gerade noch zu Hause, ne? Füllen die Kaffeemuck auf, ne? Und dann geht's los, wenn Sie mit dem Auto zur Arbeit unterwegs sind. Gerade auf den Hauptstraßen in Potsdam dauert es doch heute Morgen ganz schön lange. Haben Sie Geduld, aber ne, wenn man ein bisschen länger im Auto sitzt, kann man zum einen tolle Musik hören. James Arthur zum Beispiel gleich bei uns mit Naked und vor allen Dingen auch jetzt mit uns zusammen ein bisschen über Potsdam schätzen.
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3: Wir sind ja heute im holländischen Viertel.
1: Mhm.
3: Wann wurde denn von den Stadtverordneten beschlossen, das holländische Viertel zu sanieren?
1: Also Nummer eins, ich bin ja hier noch relativ ortsfremd und da brauche ich natürlich auch eure Hilfe, ihr Lieben, um einfach diese wunderschöne Stadt Potsdam besser kennenzulernen. Das holländische Viertel kenne ich ein bisschen, ich bin schon ein paar Mal durchgelaufen, ich finde es einfach wunderschön und es sieht auch wirklich klasse aus, aber wann bitteschön da der Sanierungsbeschluss war, boah.
3: Das ist natürlich ein Viertel, was auch sehr, sehr viel Geschichte hat.
1: Ja, ne? Eben deswegen, ne? Kann ich mir auch schon vorstellen, also...
3: Was würdest du denn sagen? Wurde das eher so A in den 80ern saniert, B in den 90ern oder eher C Anfang 2000er?
1: Ich nehme mal die goldene Mitte. Ich sag mal die 90er.
3: Richtig ist, am 12. September 1990 wurde Nein. das holländische Viertel von den Stadtverordneten beschlossen, dass es saniert wird.
1: Und das war wirklich eine ganz, ganz tolle Idee.
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0: go. Es ist 8:30. Schönen guten Morgen in der nächsten halben Stunde bei Radio Potsdam. Ray Dalton. Und es geht in die 80er. Kultmucke von Ray Parker Jr. Ghostbusters für ihren Dienstag. Das alles gleich bei uns.
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0: Aber wir sind uns sicher, das freut alle, die häufig mit dem Fahrrad in Potsdam unterwegs sind. Denn rund um den Hauptbahnhof wird vor allen Dingen für die Radler in der Stadt kräftig aufgerüstet.
2: Ja, am Leipziger Dreieck startet ab morgen der Bau des neuen Radpark Potsdam Hauptbahnhof Süd. Und schon heute wird dafür die Baustelle eingerichtet. Geplant sind 186 neue Fahrradstellplätze, darunter auch sichere Abstellanlagen sowie Extraplätze für Lasten und Dreiräder. Damit reagiert die Stadt auf die große Nachfrage nach Radparkplätzen in dem Bereich. Die Bauarbeiten sollen rund 7 Monate dauern und wenn alles gut läuft, könnten die ersten Fahrräder dort schon im Dezember sicher abgestellt werden. Die Potsdamer Stadtspitze rund um Oberbürgermeisterin Nuscha Aubel will die Wasserversorgung in Zukunft komplett in städtische Hand legen. Geplant ist dafür eine neue kommunale Gesellschaft im Stadtwerkeverbund, also ohne private Beteiligung. Damit wird ein früheres Modell nochmal über Bord geworfen, das noch einen privaten Partner vorsah. Im September sollen die Stadtverordneten darüber entscheiden. Ziel ist es, die Wasser- und Abwasserversorgung bis Anfang 2028 neu und dauerhaft sicher aufzustellen. In einem Wald bei Woltersdorf im Landkreis Teltow-Fläming ist erstmals ein Riesenabendsegler nachgewiesen worden. Die größte Fledermausart Europas. Entdeckt wurde das seltene Tier bei der Kontrolle von Fledermauskästen durch einen Fledermauskundler. Und das macht den Fund richtig besonders. Deutschlandweit gab es bisher nur 3 bestätigte Nachweise dieser gefährdeten Art.
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0: 20 Grad heute, maximal gerade heute Morgen noch einige Wolken. Hier und da auch noch mit ein bisschen Regen, aber später dann auch wieder sehr, sehr schön. Die Sonne kommt am Nachmittag ein bisschen raus. Auch morgen eigentlich nochmal sehr, sehr angenehm in den nächsten Tagen, dann aber wechselhaft und ein Ticken kühler.
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0: Potsdamer Stadtverkehr, ja, viele Hauptstraßen sind gut gefüllt. Am Neuen Garten, Zeppelinstraße, Jägerallee, Miechendorfer Straße. Da dauert es auf jeden Fall länger. Ganz genauso wie auf der A10, dem südlichen Berliner Ring, Werder Richtung Schönefelder Kreuz.

0: zwischen Glindow und dem Dreieck Potsdam. Ja, so 5 bis 7 Minuten, 2 Kilometer Stau hier an der Baustelle. Gebaut wird ebenfalls auf der A10, dem westlichen Ring in Richtung Norden. Auch hier ein paar Minuten mehr einplanen zwischen Großkreuz und Leest und an der Baustelle Dreilinden A115 Richtung Berlin. Natürlich die berühmte Viertelstunde. Geblitzt wird aktuell in Potsdam-Domstraße und in der Forststraße und in Ludwigsfelde am Uferring. Und wenn Sie mehr gesehen haben, Stausblitzer, immer her damit, 0331 für Potsdam, 581-692 und die 30. Danke und eine gute Fahrt. 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
0: Oh, Dienstag, der 9. Juni. Und wir klären alles gleich, ne, was alles heute so wichtig ist.
2: Ja, unter anderem haben wir ja mit Iggy Kelly gequatscht, dem neuen Newcomer, der ja auch bei Radio Potsdam beim Sommer Open Air zu Gast sein wird. Und wir schauen natürlich auch auf 1-2 Veranstaltungshighlights heute.
0: Also, ne, alles, was Sie heute wissen müssen, erfahren Sie bei uns direkt nach Kygo und Conrad mit Firestone. Und jetzt geht's einmal in die 80er. Schönen guten Morgen mit Ray Parker Jr.
2: Moin.
0: Ghostbusters. Guten Morgen.
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0: Ja, er lässt Funken fliegen mit seinem Feuerstein. Kygo featuring Conrad. Firestone. Es ist 8.42 Uhr. Toll, dass Sie bei uns sind. Schönen guten Morgen.
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0: Und wir stellen Ihnen ja heute hier bei den Wachermachern diesen jungen Herrn hier ganz ausführlich vor. Einer der Pop-Newcomer in Deutschland, Iggy Kelly. Und er ist ja auch zusammen mit Kamrat am 26.06. auf der Now Sports Rockwiese bei unserem Radio Potsdam Sommer Open Air mit dabei.
2: Ja, und das große Interview mit ihm gibt es natürlich bei uns auf der Homepage auf radio-potsdam.de. Und mehr über Iggy Kelly erfahren wir aber dann auch noch heute Morgen natürlich bei uns hier bei den Radio Potsdam Wachermachern. Und zwar gleich um 10 nach 9.
0: Und da gibt es eine kleine Hommage an unsere Stadt Potsdam. Das können wir jetzt schon mal versprechen, ohne groß zu spoilern. So. Am Hauptbahnhof entstehen ab heute zusätzliche Fahrradparkplätze. Das Projekt Radpark Potsdam geht da so langsam aber sicher los. Und außerdem, Amelie, tagt heute Abend der Ausschuss für Stadtentwicklung, Bauen und Entwicklung des ländlichen Raumes. Was für ein Name, worum geht's?
2: Also Thema ist da ja vor allem die Versetzung des Stäubendenkmals auf den Stäubenplatz. Los geht's heute um 18 Uhr in der Hegelallee.
0: Und heute Nachmittag ist dann noch das Waschhaus bei uns zu Gast.
2: Ja, bei unserer Sendung 360 Grad Waschhaus. Und zwar beim Kollegen Paul am Nachmittag um 15 Uhr. Und da geht es ja nicht nur um Open-Air-Kino, tolle Konzerte, sondern um noch vieles, vieles mehr.
0: Matthias Pasek vom Waschhaus.
3: Wir haben gerade eine wirklich sehr, sehr interessante Ausstellung, den Salon der Gegenwart im Kunstraum. Mit ganz vielen jungen zeitgenössischen Künstlern. Und wenn ich jetzt sage ganz viele, meine ich in etwa 200.
0: So, bumm. Ne? Mehr dazu, wie gesagt, heute Nachmittag beim Paul. Und dann wissen Sie, was heute alles wichtig ist. Und dann können wir jetzt weiter in den Tag reinstarten mit Ray Dalton und All We Got.
2: Guten Morgen.
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0: Sagen Sie, fühlen Sie sich eigentlich bereit? Schon krass, ne? Übermorgen am Donnerstag, da geht die Fußball-Weltmeisterschaft los. Ne? Das haben viele noch gar nicht so richtig irgendwie auf der Zunge. Aber da kommt übrigens auch noch was auf Sie zu, denn Sie können gegen uns tippen. Ne? Ja, mehr dazu dann natürlich in den nächsten Tagen hier bei uns. Und es gibt gute Nachrichten für die deutschen Fußballfans, denn die Nummer 1 ist wieder im Mannschaftstraining. Also Manuel Neuer kann wieder mitmachen und wird dann wohl auch am Sonntag beim ersten Spiel gegen Curaçao das deutsche Tor hüten. Und mehr Nachrichten aus Deutschland und der Welt, wie sie das von uns gewohnt sind, natürlich dann auch heute Morgen wieder um 9 Uhr. Kurzer Blick noch aufs Wetter. Heute früh Wolken, später aber auch freundlich, meistens dann später trocken mit maximal 20 Grad. Und auf den Potsdamer Hauptstraßen ist doch ein bisschen was los. Miechendorfer Straße oder auch Jägerallee. Paar Minuten mehr Zeit einplanen. Ne? Und dann starten wir gemeinsam gut gelaunt in diesen Dienstag gleich mit Celine Dion und I'm Alive hier bei den Radio Potsdam Wachermachern.
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7: Und das sind die PNN-Schlagzeilen von heute. Stichwahl um das Landratsamt in Ostprignitz-Ruppin, wo SPD und AfD im ersten Durchgang punkteten. Rückgang beim Wohnungsbau. In Potsdam wurden 2025 nur 904 Wohnungen fertiggestellt. Familiendrama in Potsdam. Einjährigen Drillingen droht in Obhutnahme.

0: Ja, und da hat man den Parkplatz direkt vor dem Büro gefunden, hat eingeparkt und dann bleibt man noch, bis diese großartige Nummer zu Ende ist, sitzen. Ein sogenannter Sitzenbleiber. Céline Dion, I'm Alive. Es ist 8.54 Uhr. Schönen guten Morgen, hier sind die Radio Potsdam Wachermacher. Gleich Harry Styles mit American Girls.
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0: Wenn einer von einem Moment auf den anderen losrennt, als wäre der Teufel hinter ihm her, dann sagen wir auch umgangssprachlich ganz gerne, Mann, oh Mann, hast du ja gesehen, der ging ja ab wie Schmitz' Katze. Und unser Hörer Michael aus Potsdam, der möchte genau das wissen. Warum sagen wir das? Jemand geht ab wie Schmitz' Katze. Ja, Michael, die Erklärung, die ist eigentlich simpel. Der Name Schmidt entwickelte sich ja aus dem Beruf des Schmieds. Und früher war es gang und gäbe, dass in Werkstätten Katzen gehalten wurden, einfach um Mäuse oder Ratten zu fangen oder zumindest zu vertreiben. Und so natürlich war das auch in den Schmiedewerkstätten der Fall. Und jetzt wissen wir auch, dass Katzen ja oft recht schreckhafte Tiere sind, die Krach nur gar nicht so gerne mögen. Und wenn der Schmied damals von einem Moment auf den anderen mit voller Wucht auf den Amboss haute, dann bekamen die Katzen oftmals einen Mordsschreck und nahmen Reißaus. Und deswegen sagen wir, der geht ab wie Schmieds bzw. Schmitz Katze.
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0: immer mit Profis zusammenarbeiten. Ne? Es wäre so schön, da kommen sie ins Großraumbüro und dann hat doch wieder einer der Kollegen das Radio leise gedreht. Na, das geht ja nun wirklich nicht, ne? Denn wir brauchen ja volle Lautstärke in der nächsten halben Stunde für Samantha Fox aus den 80ern. Touch Me ist dabei und außerdem haben wir diesen Herrn aus Finnland mit dabei. Riku Ramaja. Someone with a Heart of Gold, so heißt der Song, und Sie kennen den guten Riku, nämlich denn der war Gitarrist bei Sunrise Avenue. Jetzt ist er also solo unterwegs und Sie können sich gleich mal ein Bild von ihm machen. Ich bin mir sicher, er wird Ihnen gefallen. Und jetzt ist es kurz vor neun. Ihnen einen schönen guten Morgen.
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2: Ich bin Amelie Totzke und das ist das Top-Thema der Stunde. Im Rathaus bahnt sich ein echter Kurswechsel an. Die Potsdamer Stadtspitze rund um Oberbürgermeisterin Nuscha Auwil will die Wasserversorgung in Zukunft komplett in städtische Hand legen. Geplant ist dafür eine neue kommunale Gesellschaft im Stadtwerkeverbund. 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Und jetzt mehr Nachrichten aus Deutschland und der Welt.
3: Ich bin Babit Büchner. In Erfurt leben die glücklichsten Großstädter in Deutschland. Das zeigt der neue SKL-Glücksatlas. Die thüringische Landeshauptstadt löst an der Spitze des Städterankings Kassel ab.
4: Mit 7,74 Punkten auf dem Glücksindex führt Erfurt das Ranking der 40 größten deutschen Städte an, gefolgt von Augsburg und Düsseldorf. Günstige Mieten, hohe Umweltqualität und eine leicht überdurchschnittliche wirtschaftliche Lage. Der Spitzenreiter vereine die Vorzüge ostdeutscher Großstädte ohne starke strukturelle Schwächen, heißt es. Während Erfurt von Platz 6 auf 1 gestürmt ist, bleibt Rostock trotz guter Werte bei Kriminalität und Infrastruktur mit großem Abstand Schlusslicht nach Frankfurt am Main und Wiesbaden. Aus Berlin, Julian Degler.
3: Die Bundesregierung will Chancen und Risiken moderner KI-Modelle besser einschätzen können. Sie hat dafür jetzt ein KI-Sicherheitsinstitut gegründet. Es soll sich auch mit vergleichbaren ausländischen Instituten austauschen und auf einheitliche Standards im Umgang mit KI hinwirken. In Deutschland war dafür bisher das Bundesamt für Sicherheit in der Informationstechnologie zuständig. In Deutschland haben sich im vergangenen Jahr so viele Bäckermeister wie noch nie selbstständig gemacht. Nach Angaben des Zentralverbands des deutschen Bäckerhandwerks gab es 448 Neugründungen. Trotzdem sinkt die Zahl der kleinen handwerklichen Bäckereibetriebe.
5: Nachts aufstehen und backen, was das Zeug hält, damit Brot, Brötchen und Kuchen fertig sind, wenn der Laden aufmacht. Trotz allem machen die meisten Bäckerinnen und Bäcker ihren Job gern. Viele kleinere Betriebe arbeiten aber wohl am Limit und kämpfen täglich mit gestiegenen Kosten und wachsender Bürokratie, sagt der Verbandschef. Er fordert von der Regierung mehr Unterstützung und dass die Beschränkung der Sonntagsarbeit aufgehoben wird. An Sonn- und Feiertagen dürfen Bäckereien nur maximal 3 Stunden Backwaren herstellen und liefern. Laut Verband ist das kaum zu schaffen. Müller, Nachrichtenredaktion.
3: Und zum Sport. Die deutsche Fußballnationalmannschaft ist in ihrem WM-Quartier in den USA angekommen. Wenige Stunden nach der Ankunft gab es gleich ein öffentliches Training vor 3000 Fans. Die wichtigste sportliche Nachricht dabei: Torwart Manuel Neuer war nach seinen Wadenproblemen mit vollem Einsatz dabei. Deutschland startet am Sonntag gegen Curaçao in das Turnier.
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0: Und jetzt ist genau das passiert, was wir vorhin schon prophezeit haben. Es geht jetzt einmal kurz mit den Temperaturen so ein bisschen runter. Hier bei uns am Studiofenster in der Brandenburger nur noch 16 Grad, in Brück sind 17 und Ludwigsfelde 19 Grad. Aber das wird jetzt relativ flotter wieder so ein bisschen milder werden. 20 Grad gibt es allerdings heute maximal. Gerade heute Morgen noch eine ganze Menge Wolken, ein bisschen Regen, später aber auch durchaus aufgelockert und relativ freundlich. Auch morgen nochmal ganz nett, aber dann ab Donnerstag deutlich wechselhaft und auch ein Ticken kühler.
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0: Ja, viele sind auf dem Weg ins Büro oder zur Arbeit, ne, und Sie mittendrin. Ja, das dauert länger in Potsdam auf vielen Hauptstraßen, Jägerallee, Zeppelinstraße, am Neuen Garten, Miechendorfer Straße, überall auf jeden Fall mehr Zeit mitnehmen. Ganz genauso wie auf der A10, dem südlichen Berliner Ring, und zwar Werder Richtung Schönefelder Kreuz zwischen Glindow und dem Dreieck Potsdam. Stau, 5 Minuten müssen Sie mehr mitnehmen, ganz genau wie auf dem westlichen Ring in Richtung Nord zwischen an der Baustelle zwischen Großkreuz und Leest. Und auch die Pendler in Richtung Berlin auf der A115 an der Baustelle Dreilinden deutlich mehr Zeit mitnehmen. Geblitzt wird in Potsdam-Hegelallee, Potsdam-Amundsenstraße und Ludwigsfelde-Uferring. Und wenn Sie mehr haben, dann her damit. Dankeschön. WhatsApp oder anrufen 0331 für Potsdam 581692 und die 30. Danke und Ihnen eine gute Fahrt.
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0: Und wir stellen Ihnen heute den Pop-Newcomer aus Deutschland vor.
2: Sein Name ist Iggy Kelly, der tritt ja neben Kamrat auch auf unserem Radio Potsdam Sommer Open Air auf. Übrigens, schon mal vormerken, am 26. Juni auf der Now Sports Rockwiese.
0: Ja, und da sehen wir uns dann doch hoffentlich, ne? Alle Infos, auch wie Sie an die Tickets reinkommen, das steht alles auf unserer Homepage. radio-potsdam.de und der Iggy Kelly, der mag Potsdam, das können wir jetzt schon mal versprechen. Ja, den Beweis, den liefern wir Ihnen gleich nach Sam Foxx mit Touch Me und jetzt Christe Sondy mit Good Old Days.
2: Guten Morgen.
0: Schönen guten Morgen.
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0: Einer der kuriosesten Stars der 80er, Sam Fox und Touch Me. Schönen guten Morgen, es ist 8:50. Hier sind die Radio Potsdam Wachermacher. Und sagen Sie, haben Sie eigentlich schon Ihre Tickets fürs Radio Potsdam Sommer Open Air? Das sind nämlich nur noch 2,5 Wochen und dann sehen Sie Kamrad, einen der größten und erfolgreichsten Popstars aus Deutschland der letzten 10 Jahre live. I Believe ja sein ganz großer Hit. Und wir haben auch den Newcomer mit am Start. Iggy Kelly, ja, der wird auch spielen. Und Iggy Kelly, das ist ja heute großes Thema bei uns.
1: Ja, der war ja vor ein paar Tagen bei uns hier im Radio Potsdam Studio. Haben Sie vielleicht auch auf Instagram gesehen. Das komplette Interview, das gibt es übrigens zum Nachhören auf radio-potsdam.de. Und wir stellen ihn heute natürlich noch mal ein bisschen genauer vor. Seine Vorfreude ist auf jeden Fall groß.
2: Ich freue mich sehr drauf, weil ich darf eine Stunde spielen, wo ich richtig Bock drauf habe. Und ich kann auch einen neuen Song spielen, den ich dann zum ersten Mal hier in Potsdam dann performen werde.
0: Also da wären wir dann ja beim Radio Potsdam Sommer Open Air, also die große Iggy Pop Song Premiere erleben. Das finden wir wirklich ganz, ganz großartig. Und apropos, Potsdam hat es ihm richtig angetan.
2: Ich kann mich auf jeden Fall sehr gut an Potsdam erinnern. Also ich bin jetzt irgendwie 20 Minuten zu Fuß hierher gelaufen und habe super viel wiedererkannt. Ich weiß aber nicht woher. Aber ich kann eins sagen, dass ich nach dem 26. Juni auf jeden Fall Potsdam tief in meinem Herzen geschlossen haben werde. Jetzt natürlich auch schon, aber da wahrscheinlich noch mehr, bin ich mir sicher.
1: Oh. Ich glaube, wir freuen uns da alle drauf, oder? 26. Juni, das Radio Potsdam Sommer Open Air auf der Now Sports Rockwiese. Und alle Infos und Tickets gibt's natürlich bei uns auf der Homepage.
0: Ja, und apropos Tickets, die haben wir ja in dieser Woche, ne? Die Chefin hat Spendierhosen an. Die haben wir in dieser Woche ja im Kids-Quiz. Also morgen früh wieder, kurz nach 7. Die Chance allerdings, Sie müssen ein bisschen was über die Künstler wissen. Aber ja, da kann man sich ja drauf vorbereiten, ne? Also drücken wir Ihnen die Daumen und sagen jetzt einen schönen guten Morgen mit Rico Rayama, ne? Wie habe ich den richtig ausgesprochen?
1: Rayama, genau.
0: Rayama, ne? So rum. Also da haben wir das. Den kennen wir eigentlich alle, obwohl der Name ist eine wirkliche Herausforderung für die Zunge. Der hat bei Sunrise Avenue Gitarre gespielt, ist jetzt solo unterwegs, hat einen tollen Song gemacht und den spielen wir jetzt für Sie. Hier ist Someone with a Heart of Gold bei den Radio Potsdam Wachermachern. Schönen guten Morgen.
1: Guten Morgen.

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0: Adventure of a Lifetime. Coldplay natürlich bei den Radio Potsdam Wachermachern. Und ich war gestern stolz wie Bolle. Mhm. Ich war auf dem Weg zum Auto, bin die Brandenburger runtergelaufen, bin angesprochen worden von Touristen. Oh. Where is the Brandenburger Tor? Konnte ich sagen. Ich muss ja immer sagen, ich bin sehr der Neue gut hier. Ne? Aber man merkt das momentan, finde ich ja schon, wirklich ja an jeder Ecke. Ne? Also vor, wir leben da, wo andere Leute Urlaub machen, logisch. Ne? Es sind gerade sehr viele Touristen in Potsdam. Herzlich willkommen an dieser Stelle. Und man hat auch so ein bisschen eine, irgendwie an jeder Ecke anderer Dialekt, andere Sprache.
1: Ja, und da muss ich ja zugeben, Fremdsprachen, also kann ich vielleicht mit gut Glück 3. Also Deutsch auf jeden Fall, Englisch, ein bisschen Französisch. Und du?
0: Un poco Español. Also Bier, Pizza, Paella kriege ich noch hin.
1: Das, ne, geht so, da,
0: aber
1: ja.
0: Dann war es das aber auch. Aber
1: wie sieht es denn mit Ihnen aus? Wie viele Fremdsprachen können Sie denn?
0: Denn wir suchen nämlich Sie. Wir suchen die Potsdamerin oder den Potsdamer mit den meisten Fremdsprachen im Petto. Ne? Also der letztendlich fließend von Finnisch ins Schwedische, ins Englische und Französische wechseln kann. Und wenn Sie das sind oder jemanden kennen, ja, dann sagen Sie uns Bescheid. WhatsApp-Sprachnachricht an die 0331 für Potsdam 581-602 und die 30.
1: Und wir freuen uns natürlich auf jede Nachricht, die reinkommt.
0: In diesem Sinne, schönen guten Morgen jetzt mit Mia und Fallschirm hier bei Radio Potsdam. Es ist 9 Uhr. 22.
1: Moin!

0: mit der dampfenden Tasse Kaffee in der Hand kommen sie zurück aus der Kaffeeküche, Rechner ist hochgefahren, dann kann es jetzt ja eigentlich losgehen, oder? Und wir haben in der nächsten halben Stunde den Herrn hier für Sie am Start. Der große Mark Almond, The Days of Pearly Spencer. Und Ray Garvey ist auch mit dabei. Let's be lovers tonight. Gibt's alles in der nächsten halben Stunde hier bei den Radio Potsdam Wachermachern. Also eigentlich sollten jetzt die Nachrichten kommen, ne? Und da habe ich jetzt wieder einen komplett falschen Knopf gedrückt. Da brauchen wir nämlich ganz einfach mal den hier. Jetzt, glaube ich, geht's.
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0: So, wir haben es jetzt mittlerweile auch 9:30. Amelie ist im Studio und Amelie, in Potsdams Rathaus bahnt sich ein wirklicher Kurswechsel an, ne?
2: Ja, Potsdams Wasserversorgung soll komplett in städtische Hand zurückkehren. Oberbürgermeisterin Nuscha Aubel und die Stadtspitze wollen dafür eine neue, 100%ig kommunale Gesellschaft im Stadtwerkeverbund gründen. Damit vollzieht das Rathaus einen Kurswechsel, denn bisher war noch ein Modell mit privater Beteiligung im Gespräch. Die Stadtverordneten sollen im September über die Pläne entscheiden. Ziel ist es, die Wasser- und Abwasserversorgung bis Anfang 2028 neu und dauerhaft sicher aufzustellen. Nach dem Cyberangriff auf die Gemeindeverwaltung Dalgo-Döberitz am Freitag wird weiter intensiv gearbeitet. Viele digitale Abläufe sind immer noch eingeschränkt, deshalb kann es bei einigen Dienstleistungen weiter zu Verzögerungen kommen. Die Gemeinde ist gemeinsam mit IT-Experten und den Ermittlungsbehörden dabei, den Vorfall aufzuklären und die Systeme Schritt für Schritt wieder online zu bringen. Wann wieder alles normal läuft, ist aktuell noch offen. Das Klinikum Ernst von Bergmann in Potsdam setzt ein Zeichen für Vielfalt. Es ist jetzt der Initiative Charta der Vielfalt beigetreten. Damit bekennt sich das Krankenhaus zu einer offenen und diskriminierungsfreien Unternehmenskultur. Ziel der Initiative ist es, gleiche Chancen und Wertschätzung für alle Mitarbeitenden zu fördern, unabhängig von Herkunft, Alter oder Lebenssituation.
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0: 20 Grad heute maximal, am Anfang noch einige Wolken, aber man merkt schon, die Sonne gibt sich Mühe und im Laufe des Tages gibt es auch wieder sehr, sehr freundliche Momente. Die nächsten Tage, ja morgen nochmal recht freundlich, ähnlich wie heute kann man sagen, aber ab Donnerstag wird es dann etwas wechselhafter und auch wieder ein Ticken kühler.
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0: Ja, auf den Potsdamer Hauptstraßen ist teilweise noch ein bisschen was los. Hegelallee ein paar Minuten mehr oder auch Hans-Thoma-Straße zieht sich hin bis zu am Kanal. Einfach ein paar Minuten mehr Zeit mitnehmen. Genauso wie die Pendler in Richtung Berlin auf der A115, wie immer natürlich an der Baustelle Dreilinden. Ja. 20 Minuten ungefähr müssen Sie mehr da einplanen. Geblitzt wird aktuell in Potsdam in der Forststraße. Und wenn Sie mehr haben, sagen Sie uns Bescheid. Wir sagen es weiter. 0331 für Potsdam, 581 692 und die 30. Anruf oder WhatsApp. Herzlichen Dank und Ihnen natürlich eine gute Fahrt.
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0: Ja, heute Abend sind wieder alle die gefragt, die ganz viel über Musik wissen. Dann gibt es große Musikfrist im Shamrocks Irish Pub. Aber wir haben jetzt zum Beispiel einen Herrn, da hätte ich jetzt mal eine Frage für die Spezialisten. Mhm. Mark Almond mit The Days of Pearly Spencer kommt jetzt. Wo hat er gespielt? In welcher Band?
2: Softcell, na klar.
0: Entschuldige bitte der Nachfrage. Also Amelie ist heute dabei im Shamrocks Irish Pub, was ansonsten alles ansteht. Klären wir gleich in den Terminen. Davor noch Alex Warren und jetzt, wie versprochen, Mark Almond hier bei den Radio Potsdam Wachermachern. Schönen guten Morgen.
2: Guten Morgen.

0: In einen richtig schönen Dienstagmorgen sind die Radio Potsdam Wachermacher. Es ist 20 vor 10.
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0: Und vielleicht haben Sie ja Lust auf einen Sommerabend mit toller Musik und einfach ein bisschen Tanz. Ja, dann schauen Sie doch einfach auf der Inselbühne vorbei. Dort dreht sich heute nämlich alles um Lindy Hop. Das ist ein beliebter Swing-Tanz aus den 30er Jahren. Und wenn es Ihnen da ähnlich geht wie mir, dass Sie sich jetzt am Kopf kratzen und sagen, ich weiß nicht, wie man das tanzt, dann seien Sie doch einfach um 18 Uhr da, denn da gibt es eine Einführung. Da können Sie die ersten Schritte lernen. Und ab 19 Uhr heißt es dann Tanzfläche frei. Anmeldung ist gar nicht nötig. Eintritt ist auch noch frei. Also ne, dann ganz viel Spaß auf der Inselbühne. Wenn Sie allerdings lieber Ihr Musikwissen testen möchten, dann wären Sie heute Abend im Shangrocks Irish Pub genau richtig. Denn da werden wieder knifflige Fragen rund um Songs, Künstler und Musikgeschichte gestellt. Gespielt werden in Teams mit bis zu 6 Personen. Los geht das Ganze um 20 Uhr. Der Eintritt kostet 2 Euro pro Person. Und Sie können sich sehr, sehr gerne einfach per E-Mail anmelden. Die Adresse finden Sie auf unserer Homepage radio-potsdam.de. Und zum Abschluss noch was für die Lachmuskeln. Die Comedy-Wundertüte macht heute wieder Station im Kabarett Obelisk. Drei Comedians aus Deutschland sorgen mit ihren Programmen für einen wirklich unterhaltsamen Abend. Aber wer genau auf der Bühne steht? Tja, geheim, ne? Ist die große Überraschung. Los geht das heute Abend um 19.30 Uhr. Tickets kosten 28,60 Euro und alle Infos dazu natürlich auch auf unserer Homepage radio-potsdam.de. Dann wünschen wir Ihnen mal einen richtig schönen Dienstag.
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0: Also wenn Sie irgendwann mal in einem Lexikon oder bei Google nachschauen, ne, Alternative Rock Hymne, dann glaube ich stehen die Kaiser Chiefs mit Ruby genau daneben. Was für ein tolles Stück Musik. Schönen guten Morgen, hier sind die Radio Potsdam Wachermacher. Es ist 9:45. Herzlichen Dank an die Radio Potsdam Hörerin Margret. Die hat sich nämlich gerade per WhatsApp gemeldet, 0331 für Potsdam 581692 und die 30 und hat einen Blitzer. Und zwar am Moosfenn in Richtung Heinrich-Mann-Straße, ne? Also Fuß vom Gas. Und Margret, herzlichen Dank. Wir haben gleich Ray Garvey für Sie mit Let's Be Lovers Tonight.
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0: Nummer von Ray Garvey. Let's be lovers tonight. Hier ist Radio Potsdam, es ist 10 vor 10. Ihnen einen schönen guten Morgen und bei mir ist die Kollegin Charlie.
1: Guten Morgen. Über dem Tier
0: ab 10 Uhr, grüß dich. Schön, dass du da bist. Aber Charlie, bei dir wieder kurz nach 11:30 Kinderzeit. Du hast das für die Leseratten.
1: Oh, ganz genau. Und zwar verlosen wir heute Pixi-Hefte. Was macht meine Stadt? Da geht es darum, was eine Oberbürgermeisterin oder ein Oberbürgermeister denn überhaupt arbeitet.
0: Nein, wie großartig. Mhm. Und die Antworten dazu lieferst du natürlich gleich auch mit. Selbstverständlich.
1: Ganz genau.
0: Also das alles gleich ab 10 Uhr hier bei der Charlie. Bleiben Sie bei uns hier bei Radio Potsdam. Wir hören uns dann morgen ab 6 Uhr wieder mit den Radio Potsdam Wachermachern. Das hier, das sind gleich noch Take That für Sie mit Babe und hier sind One Republic. Need Your Love. Toll, dass Sie dabei sind. Ganz schönen Tag mit uns.

Take That und Babe geht's hier ganz entspannt in die nächste Stunde mit Radio Potsdam. Wir starten mit voller Power und Musik zum Durchstarten in den Vormittag. Alle Farben und Body Talk. Und genauso stimmungsvoll geht's dann weiter.

0: Boy Loco mit Moves Tonight. Alles für Sie gleich nach den Nachrichten.
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2: Ich bin Amelie Totzke und das ist das Top-Thema der Stunde. Mehr Platz fürs Rad am Potsdamer Hauptbahnhof. Ab morgen startet die Stadt mit dem Bau des neuen Radparks Potsdam Hauptbahnhof Süd am Leipziger Dreieck. Schon heute wird die Baustelle eingerichtet. Mehr Nachrichten aus unserer Region finden Sie jederzeit auch bei uns im Netz auf radio-potsdam.de. Und jetzt mehr Nachrichten aus Deutschland und der Welt.
3: Ich bin Babette Büchner. Erfurt ist die Großstadt mit den glücklichsten Menschen in Deutschland. Das zeigt der neue SKL-Glücksatlas. Die thüringische Landeshauptstadt löst Kassel an der Spitze des Städterankings ab. Erfurt punkte mit niedrigen Mieten und hoher Umweltqualität. Zudem sei die wirtschaftliche Lage im Vergleich sogar leicht überdurchschnittlich, heißt es. Auf Platz 2 und 3 folgen Augsburg und Düsseldorf. Schlusslicht ist Rostock. Nach dem Brand in einem Umspannwerk mit großflächigem Stromausfall in Reutlingen sind laut Netzbetreiber weitere Haushalte wieder mit Strom versorgt, allerdings nur provisorisch. Ermittler haben vor Ort einen möglichen Brandbeschleuniger gefunden.
4: Die Ermittlungen konzentrieren sich inzwischen auf den Verdacht der vorsätzlichen Brandlegung sowie der gezielten Störung öffentlicher Betriebe. Laut Landeskriminalamt gibt es allerdings bislang keine Hinweise auf Tatverdächtige noch auf ein Motiv. Auch mehr als 24 Stunden nach dem Brand sind noch nicht wieder alle betroffenen Haushalte am Netz. Zeitweise waren 40.000 Menschen von dem Stromausfall betroffen. Aus Stuttgart, Stefanie Jerkel.
3: Schnell eine WhatsApp verschicken oder auf der Autobahn mit dem Partner telefonieren. Das Smartphone während der Fahrt zu benutzen, ist laut ADAC zu einer gefährlichen Gewohnheit für einige Menschen geworden. Knapp 3% der Autofahrer nutzen demnach das Handy am Steuer.
5: Der ADAC fordert deshalb mehr Kontrollen und warnt, wir sind quasi blind unterwegs, wenn wir auch nur einige Sekunden aufs Display schauen. Und die Ausrede, ich kann Multitasking, zieht da nicht. Wir reagieren nämlich zu spät oder gar nicht, wenn wir abgelenkt sind, so die Experten. Das gilt natürlich auch für alle, die auf dem E-Scooter oder Rad unterwegs sind. Überraschend auch laut einer anderen Studie, vor allem Männer fummeln während der Fahrt am Handy rum. Claudia Wächter, Nachrichtenredaktion.
3: Das Trio der erwarteten Megabörsengänge von Tech-Unternehmen ist komplett. Auch der ChatGPT-Erfinder OpenAI hat nun eine Aktienplatzierung beantragt. Ähnlich wie beim Rivalen Anthropic bleiben Details des vertraulichen Antrags aber zunächst unter Verschluss. OpenAI betonte zudem, dass es bis zu dem Börsengang noch dauern könne. Elon Musks Weltraumfirma SpaceX dürfte dagegen schon am kommenden Freitag an der Börse starten.
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0: Wir haben 16 Grad in Werder, Teltow und Kaput. 20 bekommen wir heute maximal. Gerade noch ganz schön grau. Zum Nachmittag soll es dann aber noch richtig aufklaren. Und spätestens dann passt doch bestimmt wieder die Lieblingskugel Eis rein. Morgen wird es überwiegend sonnig bei 21 Grad. In der Nacht können dann ein paar Tropfen runterkommen. Am Donnerstag kühlt es sich dann ziemlich ab. 16 Grad maximal und alles dabei. Sonne, Wolken, Regen und sogar Gewitter.
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0: Ein bisschen länger dauert es gerade noch bei uns in der Stadt, auf der Straße am Neuen Garten in Richtung Belathstraße und auf der Berliner Straße bzw. dann am Kanal. Da können Sie ruhig mal 5 Minuten draufpacken. Der größte Stau auf der Autobahn, der hält sich auch in Grenzen A10 westlicher Berliner Ring, Dreieck Werder Richtung Dreieck Havelland. Zwischen Großkreuz und Leest, da dauert es gerade 15 Minuten länger. 2 Kilometer Stau sind es hier. Dann haben wir noch 9 auf der A115 Richtung Berlin. Hier sind wir mittlerweile auch bei guten 10 Minuten und zurück auf die A10, bisschen Stop and Go zwischen Glindow und Dreieck Potsdam und zwischen Leest und Vöben. Geblitzt wird auch bei uns in der Stadt, ein paar haben wir, sind alle schön verteilt, in Potsdam-West auf der Forststraße bei Tempo 50, in Bornstedt auf der Amundsenstraße auch bei Tempo 50 und dann noch 2 bei 30 km/h, einmal am Moosfenn, also in Waldstadt und in Babelsberg auf der Domstraße. Wenn Sie aber noch was gesehen haben sollten, Staus oder Blitzer oder andere Verkehrsstörungen, dann lassen Sie es uns gerne wissen, schicken uns eine WhatsApp ins Studio oder klingeln kurz durch. Nummer ist dieselbe und zwar die 0331 581 692 und die 30. Ansonsten gute Fahrt.
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0: schönen Dienstag wünsche ich Ihnen. Diese Woche ist unser Album der Woche von Freya Ridings. Sie ist bekannt für ihre kraftvollen Songs und hat sich wirklich schon als eine sehr bedeutende britische Musikerin etabliert. In welchen Song wir heute reinhören, das erfahren Sie gleich.
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1: Manchmal gibt es einfach Songs, die sich anfühlen wie ein Befreiungsschlag. Genauso einer ist Wild Horse von Freya Ridings. Den haben Sie vielleicht schon mal bei uns im Programm auf Radio Potsdam gehört. Während viele ihre Musik ja vor allem mit großen Balladen verbinden, zeigt sie auf diesem Titel eine ganz andere Seite von sich. Wild Horse steht für Unabhängigkeit, für den Mut, den eigenen Instinkten zu vertrauen und sich nicht länger von Erwartungen anderer einengen zu lassen. Entstanden ist der Song während einer kreativen Phase in Los Angeles. Freya Ridings hat später erzählt, dass sie dort ein Stück ihrer Freiheit als Künstlerin wiedergefunden hat. Und genau dieses Gefühl steckt in Wild Horse. Musikalisch bleibt ihre markante Stimme natürlich im Mittelpunkt. Aus unserem Album der Woche, Mother of Pearl, hier ist Freya Ridings mit Wild Horse.

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1: Ich bin Amelie Totzke, guten Tag. Ab morgen startet die Stadt mit dem Bau des neuen Radparks Potsdam Hauptbahnhof Süd am Leipziger Dreieck. Schon heute wird die Baustelle eingerichtet. Geplant sind insgesamt 186 neue Fahrradstellplätze, darunter auch gesicherte Abstellanlagen sowie Plätze für Lasten und Dreiräder. Damit reagiert die Stadt auf den großen Bedarf an Fahrradparkplätzen rund um den Hauptbahnhof. Die Arbeiten sollen etwa 7 Monate dauern. Wenn alles nach Plan läuft, kann die neue Anlage im Dezember genutzt werden. Potsdams Wasserversorgung soll komplett in städtische Hand zurückkehren. Oberbürgermeisterin Nuscha Aubel und die Stadtspitze wollen dafür eine neue 100%ig kommunale Gesellschaft im Stadtwerkeverbund gründen. Damit vollzieht das Rathaus einen Kurswechsel. Bisher war noch ein Modell mit privater Beteiligung im Gespräch. Die Stadtverordneten sollen im September über die Pläne entscheiden. Ziel ist es, die Wasser- und Abwasserversorgung bis Anfang 2028 neu und dauerhaft sicher aufzustellen. Im Landkreis Teltow-Fläming ist erstmals ein Riesenabendsegler nachgewiesen worden, die größte Fledermaus Europas. Entdeckt wurde das seltene Tier von einem Fledermauskundler bei der Kontrolle von Fledermauskästen in einem Wald nahe Woltersdorf. Deutschlandweit gab es bis jetzt nur 3 bestätigte Nachweise dieser gefährdeten Art. Das war das Wichtigste aus Potsdam und unserer Region. Und damit zurück zu dir, Charlie.
2: Danke, Amelie.
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2: Ja, noch ganz schön dicke, graue Wolken bei uns über der Stadt. Aktuell bei 16 Grad in Potsdam. Aber es soll nicht mehr regnen. Heute Nachmittag soll es dann auch immer mehr aufklaren und zum Abendbrot können wir eigentlich draußen sitzen bei purem Sonnenschein auf der Terrasse oder auf dem Balkon. 20 Grad bekommen wir heute maximal und es bleibt trocken. Morgen viel Sonne und zur Nacht eventuell ein paar Regenwolken. Der Donnerstag ist dann ziemlich durchwachsen, den ganzen Tag ein Mix aus Sonne, Wolken, Regen und sogar Gewitter.
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2: Der dickste Stau ist gerade auf der A115. Hier dauert 10 Minuten länger zwischen Potsdam, Babelsberg und Kreuz Zehlendorf. Ansonsten ist immer noch ein bisschen was los auf der A10 zwischen Glindow und Dreieck Potsdam und zwischen Großkreuz und Leest. Hier jeweils 5 Minuten draufpacken. Ein neuer Blitzer ist auch dazugekommen bei uns in der Stadt und zwar bei Tempo 50 auf der Templiner Straße direkt in der Templiner Vorstadt. Ansonsten die Bekannten bei Tempo 50 auf der Amundsenstraße, ebenfalls Tempo 50 auf der Forststraße. In Babelsberg haben wir einen bei Tempo 30 auf der Domstraße und in Waldstadt 2 am Moosfenn ebenfalls bei Tempo 30. Wenn Sie aber noch was gesehen haben, Staus, Blitzer oder andere Verkehrsstörungen, dann geben Sie gerne Bescheid, klingeln kurz durch oder schicken uns eine schnelle WhatsApp. Nummer ist dieselbe und zwar die 0331 581 692 und die 30. Gute Fahrt!
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2: Ganz entspannten Dienstag wünsche ich Ihnen und wie jeden Morgen um kurz nach 11:30 gibt es auch heute wieder spannende Fakten aus unserer Stadt in unserer Rubrik Zahl des Tages. Welche überraschende Zahl uns heute Morgen beschäftigt? Gleich mehr dazu nach Foster and the People und Malik Harris.
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0: hier bei Radio Potsdam. Malik Harris mit Lie to Me war das.
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0: Das ist heute die 186 und die soll ordentlich Bewegung in die Stadt bringen. Am Leipziger Dreieck entsteht der neue Radpark Hauptbahnhof Süd. Schon heute wird die Baustelle eingerichtet und ab morgen wird dann losgebaut. Insgesamt 186 neue Fahrradstellplätze entstehen hier, darunter auch sichere Abstellanlagen und extra Plätze für Lasten und Dreiräder. Wenn alles gerade läuft, dann dauert der Bau rund 7 Monate und dann heißt es im Dezember, abstellen, abschließen und losradeln.

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0: Mein Name ist Hendrik Röder vom Brandenburgischen Literaturbüro. Potsdam ist meine Stadt. Ich bin hier geboren, habe alles erlebt. Von der Ummauerung, von der Enge und auch von der politischen Idiotie. Und erfreue mich nun an dieser schönen, offenen Stadt mit dem herrlichen Blick zu den Schlössern, zu den Seen. Und ich glaube, dass man hier auch enden kann. 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

Phil Collins und Two Hearts. Schönen Dienstagvormittag hier bei Radio Potsdam bei der Arbeit. Vielleicht sind Sie ja gerade im Auto unterwegs zum nächsten Kundentermin und dann könnte diese Nachricht ganz wichtig für Sie sein. In Potsdam wird seit gestern die Heinrich-Mann-Allee stadtauswärts zwischen Horstweg und der Straße an der Alten Sauche saniert. Auf einer Länge von rund 420 Metern werden die beiden stadtauswärtigen Fahrstreifen erneuert. Grund dafür sind die deutlichen Schäden, die wir alle mitbekommen haben. Die Arbeiten dauern voraussichtlich bis zum 19. Juni und kosten rund 350.000 Euro. Ja, für Sie als Autofahrer bedeutet das jetzt, die Strecke bleibt zwar befahrbar, der Verkehr wird aber einspurig pro Richtung geleitet. Also wenn Sie in den nächsten Wochen da lang müssen, dann vielleicht ein bisschen mehr Zeit einplanen. Und jetzt neue Musik bei Radio Potsdam. Ed Sheeran gemeinsam mit Martin Garrix und Repeat It.

mehr Frauenpower durch diesen Dienstagvormittag hier auf Radio Potsdam. Eva Max war das. Und mit richtig guter Laune geht's hier bei der Arbeit gleich weiter. Den spielen wir nämlich gleich für Sie. Show me love. Und wer gerade noch ein bisschen Motivation sucht, mit Shaggy klappt

0: Garantiert in der nächsten halben Stunde für Sie.
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2: Ich bin Amelie Totzke und das ist das Top-Thema der Stunde. Potsdams Wasserversorgung soll komplett in städtische Hand zurückkehren. Oberbürgermeisterin Nusche Aubel und die Stadtspitze wollen dafür eine neue, hundertprozentig kommunale Gesellschaft im Stadtwerkeverbund gründen. Mehr Nachrichten aus unserer Region finden Sie jederzeit bei uns im Netz auf radio-potsdam.de. Und jetzt mehr Nachrichten aus Deutschland und der Welt.
3: Ich bin Babit Büchner. Innenminister Alexander Dobrindt und BKA-Chef Holger Münch haben heute die Statistik zur politisch motivierter Kriminalität vorgestellt. Mit fast 86.000 Fällen haben die politisch motivierten Straftaten dabei im vergangenen Jahr einen neuen Höchststand erreicht. Politisch motivierte Gewaltdelikte gab es mehr als 4.100. Die meisten werden dabei weiter von rechtsextremen Tätern verübt. Die linke Szene mobilisiere aber deutlich, so Dobrindt, meist im Zusammenhang mit Demonstrationen gegen den politischen Gegner. Erfurt ist die Großstadt mit den glücklichsten Menschen in Deutschland. Das zeigt der neue SKL-Glücksatlas.
4: Mit 7,74 Punkten auf dem Glücksindex führt Erfurt das Ranking der 40 größten deutschen Städte an, gefolgt von Augsburg und Düsseldorf. Günstige Mieten, hohe Umweltqualität und eine leicht überdurchschnittliche wirtschaftliche Lage. Der Spitzenreiter vereine die Vorzüge ostdeutscher Großstädte ohne starke strukturelle Schwächen, heißt es. Während Erfurt von Platz 6 auf 1 gestürmt ist, bleibt Rostock trotz guter Werte bei Kriminalität und Infrastruktur mit großem Abstand Schlusslicht nach Frankfurt am Main und Wiesbaden. Aus Berlin, Julian Degler.
3: In Deutschland haben sich im vergangenen Jahr so viele Bäckermeister wie noch nie selbstständig gemacht. Nach Angaben des Zentralverbands des Deutschen Bäckerhandwerks gab es 448 Neugründungen. Trotzdem sinkt die Zahl der Bäckereibetriebe.
5: Nachts aufstehen und backen, was das Zeug hält, damit Brot, Brötchen und Kuchen fertig sind, wenn der Laden aufmacht. Trotz allem machen die meisten Bäckerinnen und Bäcker ihren Job gern. Viele kleinere Betriebe arbeiten aber wohl am Limit und kämpfen täglich mit gestiegenen Kosten und wachsender Bürokratie, sagt der Verbandschef. Er fordert von der Regierung mehr Unterstützung und dass die Beschränkung der Sonntagsarbeit aufgehoben wird. An Sonn- und Feiertagen dürfen Bäckereien nur maximal 3 Stunden Backwaren herstellen und liefern. Laut Verband ist das kaum zu schaffen. Müller, Nachrichtenredaktion.
3: Die deutsche Wirtschaft hat ihre Ausfuhren auch im April trotz des Iran-Kriegs leicht gesteigert. Im Vergleich zu März gab es ein Plus von 0,9%, teilte das Statistische Bundesamt auf Basis vorläufiger Ergebnisse mit. Im Vergleich zum Vorjahresmonat betrug der Zuwachs sogar 3,6%. Die USA waren dabei wieder wichtigster Außenhandelsmarkt für Deutschland.
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0: Ja, angenehm mild ist es draußen. Zwischen 16 und 17 Grad haben wir bei uns in der Region. 20 gibt es heute maximal. Und spätestens am Nachmittag sollten wir dann die Sonnencreme auf jeden Fall nicht vergessen, denn da wird es nochmal richtig schön und glatt auf. Morgen ähnlich wie heute, viel Sonne, aber kein Regen bis zur Nacht. Der Donnerstag dann dafür deutlich kühler und durchwachsen. Es kann stellenweise sogar gewittern.
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0: Ja, wir haben ein bisschen Stop and Go bei uns auf den Autobahnen. A10 zwischen Großkreuz und Leest, da dauert es ein bisschen länger. Und auf der A9 gerade frisch reingekommen zwischen Klein-Marzens und Niemek, da ist eine ungesicherte Unfallstelle. Die Polizei ist allerdings schon benachrichtigt. Sie sollten trotzdem vorsichtig dran vorbeifahren. Geblitzt wird bei uns in der Stadt. Wir haben 2 Blitzer bei Tempo 50 auf der Templiner Straße direkt in der Templiner Vorstadt und in Potsdam West auf der Forststraße. Und 2 Blitzer bei Tempo 30 in der Waldstadt am Moosfenn. Und dann haben wir noch einen in Babelsberg auf der Domstraße. Wenn Sie aber noch was gesehen haben sollten, Staus oder Blitzer, dann geben Sie gerne Bescheid, schicken uns eine kurze Nachricht rum. Nummer ist die 0331 581 692 und die 30.
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0: Schönen Dienstag wünsche ich Ihnen. Wir sind ja eigentlich schon mittendrin im Sommer und was darf da auf gar keinen Fall fehlen? Richtig, das Radio Potsdam Sommer Open Air. Nach dem großen Erfolg im letzten Jahr mit Zweiraumwohnung und Bellbook & Candle geht's in diesem Jahr weiter mit zwei jungen, energiegeladenen Acts. Kamrat und Iggy Kelly werden auf der Bühne stellen. Und Iggy Kelly hat bei uns schon vorbeigeschaut und erzählt, wie er sich auf das Sommer Open Air vorbereitet. Mehr dazu gleich.
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0: Ja, hallo, ich bin Manuela Menzel vom Förderverein der Freiwilligen Feuerwehr Itzparen. Und am Potsdam mag ich, dass Potsdam nicht nur Großstadt ist, sondern ganz viele kleine Ortsteile hat. Es ist ein anderes Miteinander. Und der Aufbau unserer jungen, neuen Ortswehr hat positive Züge angenommen, weil viele junge Leute sich jetzt arrangieren, ehrenamtlich füreinander da sind. Es ist eine super Kameradschaft, die man dort lebt. Und ich möchte auch gar nicht woanders wohnen.
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0: Schönen Dienstag, OMD, hier bei Radio Potsdam. Ja, heute bleibt das große Schwitzen im Büro ja zum Glück noch auf. Dafür werden wir spätestens am 26. Juni schwitzen. Da wird getanzt, gefeiert und mitgesungen beim Radio Potsdam Sommer Open Air. Ja, so langsam läuft der Countdown. In ungefähr 2 Wochen steigt unsere große Sommer Open Air auf der Now Sports Rockwiese in Nutetal. Mit dabei sind Kamrat und Iggy Kelly und das verspricht jede Menge Sommerfeeling. Iggy Kelly war ja vor kurzem bei uns im Sender zu Besuch und hat unter anderem verraten, wie seine Leidenschaft zur Musik entstanden ist.
1: Ich habe mit 13 auf jeden Fall gemerkt, dass Musik mehr als nur ein Hobby ist. Das war bei The Voice Kids damals auf der Bühne und da dachte ich mir so, boah, das macht ja echt Spaß. Und dann hat sich das im Laufe der Jahre vor allem auch durch Songwriting sehr stark ausgeprägt. Also habe dann angefangen, Songs selber zu schreiben und dann irgendwie das Bedürfnis gehabt, Musik zu machen und nicht nur ein bisschen, sondern voll viel. Und so kam das zustande. Also ich glaube, das war so ein schleichender Prozess.
0: Ja, und jetzt steht er bald auf unserer großen Sommer-Open-Air-Bühne. Was verbindet dich denn eigentlich mit Potsdam?
1: Es ist quasi die große Premiere, weil es irgendwie das erste Mal ist, dass ich hier für was ganz Besonderes herkomme. Ich kann mich auf jeden Fall sehr gut an Potsdam erinnern. Also ich bin jetzt irgendwie 20 Minuten zu Fuß hierher gelaufen und habe super viel wiedererkannt. Ich weiß aber nicht, woher. Aber ich kann eins sagen, dass ich nach dem 26. Juni auf jeden Fall Potsdam tief in meinem Herzen geschlossen haben werde. Jetzt natürlich auch schon, aber da wahrscheinlich noch mehr.
0: Na, das hoffen wir doch. Ja, lange müssen wir nicht mehr warten, bis er uns dann besucht. Das nächste Mal hier in 2 Wochen ungefähr. Und wie bereitest du dich eigentlich vor? Ist es gerade ein bisschen stressig?
1: So richtig Stress werden wir nicht haben, weil wir natürlich frühzeitig alles organisieren. Aber auf jeden Fall sind jetzt noch ein paar Sachen, die geklärt werden müssen. Setlist, welche Reihenfolge. Ich freue mich sehr drauf, weil ich darf eine Stunde spielen, wo ich richtig Bock drauf habe. Und ich kann auch einen neuen Song spielen, den ich dann zum ersten Mal hier in Potsdam dann performen werde.
0: Oh, da sind wir aber gespannt und es klingt ja wirklich so, als wäre alles bestens vorbereitet für den 26. Juni. Dann heißt es, ab auf die Now Sports Rockwiese nach Nutetal, gemeinsam feiern. 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Und damit wir uns jetzt schon mal so richtig einstimmen, da spiele ich für Sie jetzt was von Iggy Kelly, I Follow You.

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mit guter Laune und Shaggy durch den Tag bei der Arbeit. Sie hören Radio Potsdam. Ja, sind Sie heute Morgen mit dem Fahrrad zur Arbeit gefahren? Dann haben wir gute Nachrichten für alle Pendler auf zwei Rädern. Am Potsdamer Hauptbahnhof geht's jetzt los mit dem Bau einer neuen Fahrradparkanlage auf der Südseite am Leipziger Dreieck. Ab morgen rollen da die Bagger an. Geplant sind insgesamt 186 neue Stellplätze. Viele davon überdacht, beleuchtet und sogar mit Reparaturstationen. Ein Teil der Plätze wird besonders gesichert sein, damit Fahrräder noch besser vor Diebstahl geschützt werden können. Klar, rund um den Hauptbahnhof bedeutet das dann erstmal wieder ein bisschen Baustellenbetrieb. Langfristig soll das Ganze aber für Entlastung sorgen, denn die vorhandenen Fahrradstände, die sind gerade einfach zur Stoßzeit oft viel zu ausgelastet. Sie kennen das mit Sicherheit. Wenn alles nach Plan läuft, ist der neue Radpark Ende des Jahres fertig. Und dann dürfte die Parkplatzsuche am Hauptbahnhof zumindest für die Fahrräder deutlich entspannter werden. Sie hören Radio Potsdam jetzt mit bester Musik. Dinner Party.

0: nach den Nachrichten.
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2: Ich bin Amelie Totzke, guten Tag. Potsdams Wasserversorgung soll komplett in städtische Hand zurückkehren. Oberbürgermeisterin Nuscha Aubel und die Stadtspitze wollen dafür eine neue 100%ig kommunale Gesellschaft im Stadtwerkeverbund gründen. Damit vollzieht das Rathaus einen Kurswechsel. Bisher war noch ein Modell mit privater Beteiligung im Gespräch. Die Stadtverordneten sollen im September über die Pläne entscheiden. Ziel ist es, die Wasser- und Abwasserversorgung bis Anfang 2028 neu und dauerhaft sicher aufzustellen. Das Klinikum Ernst von Bergmann in Potsdam setzt ein Zeichen für Vielfalt. Es ist jetzt der Initiative Charta der Vielfalt beigetreten. Damit bekennt sich das Krankenhaus zu einer offenen und diskriminierungsfreien Unternehmenskultur. Ziel der Initiative ist es, gleiche Chancen und Wertschätzung für alle Mitarbeitenden zu fördern, unabhängig von Herkunft, Alter oder Lebenssituation. Nach dem Cyberangriff auf die Gemeindeverwaltung Dalgo-Döberitz am Freitag laufen die Untersuchungen auf Hochtouren. Viele digitale Systeme sind noch eingeschränkt, deshalb kann es bei einigen Dienstleistungen weiter zu Verzögerungen kommen. Die Gemeinde arbeitet zusammen mit IT-Fachleuten und den Ermittlungsbehörden daran, den Vorfall aufzuklären und die Systeme wieder vollständig ans Netz zu bringen. Wann der normale Betrieb wieder läuft, ist aktuell noch unklar. Das war das Wichtigste aus Potsdam und unserer Region. Und damit zurück zu dir, Charlie.
0: Danke.
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0: Aktuell haben wir 17 Grad bei uns in Potsdam. Bis zu 20 Grad werden es heute noch maximal. Morgen dann ähnlich viel Sonne bei 21 Grad. Die Zeit kann man also nochmal schön nutzen, um in den tiefen See zu hüpfen. Denn ab Donnerstag wird es dann deutlich kühler. 16 Grad maximal und gar nicht mehr so freundlich. Am Vor- und Nachmittag soll es ein bisschen regnen. Gewitter ist auch dabei. Die Sonne schaut nur ab und zu mal vorbei.
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0: Auf den Straßen sieht es soweit entspannt aus. Ein bisschen Stop and Go haben wir auf der A10 zwischen Großkreuz und Leest und auf der A9 zwischen Kleinmarzins und Niemek. 5 Minuten können sich hier bei beiden draufpacken. Geblitzt wird bei uns in der Stadt. In der Templiner Vorstadt auf der Templiner Straße direkt bei Tempo 50. Dann habe ich einen Blitzer in Potsdam-West auf der Forststraße auch bei Tempo 50. In Babelsberg auf der Domstraße und in Waldstadt am Moosfenn. Die beiden sind bei Tempo 30. Wenn Sie aber noch was gesehen haben sollten, Staus, Blitzer und andere Verkehrsstörungen, dann schicken Sie gerne eine schnelle WhatsApp rum. Nummer ist die 0331 581 692 und die 30. Gute Fahrt wünsche ich Ihnen.
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0: Einen entspannten Dienstag wünsche ich Ihnen. Ja, und haben Sie sich das schon mal gefragt? Wie alt ist eigentlich Potsdams Oberbürgermeisterin? Ist sie auf TikTok unterwegs? Und welche Musik läuft bei Nuscha Aubel zu Hause? Ja, wir fragen uns das vielleicht nicht, aber unsere Kinderreporter Luise und Karl haben nachgefragt und die Stadtchefin höchstpersönlich im Rathaus angetroffen. Die Antworten gibt's gleich bei uns in der Kinderzeit.
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2: Der Kindertag liegt zwar schon ein paar Tage zurück, aber die Kids stehen bei uns doch immer an erster Stelle. Und zum Kindertag hatten unsere Radio Potsdam Kinderreporter Luise und Karl eine ganz besondere Mission. Sie durften Oberbürgermeisterin Nuscha Aube persönlich treffen. Mit im Gepäck jede Menge Fragen von Potsdamer Schülerinnen und Schülern. Dafür ging es direkt ins Rathaus und dort wollten die beiden Dinge wissen, die Kinder wirklich interessieren.
3: Jetzt haben wir noch ein paar Fragen, die ganz viele wissen wollten. Zum Beispiel, wie alt sind Sie?
4: Ich bin 50 Jahre alt.
5: Sind Sie reich?
4: Das kommt immer darauf an, womit man sich vergleicht. Aber ich wohne in einem Haus zur Miete. Ich glaube, ich weiß, dass ich ziemlich gut verdiene. Ich würde aber nicht sagen, dass ich reich bin.
3: Sind Sie bei TikTok?
4: Also ich versuche insbesondere die jungen Menschen auch bei TikTok zu erreichen. Das ist aber ganz schön schwierig, muss ich gestehen.
5: Lilly, 10 Jahre alt, fragt, von wem hören Sie gern Musik?
4: Oh, ich höre ganz viel unterschiedliche Musik. Ich liebe Musik, aber es kommt total auf meine Stimmung an, was ich gerne höre. Ob ich Elektromusik höre, wenn ich vielleicht eher tanzen will, oder ob ich klassische Musik höre, wenn ich mich entspannen will. Ich höre aber auch ganz viel Radio, weil dann habe ich gleichzeitig noch Informationen und weiß, was in der Welt und in unserer Stadt so los ist.
2: Na, das ist doch schön zu hören, dass auch unsere Oberbürgermeisterin Radio Potsdam einschaltet. 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

0: kurz vor 12, 11.54 Uhr haben wir es. Sie hören Radio Potsdam und vielleicht sind Sie ja heute schon mit dem Fahrrad unterwegs gewesen oder überlegen gerade, ob es heute nach Mittag, nach dem Feierabend noch eine kleine Runde wird. Dann passt das jetzt perfekt. Das Stadtradeln in Potsdam läuft nämlich gerade und vielleicht ist das genau Ihr Zeichen, mal wieder aufs Fahrrad zu steigen. Seit genau einer Woche wird wieder kräftig in die Pedale getreten. Jeder Kilometer zählt, jedes Team sammelt mit. Ziel ist es, gemeinsam ein Zeichen zu setzen für mehr Klimaschutz und besseren Radverkehr in der Stadt. Und in der Zwischenstand, der kann sich auf jeden Fall sehen lassen, in Potsdam sind schon über 380.000 Kilometer zusammengekommen und es geht noch weiter. Bis zum 22. Juni können Sie mitmachen, egal ob auf dem Weg zur Arbeit, zum Einkauf oder in der Freizeit. Aber ich denke, da geht definitiv noch mehr. Mitmachen können übrigens alle, die in Potsdam wohnen, arbeiten, einem Verein angehören oder die Schule besuchen. Also vielleicht genau heute einfach mal Handy schnappen, anmelden, rauf aufs Rad und Kilometer für Potsdam sammeln. Alle Infos und den aktuellen Stand, den gibt's auch nochmal auf stadtradeln.de.
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Wir rocken hier bei Radio Potsdam durch den Vormittag, Green Day und 21 Guns. Die Mittagspause rückt immer näher und wir bringen sie durch ihren Arbeitstag, gleich mit Post Malone. Hey.

0: Und dann haben wir noch den hier. Bisschen was zum Tanzen. I will laugh again. Gibt's alles nach unseren Nachrichten.
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2: Ich bin Amelie Totzke und das ist das Top-Thema der Stunde. Mehr Platz fürs Rad am Potsdamer Hauptbahnhof. Ab morgen startet die Stadt mit dem Bau des neuen Radpark Potsdam Hauptbahnhof Süd am Leipziger Dreieck. Schon heute wird die Baustelle eingerichtet. Mehr Nachrichten aus unserer Region finden Sie jederzeit auch bei uns im Netz auf radio-potsdam.de. Und jetzt mehr Nachrichten aus Deutschland und der Welt.
3: Ich bin Babette Büchner. Die Polizei hat im vergangenen Jahr bundesweit über 85.000 Straftaten mit politischem Hintergrund gezählt. Das ist ein neuer Höchststand und knapp 2% mehr als 2024. Einen leichten Anstieg gab es auch bei der Zahl der politisch motivierten Gewalttaten. Hier gab es fast 4.200 Fälle. Bei den meisten geht die Polizei dabei von einem rechten Motiv aus. Die linksmotivierten Gewalttaten stiegen aber stark an. Deutschland liefert wieder mehr Strom ins Ausland, als es importiert. Erstmals seit Ende 2023 gibt es einen Überschuss. Im ersten Quartal sanken die Stromimporte um 15,5%, während die Exporte ins Ausland um gut 20% stiegen.
4: Vor allem die Produktion aus erneuerbaren Energien wie Wind und Solar hat stark zugelegt. Die machen inzwischen rund die Hälfte am Strommix Made in Germany aus. Zu den wichtigsten Importeuren des hier erzeugten Stroms gehören Österreich, aber auch Dänemark und Norwegen. Der Stromaustausch im europäischen Verbundsystem ist wichtig, um Engpässe und Überproduktion auszugleichen. Und er macht Europa unabhängiger von Preisschwankungen auf dem Weltmarkt. Katrin Müller, Nachrichtenredaktion.
3: Nach dem Brand in einem Umspannwerk mit großflächigem Stromausfall in Reutlingen sind laut Netzbetreiber weitere Haushalte wieder mit Strom versorgt. Die Ermittler hatten einen möglichen Brandbeschleuniger entdeckt.
5: Die Ermittlungen konzentrieren sich inzwischen auf den Verdacht der vorsätzlichen Brandlegung sowie der gezielten Störung öffentlicher Betriebe. Laut Landeskriminalamt gibt es allerdings bislang keine Hinweise auf Tatverdächtige noch auf ein Motiv. Auch mehr als 24 Stunden nach dem Brand sind noch nicht wieder alle betroffenen Haushalte am Netz. Zeitweise waren 40.000 Menschen von dem Stromausfall betroffen. Wann wieder alle Haushalte Strom haben werden, dazu äußerte sich der Netzbetreiber zunächst nicht. Aus Stuttgart, Stefanie Jerkel.
3: Erfurt ist die Großstadt mit den glücklichsten Menschen in Deutschland. Das zeigt der neue SKL-Glücksatlas. Die thüringische Landeshauptstadt löst Kassel an der Spitze des Städterankings ab. Erfurt punkte mit niedrigen Mieten und hoher Umweltqualität. Zudem sei die wirtschaftliche Lage im Vergleich sogar leicht überdurchschnittlich, heißt es. Auf Platz 2 und 3 folgen Augsburg und Düsseldorf. Schlusslicht ist Rostock.
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0: Mit angenehmen 17 Grad geht's in die Mittagspause. Es klart immer mehr auf. Heute Nachmittag bekommen wir dann sogar noch 20 Grad. Vielleicht kann man dann heute mal nach Hause laufen, statt die Bahn zu nehmen. Auch morgen haben wir angenehmes Sommerwetter. Sonne-Wolken-Mix den ganzen Tag bei 21 Grad und es bleibt trocken. Dafür müssen wir uns dann am Donnerstag ein bisschen auf Regen und Gewitter einstellen, aber nicht den ganzen Tag. Zum Nachmittag und Abend schaut die Sonne dann wieder vorbei.
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0: Heute rollt's in der Stadt und auf den Autobahnen. Ein paar Minuten mehr ein Plan auf der A9 zwischen Kleinmarzehns und Niemegk. Und auf der A2 zwischen Ziesa und Thesen liegen Reifenteile auf der Fahrbahn. Die Polizei ist aber schon benachrichtigt. Wir haben zwei neue Blitzer bei uns in der Stadt. In Babelsberg stehen beide einmal bei Tempo 50 auf der August-Bebel-Straße und auf der Stahnsdorfer Straße bei Tempo 30. Dann immer noch den Blitzer bei 30 km/h in Waldstadt am Moosfenn und in der Templiner Vorstadt direkt auf der Templiner Straße, ebenfalls bei Tempo 50. Wenn Sie aber noch was gesehen haben, Staus, Blitze, andere Verkehrsstörungen, dann klingeln Sie gerne kurz durch. Nummer ist die 0331 581 692 und die 30. Ansonsten gute Fahrt.
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0: Eine tolle Mittagspause wünsche ich Ihnen. Wie verbringen Sie die? Entspannt am Schreibtisch mit den Kollegen in der Küche oder erledigen Sie da gerne schon mal den Einkauf? Dann haben wir da was für Sie. Gemeinsam mit dem Rewe Batz aus Bornstedt verlosen wir nämlich täglich 2 Rewe Einkaufsgutscheine im Wert von 20 Euro. Wann Sie den nächsten gewinnen können und was Sie dafür machen müssen, alles gleich nach Post Malone und You Not Us.
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0: Schöne Mittagspause hier bei Radio Potsdam. Vielleicht waren Sie ja gerade im Supermarkt um die Ecke. Dann haben wir jetzt gute Nachrichten für Sie. Der nächste Einkauf könnte nämlich auf uns gehen. Wir verlosen nämlich jeden Tag 2 Gutscheine vom Rewe Butz in Bornstedt. Und alles, was Sie dafür tun müssen, ist richtig schätzen. Oder zumindest möglichst nah dran sein. So wie Edelgard gestern.
1: Wie viele Handscanner gibt es denn im Rewe-Markt Butz in Potsdam-Bornstedt? Haben Sie eine Ahnung? Na, schätzen Sie mal. Vielen herzlichen Dank für Ihre WhatsApp-Nachrichten ins Studio. Wir hören mal rein in die Nachricht von Edelgard.
2: Hallo Radio Potsdam, hier ist die Edelgard aus Potsdam und ich würde sagen, es gibt 18 Handscanner im Rewe-Markt Bornstedt.
1: Edelgard sagt also 18. Hören wir mal, was der Mann sagt, der sich am besten in diesem Markt auskennt. Und das ist Inhaber Stefan Batz. Wie viele Handscanner gibt es denn bei Ihnen?
3: Wir haben 27 Handscanner.
1: 27. Edelgard, mit deiner Schätzung liegst du am nächsten dran. Herzlichen Glückwunsch. Der 20€ Rewe-Gutschein wandert heute an dich.
0: Ja, Sie haben es gehört. Es geht nicht zwingend darum, die exakt richtige Antwort zu haben, sondern einfach am nächsten dran zu sein. Ihre nächste Gewinnchance gibt es heute kurz nach 3 bei meinem Kollegen Paul Schröder. Also dranbleiben, vielleicht klappt es ja mit dem Einkauf aufs Haus. Wir

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Hello, you and me. Wenn Sie gerade im Mittagstief sind, manchmal hilft es einfach, ein bisschen aufzustehen und zu tanzen. Und das klappt am besten mit der besten Musik hier auf Radio Potsdam, gleich Pink. Get the party started. Und wem das noch nicht reicht, wir haben noch einen von dem Mann, der seinen eigenen Namen so gut singt wie kein zweiter, Jason Derulo.

0: Landkreis Teltow-Fleming ist erstmals ein Riesenabendsegler nachgewiesen worden. Die größte Fledermaus Europas. Entdeckt wurde das seltene Tier von einem Fledermauskundler bei der Kontrolle von Fledermauskästen in einem Wald nahe Woltersdorf. Deutschlandweit gab es bis jetzt nur 3 bestätigte Nachweise dieser gefährdeten Art. Nach dem Cyberangriff auf die Gemeindeverwaltung Dalgo-Döberitz am Freitag laufen die Untersuchungen auf Hochtouren. Viele digitale Systeme sind noch eingeschränkt, deshalb kann es bei einigen Dienstleistungen weiter zu Verzögerungen kommen. Die Gemeinde arbeitet zusammen mit IT-Fachleuten und den Ermittlungsbehörden daran, den Vorfall aufzuklären und die Systeme wieder vollständig ans Netz zu bringen. Wann der normale Betrieb wieder läuft, ist aktuell noch unklar. Das war das Wichtigste aus Potsdam und unserer Region. Und damit zurück zu dir, Charlie.
1: Danke.
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1: Heute in der Mittagspause draußen ein paar Schritte sammeln, das klingt doch nach einem Plan. Das Wetter lässt es auf jeden Fall zu, es bleibt nämlich trocken. Aktuell haben wir 17 Grad, 20 Grad werden es heute maximal. Morgen ähnlich wie heute, Sonne-Wolken-Mix und 21 Grad. Ab Donnerstag wird es dann ein bisschen ungemütlicher. Sonne ist dabei, aber auch einige dicke Regenwolken und stellenweise sogar Gewitter.
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1: In der Stadt dauert es gerade ein bisschen länger auf der Friedrich-List-Straße in Richtung Hauptbahnhof. 5 Minuten können Sie da draufpacken. Und ein bisschen Stop-and-Go ist auf der Autobahn A10 zwischen Vilben und Leest. Geblitzt wird ordentlich bei uns in der Stadt. In Potsdam-West auf der Zeppelinstraße bei Tempo 50. Auf der Amundsenstraße bei Tempo 50. In der Templiner Vorstadt direkt auf der Templiner Straße bei Tempo 50. Dann haben wir 2 in Babelsberg auf der August-Bebel-Straße bei Tempo 50 und auf der Stahnsdorfer Straße bei Tempo 30. Und wenn Sie noch was gesehen haben, Staus oder Blitzer, dann schicken Sie uns die gerne zu per WhatsApp oder klingen kurz durch an die 0331 581 692 und die 30. Ansonsten eine gute Fahrt.
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1: Einen schönen Dienstag wünsche ich Ihnen. Ja, Menschen zu verzaubern, das ist seine Leidenschaft. Tim Kempf aus Potsdam ist Zauberkünstler und lebt gleichzeitig mit Tourette. Wie er beides miteinander verbindet und was die Magie für ihn bedeutet, das hat er uns im Radio Potsdam Interview erzählt. Wir hören gleich rein nach Pink und Bruno Mars.
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0: Bruno Mars und I Just Might auf Radio Potsdam. Vielleicht gerade in der Mittagspause, dem schnellen Kaffee auf dem Weg oder vielleicht sind sie auch schon im nächsten Meeting. Wir sind mit dabei, nicht nur mit der besten Musik, sondern auch mit den spannendsten Themen. Menschen zu verzaubern, das ist seine Leidenschaft. Tim Kempf aus Potsdam ist Zauberkünstler und nicht nur das, er ist Zauberkünstler mit Tourette. Tourette zeichnet sich ja vor allem dadurch aus, dass man Ticks hat, wie zum Beispiel Zuckungen. Wir hatten ihn im Radio Potsdam Interview und haben ihn mal gefragt, wie die Zauberkunst ihm bei seiner Krankheit hilft und wie er überhaupt zur Magie gekommen ist.
1: Ich dürfte 12 gewesen sein. Da lag aus Zufall bei meiner Großmutter auf dem Schreibtisch lag ein Skatkartenspiel. Und ich habe mir damals über YouTube habe ich mir so mathematische Kartentricks angeguckt und habe die dann meiner Familie gezeigt. Hinterher kam tatsächlich meine Mutter zu mir und meinte, Tim, ist dir eigentlich aufgefallen, dass du während dieser ganzen Zaubershow überhaupt keinen einzigen Tick hattest. Und das war für mich so der Moment, wo ich dann gemerkt habe, okay, ich kann nicht nur Menschen begeistern, sondern ich kann auch meinen Fokus auf die Dinge richten, die mir im Endeffekt gesundheitlich auch weiterhelfen.
0: Ja, und dann hat er seine Fähigkeiten mal bei unserer Kollegin Selina Türbe unter Beweis gestellt.
1: Denk mal bitte an irgendein Werkzeug. Schnell. Mhm. Ja, da können die Leute im Radio auch mitmachen, die jetzt gerade auf der Autofahrt oder zu Hause auf der Couch zuhören. Zu 99% der Fällen wird das jetzt der Hammer gewesen sein.
0: Mhm. Das ist wirklich so.
1: Was zum Beispiel auch noch geht, ist, wenn du an eine Blume denkst, wird es zu 95% die Rose sein.
0: Ja.
1: Das sind so Kleinigkeiten, wo die Leute das Gefühl haben, okay, ich habe freie Entscheidungen, aber im Endeffekt sich psychologisch doch alles auf einen sehr, sehr kleinen Rahmen bezieht.
0: Boah, ich weiß nicht, wie es Ihnen geht. Bei mir hat es auf jeden Fall gerade geklappt. Erschreckend. Und so schnell ist man dann ausgetrickst. Tim Kempf, wie wir finden, ein ganz besonderer Zauberkünstler mit einer noch besondereren Geschichte.

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mit guter Laune durch den Arbeitstag. Jason Derulo, glad you came hier bei Radio Potsdam. Vielleicht gerade kurz raus aus dem Büro, durchatmen, was essen und genau in dieser Pause kommt auch schon die nächste gute Nachricht. Das Radio Potsdam Sommer Open Air geht in die zweite Runde und das wird wieder jung, frisch und absolut sommerlich auf der Now Sports Rockwiese in Nutetal. 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

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Und wenn Sie genau wie wir schon richtig in Feierlaune sind, dann gibt's jetzt was von Kamrad. Hier ist Hug Yourself.

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Live it up hier bei Radio Potsdam. Ganz entspannt in die nächste Stunde. Vielleicht gerade noch in der Mittagspause auf dem Weg zum nächsten Termin oder schon dabei, die Kids abzuholen. Wir bei Radio Potsdam sind auf jeden Fall mit am Start. Gleich mit Tina Turner.

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2: Ich bin Anne Tausch und das ist das Top-Thema der Stunde. Im Prozess um einen mutmaßlichen Millionenbetrug beim Projektentwickler KW Development haben die beiden Angeklagten die Vorwürfe weitgehend eingeräumt. Die Staatsanwaltschaft wirft ihnen vor, beim Wohnprojekt in Beelitz-Hallstätten rund 13,5 Millionen Euro durch fingierte Rechnungen und Bestechungen abgezweigt zu haben. Der Prozess vor dem Landgericht Potsdam wird Ende Juni fortgesetzt. Mehr Nachrichten aus unserer Region finden Sie jederzeit bei uns im Netz auf radio-potsdam.de. Und jetzt mehr Nachrichten aus Deutschland und der Welt.
3: Ich bin Babette Büchner. Innenminister Alexander Dobrindt und BKA-Chef Holger Münch haben heute Vormittag die neue Statistik zu politisch motivierter Kriminalität vorgestellt. Mit fast 86.000 Fällen haben die politisch motivierten Straftaten dabei im vergangenen Jahr einen neuen Höchststand erreicht. Politisch motivierte Gewaltdelikte gab es mehr als 4.100. Die linke Szene mobilisiere dabei deutlich, so Dobrindt.
4: Die linke Szene unterstreicht mit einem Steigen von 42% der Gewalttaten die deutlich wachsende Bedrohung.
3: Insgesamt gab es aber weiterhin deutlich mehr rechtsextreme Taten. Im Juli steigen die Bezüge der mehr als 21 Millionen Rentner noch einmal deutlich. Vor Beratungen mit den Spitzen der Koalition und der Gewerkschaften dringen Deutschlands Arbeitgeber nun darauf, das Tempo herauszunehmen. Arbeitgeberpräsident Rainer Dulger sagte der deutschen Presseagentur, es sei den Beitragszahlern nicht zu vermitteln, dass die Renten in diesem und im kommenden Jahr mit jeweils über 4% deutlich stärker steigen sollen als Löhne und Preise. Sophia und Noah sind weiterhin die beliebtesten Babynamen. Das zeigt eine Auswertung der Gesellschaft für deutsche Sprache für das Jahr 2025. Ein anderer Name ist dagegen erst im vergangenen Jahr weit nach oben geklettert auf der Hitliste.
5: Theo macht einen richtigen Sprung nach vorn, aber auch Emil klettert im Ranking. Doch unterm Strich kleben auf den Kita-Garderoben bei uns wohl doch eher die bekannten Namen. Bei den Mädels sind das neben Sophia, Mia, Lina und Ella, bei den Jungs klar Noah, aber auch Matteo und Leo ist im Kommen. Das hat aber wohl nichts mit dem aktuellen Papst zu tun. Kurze, prägnante Namen, sagen die Forscher, die sind im Trend. Claudia Wächter, Nachrichtenredaktion.
3: Und zum Sport. Die Spannungen rund um das iranische Team bei der Fußball-WM halten an. Der iranische Fußballverband beklagt, dass den Fans aus dem Land das Ticketkontingent für Spiele in den USA entzogen worden sei. Er wirft dem WM-Mitgastgeber vor, die Anwesenheit iranischer Fans auf diesem Weg verhindern zu wollen. Viele Anhänger hätten bereits ihre Reise zur WM geplant und müssten diese nun absagen.
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0: Wir merken es hier bei uns im Sender auf jeden Fall. Es wird immer wärmer. 17 Grad in Brandenburg an der Havel und 18 Grad in Michendorf und Kaput. 20 werden es heute noch. Und auch morgen meint das Wetter echt noch ganz schön gut mit uns. Viel Sonne, ein paar Wolken bei 21 Grad. Das sollten wir nochmal genießen. Ab Donnerstag wird es dann nämlich ein bisschen ungemütlicher. 16 Grad und den ganzen Tag dicke Wolken, Regen und stellenweise sogar Gewitter. Aber einen Lichtblick gibt's, wortwörtlich. Abends soll dann die Sonne nochmal vorbeischauen.
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0: Wir haben ein bisschen Stop and Go auf der Autobahn A10, Dreieck Werder Richtung Dreieck Leest, aber nichts Schlimmes, 5 Minuten da vielleicht draufpacken. Ein paar Blitzer haben wir bei uns in der Stadt, in der Templiner Vorstadt, direkt auf der Templiner Straße, in Potsdam-West auf der Zeppelinstraße, am Munzenstraße, hinten in Bornstedt und in Babelsberg auf der August-Bebel-Straße. Alle stehen sie bei Tempo 50. Wenn Sie aber noch was gesehen haben, Staus, Blitzer oder andere Verkehrsstörungen, dann geben Sie gerne Bescheid. Nummer ist die 0331 581 692 und die 30. Ich wünsche Ihnen eine gute Fahrt.
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0: Einen schönen Dienstag wünsche ich Ihnen und wie jeden Dienstag wird hier bei uns gerätselt. Amelie von den Wachermachern kommt gleich ins Studio und stellt hier eine knifflige Frage und Sie können natürlich auch miträtseln. So viel hat sie mir schon verraten, es geht ins Holländerviertel.
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1: Wer durchs Potsdamer holländische Viertel spaziert, der bemerkt ja ziemlich schnell, die historischen Backsteinhäuser, die wirken erstaunlich einheitlich. Mhm. Das liegt unter anderem daran, dass sie aus demselben Stein sind, und zwar dem Kalkstein. Aber wie hoch ist denn jeweils so ein Steinblock, Charlie?
2: Kriege ich Möglichkeiten?
1: Na klar, ich lasse ja nicht im Regen stehen. Entweder A, 1,30 Meter, B, 2,30 Meter oder C, 3,30 Meter. Also diese Steinblöcke, die sozusagen einzeln in den Häusern verarbeitet sind.
2: Boah, also ich bin ja da echt regelmäßig unterwegs, aber habe ich mir die noch nicht genau genug angeguckt? Oder?
1: Bist du da zwar nicht mit dem Maßband irgendwie mal dran gewesen?
2: Nee, diesmal nicht. Boah, ich würde jetzt einfach sagen A.
1: A, 1,30 Meter?
2: Ja, der Rest ist zu groß.
1: Du guckst mich aber ein bisschen fragend an.
2: Ja. Ich dachte, du kommst jetzt hier mit 15 Zentimeter oder so.
1: Bist du dir sicher?
2: Ja.
1: Das ist richtig.
2: Oh!
1: Ein Steinblock ist 1,30 Meter hoch.
2: Krass.
1: Wow.
2: Ist schon ganz schön groß.
1: Ist schon groß, ja. Aber gut, muss ja auch stabil sein, ne?
2: Das stimmt.
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0: bei der Arbeit hier bei Radio Potsdam. Heute Nachmittag wird es dann auch nochmal richtig sonnig. Da kann man also nach dem Feierabend wieder eine Runde rausgehen. Was steht an bei Ihnen? Park Babelsberg? Vielleicht durch die Brandenburger Straße schlendern? Oder für die ganz Mutigen geht's vielleicht aufs Wasser in Potsdam West? So oder so. Ich glaube, da sind wir uns alle einig. Potsdam ist eine tolle Stadt.
1: Wir leben ja da, wo andere Urlaub machen. Und deswegen gefühlt an jeder Ecke in Potsdam schnappt man einen anderen Dialekt oder eine andere Sprache auf.
2: Und ich muss ja echt zugeben, ich kann nur so ungefähr 3, also Deutsch, Englisch kriege ich noch gut hin. Mit ein bisschen Glück vielleicht noch Französisch. Und du?
1: Ja, un poco español. Aber nur un poco.
2: Un poco. Aber wie sieht es denn eigentlich mit Ihnen aus? Wie viele Fremdsprachen können Sie?
1: Wir suchen nämlich die Potsdamerin bzw. den Potsdamer mit den meisten Sprachen in petto. Also schicken Sie uns gerne eine WhatsApp-Sprachnachricht an die 0331 für Potsdam 581 692 und die 30.
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0: Tom Gregory, Never Look Back. Heute wirklich eine bunte Mischung an Musik dabei hier bei Radio Potsdam. Gleich was aus dem Deutschrap.
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0: Juju und Henning Mai mit Vermissen. Und danach wird's hier bei Radio Potsdam nochmal so richtig rockig für den Motivationskick zum Mittag mit den Giant Rooks. Also heute ist wirklich für jeden was dabei. Wanted Back. Gibt's nach den Nachrichten.
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3: Mit Anne Tausch. Guten Tag. Im Prozess um mutmaßliche Bestechung, Untreue und Steuerhinterziehung beim Potsdamer Projektentwickler KW Development haben die beiden Angeklagten die Vorwürfe weitgehend eingeräumt. Nach Angaben der Staatsanwaltschaft sollen sie rund 13,5 Millionen

0: vor dem Landgericht Potsdam wird am 22. Juni fortgesetzt. Dann sollen weitere Zeugen, darunter Mitarbeiter des Finanzamts und KW Development-Chef Jan Kretschmer, aussagen. Potsdam-Mittelmark bleibt Brandenburgs bevölkerungsreichster Landkreis. Ende 2024 lebten dort rund 221.300 Menschen, etwa 1.100 mehr als im Jahr zuvor. Besonders stark wuchs Belitz. Die Spargelstadt gewann durch Zuzug 278 Einwohner hinzu und zählt inzwischen mehr als 14.400 Einwohner. Der Bevölkerungszuwachs kommt vor allem durch Menschen aus Berlin. Besonders häufig ziehen Familien in die Region, während viele junge Erwachsene für Studium oder Ausbildung weggehen. Trotz angespannter Haushaltslage hat die Stadt Potsdam im vergangenen Jahr rund 32 Millionen Euro weniger ausgegeben als ursprünglich eingeplant. Besonders hohe Haushaltsreste gab es bei der IT-Infrastruktur, den Hilfen zur Erziehung sowie bei Straßen- und Baumaßnahmen. Die CDU sieht darin vor allem ein Planungsproblem und verweist auf das für dieses Jahr erwartete Haushaltsdefizit von 34 Millionen Euro. Nach Ansicht der Christdemokraten müsse vor neuen Belastungen wie höheren Parkgebühren oder der geplanten Verpackungssteuer zunächst geprüft werden, ob vorhandene Mittel effizienter eingesetzt werden können. Die Stadt räumt ein, dass teilweise mehr Projekte eingeplant wurden, als letztlich umgesetzt werden konnten. Soweit das Neueste aus Potsdam und der Umgebung. Die nächsten Lokalnachrichten bei Radio Potsdam, wie immer um halb. Und damit zurück zu dir, Charlie.
1: Danke, Anne.
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1: Ja, so langsam sieht man sie vielleicht ab und zu. Die Sonne kämpft sich durch, noch gerade bei 18 Grad vor dem Radio Potsdam Studio. Genauso freundlich wird's morgen, 21 Grad. Da bekommen wir aber dann viel Sonne und ein paar Wolken. Erst in der Nacht kommt Regen dazu. Der Donnerstag wird dann ganz schön durchwachsen. Da steht alles auf dem Programm. Regen, Gewitter und zum Abend dann aber wieder die Sonne.
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1: Ein bisschen Stau haben wir gerade auf der A115 Höhe Kleinmachnow in Richtung Berlin. Hier sind wir gerade bei 10 Minuten plus und auf der A10 zwischen Großkreuz und Leest, da stehen sie gerade auch 10 Minuten an. Geblitzt wird bei uns in der Stadt, in der Templiner Vorstadt, direkt auf der Templiner Straße, in Potsdam-West auf der Zeppelinstraße, auf der Amundsenstraße, in Bornstedt und in Babelsberg auf der August-Bebel-Straße. Alle stehen sie bei Tempo 50, da also einmal Fuß vom Gas. Wenn Sie aber noch was gesehen haben, Staus oder Blitzer, dann schicken Sie uns gerne eine Nachricht ins Studio oder klingeln kurz durch. Nummer ist dieselbe und zwar die 0331 581 692 und die 30.
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1: Schönen Dienstag. Wir haben es gerade schon gehört. Heute Nachmittag bleibt es auf jeden Fall trocken. Perfektes Wetter eigentlich für einen kleinen Spaziergang. Wenn Ihnen das aber zu langweilig ist und Sie lieber was erleben wollen, dann haben wir auch da gleich was für Sie in unseren Radio Potsdam Terminen.
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0: vorbei. Dort dreht sich heute alles um Lindy Hop, den beliebten Swingtanz der 1930er Jahre. Um 18 Uhr startet eine Einführung für alle, die die ersten Schritte lernen möchten. Ab 19 Uhr heißt es dann Tanzfläche frei. Mit DJ Mr. Havelhop wird gemeinsam geswingt. Eine Anmeldung ist nicht nötig und der Eintritt ist kostenlos. Wenn Sie lieber Ihr Musikwissen statt Ihre Tanzschritte unter Beweis stellen möchten, dann ist das Musikquiz im Shamrocks Irish Pub vielleicht genau das Richtige für Sie. Die Quizmaster von Chris Tillery stellen knifflige Fragen rund um Songs, Künstler und Musikgeschichte. Gespielt wird in Teams mit bis zu 6 Personen. Los geht es um 20 Uhr. Der Eintritt kostet 2 Euro pro Person. Anmelden können Sie sich per Mail an pub@shamrocks-potsdam.de. Und zum Abschluss noch etwas für die Lachmuskeln. Die Comedy-Wundertüte macht heute Station im Kabarett-Obelisk. 3 Comedians aus ganz Deutschland sorgen mit ihren Programmen für einen ganz unterhaltsamen Abend. Wer genau auf der Bühne steht, bleibt allerdings noch eine Überraschung. Los geht's um 19.30 Uhr. Tickets kosten um die 28 Euro. Und die gibt's bei kabarett-potsdam.de.
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0: Einen schönen Dienstagfeierabend. Hier ist Radio Potsdam. Auf dem Weg in Richtung Nachmittag. Gleich mit Nico Santos. Optimist spiele ich ihn gleich. Außerdem Anastasia. Left Outside Alone. In der nächsten halben Stunde mit dabei.
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0: Ich bin Anne Tausch und das ist das Top-Thema der Stunde. Im Prozess um einen mutmaßlichen Millionenbetrug beim Projektentwickler KW Development haben die beiden Angeklagten die Vorwürfe weitgehend eingeräumt. Die Staatsanwaltschaft wirft ihnen vor, beim Wohnprojekt in Beelitz-Hallstätten rund 13,5 Millionen Euro durch fingierte Rechnungen und Bestechung abgezweigt zu haben. Der Prozess vor dem Landgericht Potsdam wird Ende Juni fortgesetzt. 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Und jetzt mehr Nachrichten aus Deutschland und der Welt.
1: Ich bin Dirk Zeitler. Die politisch motivierte Kriminalität hat im vergangenen Jahr einen neuen Höchststand erreicht. Die Polizei zählte bundesweit mehr als 85.000 Straftaten mit politischem Hintergrund. Knapp 2% mehr als 2024.
2: Einen leichten Anstieg gibt es insgesamt bei den politisch motivierten Gewalttaten, von denen der größte Teil auf das Konto von Tätern aus dem rechten Spektrum geht. Aber auch linksmotivierte Kriminalität nimmt stark zu. Innenminister Dobrindt führt das unter anderem auf mehr Gewalt gegen Polizistinnen und Polizisten zurück. Laut BKA-Präsident Münch spitzt sich die gesellschaftliche Stimmung zu, das Fundament der Demokratie wird angegriffen. Wesentliche Treiber sind aus seiner Sicht soziale Medien, über die Hasshetze und Propaganda verbreitet werden. David Riemer, Nachrichtenredaktion.
1: Europas Drogenbanden setzen zunehmend Jugendliche für den Handel mit Rauschgift, aber auch für Gewalttaten ein. Junge Menschen, vor allem aus sozial benachteiligten Vierteln, würden von der Mafia sogar als Auftragskiller angeworben, heißt es im Jahresbericht der EU-Drogenagentur. Kriminelle Hintermänner stellten Planung, Waffen, Geld und Transport bereit. Nach der Obduktion und dem Transport von Teilen des als Timmy bekannten Buckelwals auf das Festland werden die Überreste des Tiers in einer dänischen Fabrik verwertet. Das bestätigte die Firma Daka Dänemark, die sich des Kadavers annimmt. Einige Knochen des Wals kommen aber wohl auch ins Museum.
3: Tonnenweise Walteile sind in Containern in der Fabrik im dänischen Randers angekommen. Da wird jetzt erst einmal genau sortiert, was man wozu noch gebrauchen kann. Das Wasser wird in den Fjord geleitet. Aus dem Fett wird Biodiesel. Knochen, Haut und Sehnen landen als Biomasse in einer Zementfabrik. Ein bisschen was soll die Öffentlichkeit aber auch von dem Buckelwal haben. Im Naturhistorischen Museum in Kopenhagen könnten künftig Walknochen zu sehen sein. Aus Skandinavien Julia Weschenbach.
1: Sophia und Noah sind in Deutschland weiter die beliebtesten Vornamen für Babys. Das zeigt eine Auswertung der Gesellschaft für deutsche Sprache für das Jahr 2025. Auch die beiden Jahre davor hatten Sophia und Noah schon vorne gelegen. Bei den Mädchen haben es außerdem Mia, Lina, Ella und Hanna in die Top 5 geschafft. Bei den Jungs folgt auf Noah der Vorname Matteo in verschiedenen Schreibvarianten, dann Theo, Leo und Emil.
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5: Mit den aktuellen Temperaturen über der Region: 18 Grad in Beelitz, in Brandenburg an der Havel und in Potsdam, 19 Grad meldet Teltow. Der Nachmittag zeigt sich heute eher bewölkt und leicht stürmisch. Zum Abend hin lockert es sich dann auf. Wir kriegen nochmal kurzzeitig die Sonne zu sehen. Die Nacht später trocken bei 9 Grad. Der Radio Potsdam Wettertrend. Morgen starten wir erst einmal recht dicht bewölkt in den neuen Tag, lockert sich zum Nachmittag aber ein wenig auf bei 21 Grad. Der Donnerstag startet bewölkt, zum Nachmittag hin dann Schauer und Gewitter bei 17 Grad.
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5: Sieht momentan recht gut aus bei uns im Stadtverkehr Potsdam. 5 Minuten plus Alleestraße, Straße am Neuen Garten bis runter zur Hans-Thoma-Straße. Ansonsten rollt es. Noch ein Hinweis für die A10, westlicher Berliner Ring Richtung Dreieck Werder. Zwischen Spandau und Leest ist die rechte Spur gesperrt. Hier bitte mehr Zeit mit einplanen. Und in Richtung Dreieck Havelland zwischen Großkreuz und der Havelbrücke staut es sich an der Baustelle. Aktuell sind es hier 10 Minuten plus. Geblitzt wird heute Nachmittag. Sie stehen auf der August-Bebel-Straße bei Tempo 50 und Zeppelin-Straße bei Tempo 50. Haben auch Sie noch was entdeckt? Staus oder Blitzer? Sagen Sie gerne jederzeit Bescheid per WhatsApp-Nachricht oder rufen Sie gerne auch durch. Unsere Nummer für alles ist die 0331 581 692 und die 30. Danke fürs Bescheid sagen. Eine gute Fahrt.
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5: Kurz nach zwei. Der Schröder macht mit Ihnen frei. Toll, dass Sie mit dabei sind. Schön, dass wir gemeinsam in den Dienstagnachmittag starten. Gleich mit Anastasia. Left Outside Alone spiele ich ihn nach Nico Santos. Optimist, hi.
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0: Anastasia, Left Outside Alone, 11:02.
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0: Einmal im Monat, da schauen wir hier bei Radio Potsdam ins Waschhaus in die Schiffbauergasse. Und jetzt wird's wieder richtig sommerlich. Der Open Air Kinosommer, der startet nämlich. Und das ist ja nicht einfach Film auf Leinwand, sondern ein ganz eigenes Gefühl. Draußen sitzen, Abendluft, Popcorn und das Ganze mitten im Waschhausambiente. Dazu sprechen wir heute mit Daniela Zuklitsch. Sie ist Geschäftsführerin vom Thalia Programm Kino in Babelsberg. Ich sage herzlich willkommen, schön, dass Sie heute da sind. Daniela, was macht denn den Open-Air-Kinosommer im Waschhaus für dich so besonders? Also warum lohnt sich Kino unter freiem Himmel gerade hier bei uns in der Schiffbauer Gasse?
2: Also was ja Kino grundsätzlich auszeichnet, ist so dieses gemeinsame Erleben eines Filmes. Und es macht schon ganz viel aus, wenn da so viele Emotionen in einem Raum sind. Und noch viel spannender ist es, diese Emotionen auf so einem riesen Platz zu haben. Diese Sommernächte, flirrendes Wetter. Ich glaube, also das ist so die besondere Form von Kino.
0: Lass uns doch mal aufs Programm schauen. Da sind wieder richtig unterschiedliche Abende mit dabei. Zum Beispiel Extrawurst, das Drama Berlin Calling und ein Musikabend mit Billie Eilish, Hit Me Hard and Soft. Wie habt ihr denn diese Mischung zusammengestellt? Was war euch beim Programm besonders wichtig?
2: Also wir wollten einerseits dieses Thema Musik, was im Waschhaus ja immer eine große Rolle spielt, aufnehmen und das mit entsprechenden Filmen quasi honorieren. Und der zweite Ansatz ist diese unterschiedlichen Besucherstrukturen, die es ja dann doch schon gibt und aber auch sind sehr vielfältige und diverse Gästinnen, mit allem zu bedienen, was in den letzten Monaten an Highlights im Kino war. Und ich finde, das ist uns dieses Jahr tatsächlich exorbitant gut gelungen.
0: Und ganz wichtig, was sollten denn Besucher wissen, damit der Abend entspannt wird? Also wann sollte man da sein? Was ist mit Sitzplätzen, mit der Decke und Co.?
2: Also eigentlich euch und gute Laune. Eine Stunde vorher öffnen sich die Türen, also die Termine im Juli sind um 22 Uhr, die Termine im August schon um 21 Uhr, was einfach mit Tageslicht zusammenhängt. Die Termine im August finden alle mit Kopfhörer statt. Keine Sorge, sind genug für alle da. Wer Liegestühle haben will, sollte natürlich früher da sein. Ich glaube, die sind heiß begehrt und schnell immer weg. Und Tickets vorher kaufen halte ich persönlich immer für eine gute Idee. Also nutzt das Online-Ticketing und ansonsten gibt es aber auch eine Abendkasse oder ihr könnt jederzeit zu uns an die Kinokassen kommen und dort Karten kaufen.
0: Ich sage herzlichen Dank an Daniela Zuklitsch vom Thalia Programm Kino Babelsberg. Alle Filme, Termine und Tickets zum Open-Air-Kinosommer im Waschhaus finden Sie online auf waschhaus.de.
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0: 14.22 Uhr, 8 Minuten vor halb drei, einen schönen Feierabend.
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0: Das Waschhaus ist im Sommer nicht nur fürs Open-Air-Kinoprogramm, sondern es ist sonst noch einiges los. Konzerte, Partys, Kultur und viele Abende draußen unter freiem Himmel. Und darüber wollen wir jetzt sprechen mit Matthias Pasek, dem Geschäftsführer vom Waschhaus. Pasi, schön, dass du da bist. Herzlich willkommen mal wieder. Pasi, was ist denn für dich das Besondere am Open-Air-Sommer im Waschhaus in diesem Jahr? Was macht die Saison 2026 aus?
2: Ich liebe es, wenn draußen die Bühne aufgebaut wird, weil die Momente, die man so erlebt, ob es im Kinosessel ist, draußen, der Sternenhimmel, die Leinwand, oder ob es die Konzerte sind, die Bands und die vielen, vielen Sachen, die wir da organisieren und veranstalten, hat immer für mich persönlich eine gewisse Magie und ich freue mich darauf. Magie ist zum Beispiel ein Stichwort. Am 24. Juli, Siegfried und Joy, zwei Zauberer bei uns, die eine unglaublich große magische Kräfte haben. Wir hatten sie neulich bei uns in der Arena. Da haben die das komplette Publikum weggezaubert. Also wer wirklich mal erleben will, wie das geht, sollte am 24. Juli zu uns ins Waschhaus kommen. Wahrscheinlich werden die den kompletten Open-Air-Platz zaubern.
0: Da bin ich gespannt, wie das funktioniert. Hast du denn ein Highlight im Sommerprogramm, wo du sagst, hey, das ist deine Herzensempfehlung und warum genau dieser Abend?
2: Es macht mich unglaublich stolz, dass wir Whitest Boy Alive bei uns haben. Das ist eine Band aus Skandinavien, die ihr einziges Deutschlandkonzert bei uns im Waschhaus geben.
0: Okay, krass.
2: Also für mich in diesem Sommer wirklich das Highlight und ich kriege jetzt schon eine Gänsehaut. Freue ich mich mega drauf.
0: Zum Schluss noch gefragt, wir wollen mal kurz auf diesen Monat schauen. Es ist der Juni. Pasi, auf was dürfen wir uns freuen?
2: Wir haben gerade eine wirklich sehr, sehr interessante Ausstellung, den Salon der Gegenwart im Kunstraum. Mit ganz vielen jungen zeitgenössischen Künstlern. Und wenn ich jetzt sage ganz viele, meine ich in etwa 200. Wir haben also eine Wand mit 200 kleinen Bildern, das heißt 200 unterschiedliche Positionen von unterschiedlichen Künstlern. Man kann sich an dieser Wand sozusagen verlieren in den ganz unterschiedlichsten Bildern. Dann haben wir am 12. Juni Mama geht tanzen und am 19. den Comedy Flash. Junge Comedians aus Berlin stellen sich vor und es sind auch immer Etablierte dabei. Das heißt also, es ist immer so ein bisschen so eine Überraschungskiste, was die Sache auch echt spannend macht. Also man kauft da nicht ein Ticket für Felix Lobrecht, aber es kann sein, dass er dabei ist.
0: Ich sag herzlichen Dank, Pasi, für deinen Besuch heute bei uns im Studio. Das komplette Programm, alle Termine und Tickets gibt's online auf waschhaus.de und zum Nachhören finden Sie diesen Beitrag wie immer in unserer Mediathek auf radio-potsdam.de.
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0: Willkommen Dienstagnachmittag. Schön, dass Sie mit dabei sind. Hier ist Radio Potsdam. In der nächsten halben Stunde tanzen wir uns in den Feierabend mit Olly Murs und Flo Rida. Troublemaker spiele ich Ihnen gleich. Und entspanntere Klänge kommen. Adele, Set Fire to the Rain. In der nächsten halben Stunde mit dabei. Jetzt alles, was wichtig ist, um 14.30 Uhr.
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2: Mit Anne Tausch, guten Tag. Im Prozess um mutmaßliche Bestechung, Untreue und Steuerhinterziehung beim Potsdamer Projektentwickler KW Development haben die beiden Angeklagten die Vorwürfe weitgehend eingeräumt. Nach Angaben der Staatsanwaltschaft sollen sie rund 13,5 Millionen Euro im Zusammenhang mit dem Wohnprojekt in Beelitz-Heilstätten abgezweigt haben. Dem früheren Projektleiter von KW Development wird vorgeworfen, in dutzenden Fällen Bestechungsgelder angenommen und Zahlungen freigegeben zu haben. Sein Mitangeklagter soll Rechnungen für Leistungen gestellt haben, die nie erbracht wurden. Mit dem mutmaßlich ergaunerten Geld sollen die Beschuldigten unter anderem Immobilien in Deutschland und auf dem Balkan, Luxusautos sowie ein Boot in Werder gekauft haben. Aufgedeckt wurde der Fall durch Ermittlungen der Steuerfahndung nach Auffälligkeiten bei Umsatzsteuererklärungen. Der Prozess vor dem Landgericht Potsdam wird am 22. Juni fortgesetzt. Dann sollen weitere Zeugen, darunter Mitarbeiter des Finanzamts und KW Development-Chef Jan Kretschmer, aussagen. Die Landeshauptstadt Potsdam hat einen neuen lokalen Teilhabeplan vorgestellt. Ziel ist es, die gleichberechtigte Teilhabe von Menschen mit Behinderung in allen Lebensbereichen weiter zu verbessern. Der Plan soll Anfang Juli in der Stadt vorgestellt werden.

0: Hilfen zur Erziehung sowie bei Straßen- und Baumaßnahmen. Die CDU sieht darin vor allem ein Planungsproblem und verweist auf das für dieses Jahr erwartete Haushaltsdefizit von 34 Millionen Euro. Nach Ansicht der Christdemokraten müsse vor neuen Belastungen wie höheren Parkgebühren oder der geplanten Verpackungssteuer zunächst geprüft werden, ob vorhandene Mittel effizienter eingesetzt werden können. Die Stadt räumt ein, dass teilweise mehr Projekte eingeplant wurden, als letztlich umgesetzt werden konnten. Die Stadt Potsdam wird das ehemalige Kino Charlotte in der Brandenburger Vorstadt voraussichtlich nicht übernehmen. Nach einer Prüfung kommt die Verwaltung zu dem Schluss, dass Kauf und Sanierung des denkmalgeschützten Gebäudes zwischen 6,4 und 12,4 Millionen Euro kosten würden. Zu viel für die angespannte Haushaltslage der Stadt. Das ehemalige Kino steht seit mehr als 25 Jahren leer und verfällt zunehmend. Ein kommunales Vorkaufsrecht oder sogar eine Enteignung sieht die Stadt derzeit rechtlich nicht als möglich an. Obwohl inzwischen sogar Teile des Dachgebäcks eingestürzt sind, läuft weiter ein Verfahren, mit dem der Eigentümer zur Sicherung des Denkmals verpflichtet werden soll. Soweit das Neueste aus Potsdam und der Umgebung. Die nächsten Lokalnachrichten bei Radio Potsdam, wie immer um 12:30. Und damit zurück zu dir, Paul.
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2: Mit den aktuellen Temperaturen: 18 Grad in Bergholz-Rehbrücke, in Borkheide, in Werder und in Potsdam, 19 Grad in Teltow. Der Frühsommer, der macht heute eine kurze Pause. Der Nachmittag zeigt sich eher zugezogen und leicht stürmisch. Zum Abend hin lockert es sich dann nochmal kurzzeitig auf. So ein paar Sonnenstrahlen soll man noch abbekommen. Die Nacht dann später klar und trocken bei 9 Grad. Der Radio Potsdam Wettertrend. Morgen anfangs recht zugezogen, lockert sich aber in Richtung Nachmittag auf. 21 Grad maximal. Der Donnerstag, der startet dann schon recht dicht bewölkt. Ab dem Nachmittag auch Schauer und Gewitter bei 17 Grad. Schöner wird's aber schon wieder zum Start ins Wochenende am Freitag.
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2: Stadtverkehr Potsdam, Alleestraße, Straße am Neuen Garten bis runter zur Überfahrt Hans-Thoma-Straße, 5 Minuten plus. Dann geht es raus ins Umland, die A9 Richtung Berlin zwischen Brück und Beelitz ist derzeit die linke Spur gesperrt und ansonsten rollt es derzeit. Geblitzt wird heute Nachmittag. Sie stehen bei uns in Potsdam, Babelsberg, August-Bebel-Straße bei Tempo 50, jetzt brandneu, Zentrum Ost, Lotte-Polewka-Straße bei Tempo 30 und Zeppelin-Straße bei Tempo 50 gibt's auch noch fiese Fotos. Jetzt sind Sie dran. Wenn Sie noch etwas entdeckt haben, Staus oder Blitzer, sagen Sie uns gerne jederzeit Bescheid per WhatsApp-Nachricht oder rufen Sie gerne auch durch. Unsere Nummer für alles, das ist die 0331 581 692 und die 30. Dankeschön fürs Bescheid sagen. Eine gute Fahrt.
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2: Kurz nach 14:30. Der Schröder macht mit Ihnen frei. Toll, dass Sie mit dabei sind. Haben Sie einen ganz tollen Start in diesen, wenn auch grauen Nachmittag. Wir versüßen Ihnen die Laune. Gleich mit der fantastischen Adele. Set Fire to the Rain. Spiele ich nach Olly Murs und Flowrider. Troublemaker. Hi zusammen.

0: 42, 18 vor 3.
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0: willkommen im Dienstagnachmittag. Hier ist Radio Potsdam auf dem Weg in Richtung Feierabend. Gleich Kultmusik von Laura Branigan. Self-Control spiele ich Ihnen in der nächsten halben Stunde. Außerdem melden sich die Jungs von One Republic zurück. Need Your Love spiele ich Ihnen gleich.
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2: Ich bin Anne Tausch und das ist das Top-Thema der Stunde. Im Prozess um einen mutmaßlichen Millionenbetrug beim Projektentwickler KW Development haben die beiden Angeklagten die Vorwürfe weitgehend eingeräumt. Die Staatsanwaltschaft wirft ihnen vor, beim Wohnprojekt in Beelitz-Hallstätten rund 13,5 Millionen Euro durch fingierte Rechnungen und Bestechung abgezweigt zu haben. Der Prozess vor dem Landgericht Potsdam wird Ende Juni fortgesetzt. 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
3: Ich bin Dirk Zeitler. Die politisch motivierte Kriminalität hat im vergangenen Jahr einen neuen Höchststand erreicht. Die Polizei zählte bundesweit mehr als 85.000 Straftaten mit politischem Hintergrund, knapp 2% mehr als 2024.
4: Einen leichten Anstieg gibt es insgesamt bei den politisch motivierten Gewalttaten, von denen der größte Teil auf das Konto von Tätern aus dem rechten Spektrum geht. Aber auch links motivierte Kriminalität nimmt stark zu. Innenminister Dobrindt führt das unter anderem auf mehr Gewalt gegen Polizistinnen und Polizisten zurück. Laut BKA-Präsident Münch spitzt sich die gesellschaftliche Stimmung zu, das Fundament der Demokratie wird angegriffen. Wesentliche Treiber sind aus seiner Sicht soziale Medien, über die Hasshetze und Propaganda verbreitet werden. David Riemer, Nachrichtenredaktion.
5: Ungeachtet einer Waffenruhevereinbarung greift das israelische Militär weiter im Südlibanon an. Bei einem Angriff am Stadtrand der Küstenstadt Tyros wurden nach vorläufigen Angaben des Gesundheitsministeriums mindestens 8 Menschen getötet und 32 weitere Personen verletzt. Aus libanesischen Sicherheitskreisen heißt es, rund um die Stadt käme es zu israelischem Beschuss. Sophia und Noah sind in Deutschland weiter die beliebtesten Vornamen für Babys. Das zeigt eine Auswertung der Gesellschaft für deutsche Sprache für das vergangene Jahr. Bei den Mädchen haben es außerdem Mia, Lina, Ella und Hanna in die Top 5 geschafft. Bei den Jungs folgt auf Noah der Vorname Matteo in verschiedenen Schreibvarianten, dann Theo, Leo und Emil.
6: Theo macht einen richtigen Sprung nach vorn, aber auch Emil klettert im Ranking. Doch unterm Strich kleben auf den Kita-Garderoben bei uns wohl doch eher die bekannten Namen. Bei den Mädels sind das neben Sophia, Mia, Lina und Ella, bei den Jungs klar Noah, aber auch Matteo und Leo ist im Kommen. Das hat aber wohl nichts mit dem aktuellen Papst zu tun. Kurze, prägnante Namen, sagen die Forscher, die sind im Trend. Claudia Wächter, Nachrichtenredaktion.
5: Zum Sport. Die Spannungen rund um das iranische Team bei der Fußball-WM halten an. Der iranische Fußballverband beklagt, dass den Fans aus dem Land kurzfristig das Ticketkontingent für die Spiele ihrer Teams in den USA entzogen worden sei. Er wirft dem WM-Mitgastgeber vor, die Anwesenheit iranischer Fans auf diesem Weg verhindern zu wollen. Viele Anhänger hätten bereits ihre Reise zur WM geplant und müssten diese nun absagen.
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0: Mit den aktuellen Temperaturen über der Region: 18 Grad in Brück, in Brandenburg an der Havel und in Werder, 19 Grad in Teltow und in Potsdam. Der Nachmittag zeigt sich mit einer recht dicken Wolkendecke, allerdings blitzt jetzt aktuell gerade so ein bisschen mal die Sonne durch. Zum Abend hin lockert es sich dann weiter auf, am Abend bekommen wir noch mehr Sonne ab, ehe es in der Nacht klar und trocken wird, die Nacht später bei 9 Grad. Radio Potsdam, Wettertrend. Morgen anfangs noch recht dicht bewölkt, lockert sich dann aber recht zügig auf. 21 Grad morgen maximal. Donnerstag starten wir dann schon mit einer recht dicken Wolkendecke in den neuen Tag. Es in Richtung Nachmittag Schauer und Gewitter geben kann. 17 Grad maximal. Schöner dann schon wieder zum Start ins Wochenende am Freitag.
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0: Stadtverkehr Potsdam, wenn Sie unterwegs sind, auf der Belathstraße stadteinwärts, 5 Minütchen plus, nochmal 5 Minuten Alleestraße, Straße am Neuengarten bis runter zur Überfahrt zur Hans-Thoma-Straße. Vorsicht bitte auf der A113 Richtung Schönefelder Kreuz. Zwischen Schönefeld Süd und dem Flughafen Berlin-Brandenburg gab es einen Unfall. Die Standspur ist hier derzeit blockiert. Und Landkreis Havelland, zwischen dem Abzweig nach Hoppenrade und dem Abzweig nach Wernitz, in beide Richtungen aktuell Stau. Dann wird geblitzt heute Nachmittag. Wetzlarer Straße, Tempo 50, August-Bebel-Straße bei Tempo 50 und neu Zentrum Ost, Lotte-Polewka-Straße bei Tempo 30. Haben auch Sie noch etwas entdeckt, Staus oder Blitzer? Sagen Sie gerne jederzeit Bescheid per WhatsApp-Nachricht oder rufen Sie gerne auch durch. Unsere Nummer für alles ist die 0331 581 692 und die 30. Danke fürs Bescheid sagen. Gute Fahrt.
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0: Kurz nach drei. Der Schröder macht mit Ihnen frei. Toll, dass Sie mit dabei sind. Halten Sie schon mal Ihre Handys bereit, denn gleich spielen wir wieder unser Radio Potsdam Supermarkt-Chatspiel. Es geht wieder um einen 20-Euro-Gutschein für den Rewe-Markt Batz in Potsdam-Bornstedt. Der feiert 20-jähriges Jubiläum und wir feiern gemeinsam. Wenn Sie unsere kleine Schätzfrage gleich hier richtig beantworten, dann winken 20-Euro-Shopping-Gutschein. Wir spielen nach zwei Hits. Die Jungs von One Republic melden sich zurück. Aktuelle Scheibe Need Your Love spiele ich Ihnen nach Kult von Laura Branigan, Self-Control. Hi!
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Die Jungs von One Republic, Need Your Love, 13 Minuten nach 3, schönen Feierabend, hier ist Radio Potsdam und müssen Sie heute auf dem Weg nach Hause auch nochmal einkaufen? Ja, momentan ist ja Einkaufen doch ordentlich teuer, ne? Da kauft man mal 3-4 Sachen und zack, ist man schon ein halbes Monatsgehalt los. Aber zum Glück gibt's uns von Radio Potsdam und den Rewe-Markt Batz in Potsdam-Bornstedt. Der feiert übrigens 20-jähriges Jubiläum. Und deswegen feiern wir mit unserem großen Radio Potsdam Supermarkt-Schätzspiel. Alles, was Sie tun müssen, ist unsere kleine Frage richtig schätzen. Und wer am nächsten dran ist, der sichert sich gleich einen 20-Euro-Gutschein für den Rewe-Markt Batz in Potsdam-Bornstedt. Unsere heutige Frage: Wie viele unterschiedliche Produkte gibt es denn im Rewe-Markt Batz in Potsdam-Bornstedt? Das müssen ja eine ganz schöne Menge sein, oder? Haben Sie eine Ahnung? Dann jetzt schnell eine WhatsApp-Sprachnachricht ins Studio an die 0331 581 692 und die 30. Wie viele unterschiedliche Produkte gibt es im Rewe-Markt Batz in Potsdam-Bornstedt? Was schätzen Sie? Wer am nächsten dran ist, sichert sich den 20-Euro-Shopping-Gutschein. WhatsApp jetzt ins Studio 0331 581 692 und die 30. Wir lösen auf nach 2 Hits. Mhm.

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0: Book and Candle. Destiny is calling me. 15:22, 8 Minuten vor 3:30 bei Bell Book and Candle. 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Wir sind mittendrin in unserem Radio Potsdam Supermarkt-Chatspiel. Wer staubt den 20-Euro-Gutschein für den Rewe-Markt Batz in Potsdam-Bornstedt ab? Heute unsere Schätzfrage: Wie viele unterschiedliche Produkte gibt es denn im Rewe-Markt Batz in Bornstedt? Vielen herzlichen Dank für Ihre zahlreichen Nachrichten. Die schnellste Nachricht hat heute Tommy zu uns ins Studio geschickt.
1: Also ich tippe auf ca. 10.000 Artikel beim Rewe-Markt Batz.
0: Tommy sagt 15.000 Artikel in so einem Rewe-Markt. Fragen wir mal einen, der sich auskennt. Stefan Batz, wie viele unterschiedliche Produkte gibt es denn in Ihrem Markt?
2: Wir haben ca. 15.000 unterschiedliche Produkte.
0: Mein lieber Scholli, Tommy, herzlichen Glückwunsch. Was für eine Punktlandung. Der 20-Euro-Gutschein geht heute raus an dich. Nächste Chance auf einen Einkaufsgutschein. Morgen früh, kurz nach 8, bei den Radio Potsdam Wachermachern. Für ihren Start in den Dienstagnachmittag kommen hier die Jungs von Nickelback.

0: Schönen Dienstagnachmittag, hier ist Radio Potsdam. Gleich ist Musti mit dabei. Popmusik spiele ich Ihnen gleich gemeinsam mit den fantastischen Vier. Die da in der nächsten halben Stunde. Jetzt alles, was wichtig ist, um 15.30 Uhr, halb vier.
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2: Mit Anne Tausch, guten Tag. Trotz angespannter Haushaltslage hat die Stadt Potsdam im vergangenen Jahr rund 32 Millionen Euro weniger ausgegeben als ursprünglich eingeplant. Besonders hohe Haushaltsreste gab es bei der IT-Infrastruktur, den Hilfen zur Erziehung sowie bei Straßen- und Baumaßnahmen. Die CDU sieht darin vor allem ein Planungsproblem und verweist auf das für dieses Jahr erwartete Haushaltsdefizit von 34 Millionen Euro. Nach Ansicht der Christdemokraten müsse vor neuen Belastungen wie höheren Parkgebühren oder der geplanten Verpackungssteuer zunächst geprüft werden, ob vorhandene Mittel effizienter eingesetzt werden können. Die Stadt räumt ein, dass teilweise mehr Projekte eingeplant wurden, als letztlich umgesetzt werden konnten. Im Prozess um mutmaßliche Bestechung, Untreue und Steuerhinterziehung beim Potsdamer Projektentwickler KW Development haben die beiden Angeklagten die Vorwürfe weitgehend eingeräumt. Nach Angaben der Staatsanwaltschaft sollen sie rund 13,5 Millionen Euro im Zusammenhang mit dem Wohnprojekt in Beelitz-Heilstätten abgezweigt haben. Dem früheren Projektleiter von KW Development wird vorgeworfen, in dutzenden Fällen Bestechungsgelder angenommen und Zahlungen freigegeben zu haben. Sein Mitangeklagter soll Rechnungen für Leistungen gestellt haben, die nie erbracht wurden. Mit dem mutmaßlich ergaunerten Geld sollen die Beschuldigten unter anderem Immobilien in Deutschland und auf dem Balkan, Luxusautos sowie ein Boot in Werder gekauft haben. Aufgedeckt wurde der Fall durch Ermittlungen der Steuerfahndung nach Auffälligkeiten bei Umsatzsteuererklärungen. Der Prozess vor dem Landgericht Potsdam wird am 22. Juni fortgesetzt. Dann sollen weitere Zeugen, darunter Mitarbeiter des

0: 2024 lebten dort rund 221.300 Menschen, etwa 1.100 mehr als im Jahr zuvor. Besonders stark wuchs Belitz. Die Spargelstadt gewann durch Zuzug 278 Einwohner hinzu und zählt inzwischen mehr als 14.400 Einwohner. Der Bevölkerungszuwachs kommt vor allem durch Menschen aus Berlin. Besonders häufig ziehen Familien in die Region, während viele junge Erwachsene für Studium oder Ausbildung weggehen. Soweit das Neueste aus Potsdam und der Umgebung. Die nächsten Lokalnachrichten bei Radio Potsdam, wie immer um 20:30. Und damit zurück zu dir, Paul.
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2: Mit den aktuellen Temperaturen 20 Grad in Teltow, 21 Grad in Werder, in Michendorf und in Potsdam. Der Nachmittag zeigt sich noch recht zugezogen. Zum Abend hin soll es sich dann auflockern. Wir sollen noch ein paar Sonnenstrahlen pünktlich zum Feierabend abbekommen. Die Nacht dann später klar bei 9 Grad. Radio Potsdam Wettertrend. Morgen anfangs noch zugezogen, lockert sich dann aber relativ zügig auf. 21 Grad dann maximal. Der Donnerstag zeigt sich anfangs bewölkt, später ab dem Nachmittag mit Schauern und Gewittern bei 17 Grad.
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2: Stadtverkehr Potsdam, aktuell 5 bis 8 Minuten plus, Breite Straße bis runter zur Zeppelinstraße und Nutestraße, hier anstehen statt einwärts ab der Humboldtbrücke. Dann geht es raus ins Umland, raus auf die Autobahnen. Die A9 Leipzig Richtung Berlin zwischen Brück und Belitz ist derzeit die linke Spur gesperrt. Und geblitzt wird heute Nachmittag noch Wetzlarer Straße bei Tempo 50. Es blitzt außerdem in Zentrum Ost auf der Lotte-Polewka-Straße bei Tempo 30. Und jetzt sind Sie dran. Wenn Sie noch etwas entdeckt haben, Staus oder Blitzer, sagen Sie gerne jederzeit Bescheid per WhatsApp-Nachricht oder rufen Sie gerne auch durch. Unsere Nummer für alles ist die 0331 581 692 und die 30. Dankeschön fürs Bescheid sagen, eine gute und vor allem eine sichere Fahrt.
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2: Kurz nach 3:30, der Schröder hier. Einen schönen Nachmittag. Schön, dass Sie mit dabei sind. Gleich mit den Fantastischen Vier. Die da spiele ich Ihnen nach Musti und Rochefort. Popmusik, hi zusammen.
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0: Das geht es in den Dienstagnachmittag. Die da um 15.43 Uhr. Einen schönen Feierabend.
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0: ist heute die 186 und die soll ordentlich Bewegung in die Stadt bringen. Am Leipziger Dreieck entsteht nämlich der neue Radpark Hauptbahnhof Süd. Schon heute wird die Baustelle eingerichtet und ab morgen wird dann hier losgebaut. Insgesamt 186 neue Fahrradstellplätze entstehen hier, darunter auch sichere Abstellanlagen und Extraplätze für Lasten und Dreiräder. Wenn alles glatt läuft, dauert der Bau rund 7 Monate und dann heißt es im Dezember abstellen, abschließen und losradeln.
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0: Kult von Prince, When Doves Cry. Hier ist der Radio Potsdam Feierabend am Dienstag. Gleich mit Harry Styles. American Girls spiele ich ihn gleich. Außerdem Charlie Winston. Say Something. Gleich in voller Länge. Jetzt all das, was wichtig ist heute Nachmittag um 16 Uhr.
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2: Ich bin Anne Tausch und das ist das Top-Thema der Stunde. Im Prozess um einen mutmaßlichen Millionenbetrug beim Projektentwickler KW Development haben die beiden Angeklagten die Vorwürfe weitgehend eingeräumt. Die Staatsanwaltschaft wirft ihnen vor, beim Wohnprojekt in Beelitz-Hallstätten rund 13,5 Millionen Euro durch fingierte Rechnungen und Bestechungen abgezweigt zu haben. Der Prozess vor dem Landgericht Potsdam wird Ende Juni fortgesetzt. 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Und jetzt mehr Nachrichten aus Deutschland und der Welt.
3: Ich bin Dirk Zeitler. Innenminister Dobrindt und BKA-Chef Münch haben heute Vormittag die Statistik zu politisch motivierter Kriminalität vorgestellt. Mit fast 86.000 Fällen haben die politisch motivierten Straftaten dabei im vergangenen Jahr einen neuen Höchststand erreicht. Bei den meisten geht die Polizei dabei von einem rechten Motiv aus. Die links motivierten Gewalttaten stiegen aber stark an. Morgen treffen Arbeitgeber und Gewerkschaften mit den Spitzen von Union und SPD im Koalitionsausschuss zu Beratungen über Reformen zusammen. Dabei geht es auch um die Rente und wie sie künftig finanziert werden soll. Arbeitgeberpräsident Dulger sagte, bei den Rentenerhöhungen müsse dringend Tempo herausgenommen werden.
4: Zum 1. Juli werden die Renten noch einmal deutlich um mehr als 4% erhöht. Den Beitragszahlern sei es nicht zu vermitteln, dass die Altersbezüge damit stärker steigen sollen als Löhne und Preise, so Arbeitgeberpräsident Dulger. Er warnt vor noch mehr Belastungen und Beitragssätzen für die Rente von 20%. Finanzminister Klingbeil ist mit Blick auf die Rentenreform optimistisch. Er unterstützt einen Vorschlag des Deutschen Gewerkschaftsbunds für verpflichtende Betriebsrenten für Arbeitnehmer als zusätzliche Altersvorsorge. Katrin Müller, Nachrichtenredaktion.
3: Sophia und Noah sind in Deutschland weiter die beliebtesten Vornamen. Das zeigt eine Auswertung der Gesellschaft für deutsche Sprache für das vergangene Jahr. Bei den Mädchen haben es außerdem Mia, Lina, Ella und Hanna in die Top 5 geschafft. Bei den Jungs folgt auf Noah der Vorname Matteo, dann Theo, Leo und Emil.
5: Theo macht einen richtigen Sprung nach vorn, aber auch Emil klettert im Ranking. Doch unterm Strich kleben auf den Kita-Garderoben bei uns wohl doch eher die bekannten Namen. Bei den Mädels sind das neben Sophia, Mia, Lina und Ella, bei den Jungs klar Noah, aber auch Matteo und Leo ist im Kommen. Das hat aber wohl nichts mit dem aktuellen Papst zu tun. Kurze, prägnante Namen, sagen die Forscher, die sind im Trend. Claudia Wächter, Nachrichtenredaktion.
3: Deutschland ist wieder Nettoexporteur von Strom. Im ersten Quartal sanken die Stromimporte um 15,5%, während die Exporte ins Ausland um gut 20% steigen. Unterm Strich stand ein Überschuss von über 3 Milliarden Kilowattstunden. Dabei stammte über die Hälfte aus erneuerbaren Energien wie Wind und Solar.
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0: Mit den aktuellen Temperaturen 19 Grad in Brandenburg an der Havel, 20 Grad in Beelitz und in Borkheide, 21 Grad in Bergholz-Rehbrücke, in Werder und in Potsdam. Der Nachmittag mit einer etwas dickeren Wolkendecke, die lockert sich jetzt aber in Richtung Abend immer weiter auf. Zum Feierabend sollen wir dann nochmal ein paar Sonnenstrahlen abbekommen, die Nacht später klar und trocken bei 9 Grad. Der Radio Potsdam Wettertrend, morgen anfangs dicht bewölkt, zum Nachmittag hin lockert es sich ein wenig auf, 21 Grad maximal. Der Donnerstag startet anfangs schon recht dicht bewölkt, ab dem Nachmittag dann auch Schauer und Gewitter bei 17 Grad. Gute Nachrichten vom Start ins Wochenende. Der Freitag wird schon wieder deutlich schöner.
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0: Stadtverkehr Potsdam, Nutestraße stadteinwärts, ab der Humboldtbrücke 5 bis 8 Minuten plus. Echtzeitmessung schält gerade nach oben, 10 Minuten plus, jetzt breite Straße bis runter zur Zeppelinstraße und nochmal 10 Minuten plus, Alleestraße, Straße am Neuen Garten bis runter zur Überfahrt zur Hans-Thoma-Straße. Vorsicht auf der B102 Treuenbrietzen Richtung Brandenburg an der Havel. Zwischen dem Abzweig nach Dahnsdorf und Bad Belzig gibt es Behinderungen durch eine ungesicherte Unfallstelle. Die A9 Leipzig Richtung Berlin zwischen dem Rastplatz Rossiquelle und Kleinbad Zehns steht ein kaputtes Auto, bitte Vorsicht. Da wird geblitzt heute Nachmittag. Sie stehen auf der Wetzlarer Straße bei Tempo 50 und Zentrum Ost Lotte-Polewka-Straße bei Tempo 30. Jetzt sind Sie dran. Wenn Sie noch etwas entdeckt haben, Staus oder Blitzer, sagen Sie gerne jederzeit Bescheid per WhatsApp-Nachricht oder rufen Sie gerne auch durch. Unsere Nummer für alles ist die 0331 581 692 und die 30. Danke fürs Bescheid sagen. Eine gute und vor allem eine sichere Fahrt.
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0: Kurz nach vier. Paul Schröder hier, einen tollen Nachmittag. Gleich mit Charlie Winston, Say Something, spiele ich ihn nach Megastar Harry Styles. Sie kommt damit American Girls.
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0: Charlie Winston und Say Something. 4:12 in der Region. Der Radio Potsdam Feierabend auf dem Weg in Richtung Dienstag. Feierabend und Dienstagnachmittag. Das bedeutet, bei uns im Studio wird immer gerätselt. Und dazu ist unsere Radio Potsdam Wachermacherin Amelie Totzke bei mir.
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2: Wir sind heute im holländischen Viertel. Ich würde ja sagen, die Frage heute ist ein bisschen kniffliger, aber ich bin mir eigentlich auch ziemlich sicher, dass du das hinbekommst, Paul. Bist du ready?
3: Ich bin gespannt. Ab nach Holland.
2: Was würdest du denn sagen? Wann wurde von den Stadtverordneten beschlossen, das holländische Viertel zu sanieren?
3: Oh, also ich kann mich erinnern, als ich klein war, da war das holländische Viertel noch nicht saniert. Von daher kann es noch nicht 100 Jahre her sein.
2: Entweder A in den 80ern, B in den 90ern oder C Anfang 2000er.
3: Ich würde sagen, das war so im Übergang der 90er zu den 2000ern, so in dem Dreh war das. War das jetzt Ende 90 oder war das Anfang 2000? Das ist eine schwierige Frage. Ich würde mal sagen, das waren die 90er.
2: Richtig ist, am 12. September 1990 wurde von den Stadtverordneten die Sanierungssatzung auf den Weg gebracht, das holländische Viertel zu sanieren.
3: Mensch! Diese lag ich gar nicht mal so falsch mit Ende der 90er, die paar 10 Jahre da.
2: Aber ist vielleicht ganz gut, so mit Kindheitserinnerungen, da hat man immer so einen Berührungspunkt, oder?
3: Ja, ich weiß, früher war ja die Hausbesetzer-Szene hier in der Potsdamer Innenstadt noch ganz krass angesagt. Und ich weiß noch, als Kind, wenn man da langgefahren ist, dann stand da immer die Polizei vor der Tür. Das weiß ich noch ganz genau aus Kindheitstagen.
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schönen Feierabend mit Whitney Houston. I wanna dance with somebody. 16.22 Uhr, 8 Minuten vor 4:30. Im Stadtverkehr Potsdam ist der Feierabendverkehr unterwegs. Mehr Zeit mit einplanen heute Nachmittag auf der Breitenstraße bis runter zur Zeppelinstraße. Sind es derzeit 10 Minuten plus, 8 Minuten plus Nutestraße statt einwärts.

0: Guten Tag, einen schönen Feierabend. Hier ist Radio Potsdam. Gleich in der nächsten halben Stunde Sascha und Lucky Day. Und die Nummer hier haben wir lange nicht mehr gehört. Susan Vega ist mit dabei. Tom Steiner gibt's in voller Länge gleich. Jetzt schauen wir auf all das, was wichtig ist. Um 16.30 Uhr, halb fünf.
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2: Mit Anne Tausch, guten Tag. Trotz angespannter Haushaltslage hat die Stadt Potsdam im vergangenen Jahr rund 32 Millionen Euro weniger ausgegeben als ursprünglich eingeplant. Besonders hohe Haushaltsreste gab es bei der IT-Infrastruktur, den Hilfen zur Erziehung sowie bei Straßen- und Baumaßnahmen. Die CDU sieht darin vor allem ein Planungsproblem und verweist auf das für dieses Jahr erwartete Haushaltsdefizit von 34 Millionen Euro. Nach Ansicht der Christdemokraten müsse vor neuen Belastungen wie höheren Parkgebühren oder der geplanten Verpackungssteuer zunächst geprüft werden, ob vorhandene Mittel effizienter eingesetzt werden können. Die Stadt räumt ein, dass teilweise mehr Projekte eingeplant wurden, als letztlich umgesetzt werden konnten. Die Stadt Potsdam wird das ehemalige Kino Charlotte in der Brandenburger Vorstadt voraussichtlich nicht übernehmen. Nach einer Prüfung kommt die Verwaltung zu dem Schluss, dass Kauf und Sanierung des denkmalgeschützten Gebäudes zwischen 6,4 und 12,4 Millionen Euro kosten würden. Zu viel für die angespannte Haushaltslage der Stadt. Das ehemalige Kino steht seit mehr als 25 Jahren leer und verfällt zunehmend. Ein kommunales Vorkaufsrecht oder sogar eine Enteignung sieht die Stadt derzeit rechtlich nicht als möglich an. Obwohl inzwischen sogar Teile des Dachgebäcks eingestürzt sind, läuft weiter ein Verfahren, mit dem der Eigentümer zur Sicherung des Denkmals verpflichtet werden soll. Die Landeshauptstadt Potsdam hat einen neuen lokalen Teilhabeplan vorgestellt. Ziel ist es, die gleichberechtigte Teilhabe von Menschen mit Behinderung in allen Lebensbereichen weiter zu verbessern. Der Plan soll Anfang Juli in der Stadtverordnetenversammlung beraten werden. Im Mittelpunkt stehen Maßnahmen für mehr Barrierefreiheit, bessere Mobilität, inklusive Bildung und Arbeit sowie eine stärkere Teilhabe an Kultur, Freizeit und dem öffentlichen Leben. Potsdam-Mittelmark bleibt Brandenburgs bevölkerungsreichster Landkreis. Ende 2024 lebten dort rund 221.300 Menschen, etwa 1.100 mehr als im Jahr zuvor. Besonders stark wuchs Belitz. Die Spargelstadt gewann durch Zuzug 278 Einwohner hinzu und zählt inzwischen mehr als 14.400 Einwohner. Der Bevölkerungszuwachs kommt vor allem durch Menschen aus Berlin. Besonders häufig ziehen Familien in die Region, während viele junge Erwachsene für Studium oder Ausbildung weggehen. Soweit das Neueste aus Potsdam und der Umgebung. Die nächsten Lokalnachrichten bei Radio Potsdam, wie immer um halb. Und damit zurück zu dir, Paul.
0: Schönen Dank, Anne.
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0: Mit den aktuellen Temperaturen 19 Grad in Brandenburg an der Havel, 20 Grad in

0: sonnig bei 21 Grad. Am Donnerstag anfangs eine recht dicke Wolkendecke, später auch Schauer und Gewitter bei 17 Grad. Gute Nachrichten vom Start ins Wochenende. Freitag 20 Grad.
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0: Stadtverkehr Potsdam, breite Straße bis runter zur Zeppelinstraße, 8 Minuten plus. Nochmal 8 Minuten plus, Alleestraße, Straße am Neuen Garten bis runter zur Überfahrt zur Hans-Thoma-Straße. A9 Leipzig Richtung Berlin, zwischen dem Rastplatz Rosselquelle und Klein-Marzehns steht ein kaputtes Auto, bitte Vorsicht. Die B1 Richtung Brandenburg, zwischen Plaue und Margaretenhof in beide Richtungen, stockender Verkehr nach einem Unfall. Es wird geblitzt, Sie stehen heute Nachmittag in Babitsberg, Wetzlarer Straße, Tempo 50 und Zentrum Ost, Lotte-Polewka-Straße, Tempo 30. Haben auch Sie noch was entdeckt, Staus oder Blitzer, sagen Sie gerne jederzeit Bescheid per WhatsApp-Nachricht oder rufen Sie gerne auch durch. Unsere Nummer für alles ist die 0331 581 692 und die 30. Danke fürs Bescheid sagen, gute Fahrt.
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0: 4 Minuten nach 4:30. Tag zusammen, einen schönen Feierabend. Gleich mit der Nummer, die haben wir lange nicht mehr gehört. Susan Vega ist mit dabei. Tom Steiner spiele ich Ihnen nach dem fantastischen Sascha. Lucky Day, einen schönen Feierabend.
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und Tom Steiner, 16.41 Uhr, 19 Minuten vor 5. Hier ist der Radio Potsdam Feierabend. 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Mit ihm hier, mit Kamrat. Hug Yourself.

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0: Ihr Mega-Erfolgshit Sweet Dreams in der nächsten halben Stunde.
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2: Ich bin Anne Tausch und das ist das Top-Thema der Stunde. Im Prozess um einen mutmaßlichen Millionenbetrug beim Projektentwickler KW Development haben die beiden Angeklagten die Vorwürfe weitgehend eingeräumt. Die Staatsanwaltschaft wirft ihnen vor, beim Wohnprojekt in Beelitz-Hallstätten rund 13,5 Millionen Euro durch fingierte Rechnungen und Bestechung abgezweigt zu haben. Der Prozess vor dem Landgericht Potsdam wird Ende Juni fortgesetzt. 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Und jetzt mehr Nachrichten aus Deutschland und der Welt.
3: Ich bin Dirk Zeitler. Beim 500 Milliarden Euro Sondervermögen für Investitionen in die Infrastruktur gibt es aus Expertensicht Handlungsbedarf. Ein Beirat für das Programm legte heute in Berlin seinen ersten Bericht vor. Finanzminister Klingbeil räumte ein, dass das Tempo bei den Investitionen noch höher werden müsse.
4: Immer wieder hört man, dass die hunderten Milliarden, die für die Infrastruktur bereitstehen, nur langsam abfließen. Auch der Beirat, der das 500-Milliarden-Programm begleitet, sieht da Luft nach oben. Finanzminister Klingbeil bat einerseits um Geduld. Das Programm laufe ja erst seit rund einem Jahr, sei aber für 12 Jahre ausgelegt. Höheres Tempo sei aber möglich und nötig, so Klingbeil. Helfen soll unter anderem auch ein Bonus- und Malus-System. Die Idee, wer Investitionen schneller umsetzt, könnte mehr Mittel bekommen, wer bummelt, weniger. Ronny Tochau, Nachrichtenredaktion.
3: Innenminister Dobrindt und BKA-Chef Münch haben heute Vormittag die Statistik zu politisch motivierter Kriminalität vorgestellt. Mit fast 86.000 Fällen haben die politisch motivierten Straftaten dabei im vergangenen Jahr einen neuen Höchststand erreicht. Bei den meisten geht die Polizei dabei von einem rechten Motiv aus. Die linksmotivierten Gewalttaten stiegen aber stark an. Harsche US-Visa-Bestimmungen trüben die WM-Vorfreude. Dem Schiedsrichter Omar Artan aus Somalia wurde die Einreise verweigert und auch die Fans sind offenbar betroffen.
5: Afrikas prominentester Schiedsrichter reist zurück nach Mogadischu. Somalia gehört zu den Ländern, die nach einer von Präsident Trump verhängten Regelung unter einem generellen Einreiseverbot stehen. Auch Spieler aus der Schweiz, dem Irak, Iran und sogar Fans aus Schottland hatten Einreiseprobleme. FIFA-Präsident Infantino protestiert und stellt den reibungslosen Ablauf des Turniers in Frage. Das US-Außenministerium erklärt, dass man kooperativ sein wolle, die Bestimmungen aber ohne Ausnahmen durchsetzen werde. Aus den USA, Tina Eck.
3: Sophia und Noah sind in Deutschland weiter die beliebtesten Vornamen für Babys. Das zeigt eine Auswertung der Gesellschaft für deutsche Sprache für das Jahr 2025. Bei den Mädchen haben es außerdem Mia, Lina, Ella und Hanna in die Top 5 geschafft. Bei den Jungs folgt auf Noah der Vorname Matteo, dann Theo, Leo und Emil.
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6: Mit den aktuellen Temperaturen 19 Grad in Geltow, in Bockheide, in Brandenburg an der Havel und in Potsdam 20 Grad in Teltow. Nur wer sagt's denn, pünktlich zum Feierabend lockert es sich immer weiter auf über der Region. Die Sonne kommt durch am Abend und in der Nacht klar und trocken, die Nacht später bei 9 Grad. Der Radio Potsdam Wettertrend, morgen anfangs noch recht zugezogen, lockert sich dann aber recht flott auf. Die Sonne kommt durch bei 21 Grad, Donnerstag anfangs noch recht dicht bewölkt, ab dem Nachmittag dann Schauer und Gewitter bei 17 Grad.
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6: Stadtverkehr Potsdam, Alleestraße, Straße am Neuen Garten bis runter zur Überfahrt zur Hans-Thoma-Straße, 5 Minuten plus. Jetzt noch raus ins Umland, raus auf die Autobahnen, die A9 Leipzig Richtung Berlin. Zwischen Brück und Beelitz ist derzeit die linke Spur gesperrt und Vorsicht auf der A10, südlicher Berliner Ring Richtung Dreieck Werder. Zwischen Ferch und dem Dreieck Potsdam steht ein defektes Fahrzeug. Dann kommt gerade ganz frisch noch eine Meldung rein aus dem Stadtverkehr Potsdam. Da müssen wir nochmal zurückschauen und zwar auf die Nutestraße stadtauswärts. Vorsicht bitte, zwischen Wetzlarer Straße und Neuendorfer Straße gibt es Behinderungen nach einem Unfall auf der Standspur. Geblitzt wird heute Nachmittag. Babelsberg, Wetzlarer Straße Tempo 50 und Zentrum Ost, Lotte-Polewka Straße Tempo 30. Haben auch Sie noch was entdeckt? Staus oder Blitzer? Sagen Sie gerne jederzeit Bescheid per WhatsApp-Nachricht oder rufen Sie gerne auch durch. Unsere Nummer für alles ist die 0331 581 692 und die 30. Und jetzt kommt noch eine Meldung rein aus dem Stadtverkehr Potsdam, Vorsicht auf der Schlegelstraße zwischen Schmiedegasse und Gregor-Mendel-Straße. In beide Richtungen Gefahr durch Personen auf der Fahrbahn. Machen Sie hier schön vorsichtig.
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6: Kurz nach 5, ich bin's, der Schröder. Wünsche einen tollen Feierabend. Gleich mit den Eurythmics. Ihre große Nummer Sweet Dreams spiele ich Ihnen nach brandneuer aktueller Mucke zum Updancen von Martin Garrix und Ed Sheeran. Die haben sich zusammengetan. Repeated heißt ihre aktuelle Single.
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0: Mit den Eurythmics und Sweet Dreams geht's in den wohlverdienten Dienstagfeierabend. 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
1: Mit Anne Tausch, guten Tag. Trotz angespannter Haushaltslage hat die Stadt Potsdam im vergangenen Jahr rund 32 Millionen Euro weniger ausgegeben als ursprünglich eingeplant. Besonders hohe Haushaltsreste gab es bei der IT-Infrastruktur, den Hilfen zur Erziehung sowie bei Straßen- und Baumaßnahmen. Die CDU sieht darin vor allem ein Planungsproblem und verweist auf das für dieses Jahr erwartete Haushaltsdefizit von 34 Millionen Euro. Nach Ansicht der Christdemokraten müsse vor neuen Belastungen wie höheren Parkgebühren oder der geplanten Verpackungssteuer zunächst geprüft werden, ob vorhandene Mittel effizienter eingesetzt werden können. Die Stadt räumt ein, dass teilweise mehr Projekte eingeplant wurden, als letztlich umgesetzt werden konnten. Die Stadt Potsdam wird das ehemalige Kino Charlotte in der Brandenburger Vorstadt voraussichtlich nicht übernehmen. Nach einer Prüfung kommt die Verwaltung zu dem Schluss, dass Kauf und Sanierung des denkmalgeschützten Gebäudes zwischen 6,4 und 12,4 Millionen Euro kosten würden. Zu viel für die angespannte Haushaltslage der Stadt. Das ehemalige Kino steht seit mehr als 25 Jahren leer und verfällt zunehmend. Ein kommunales Vorkaufsrecht oder sogar eine Enteignung sieht die Stadt derzeit rechtlich nicht als möglich an. Obwohl inzwischen sogar Teile des Dachgebäcks eingestürzt sind, läuft weiter ein Verfahren, mit dem der Eigentümer zur Sicherung des Denkmals verpflichtet werden soll. Die Landeshauptstadt Potsdam hat einen neuen lokalen Teilhabeplan vorgestellt. Ziel ist es, die gleichberechtigte Teilhabe von Menschen mit Behinderung in allen Lebensbereichen weiter zu verbessern. Der Plan soll Anfang Juli in der Stadtverordnetenversammlung beraten werden. Im Mittelpunkt stehen Maßnahmen für mehr Barrierefreiheit, bessere Mobilität, inklusive Bildung und Arbeit sowie eine stärkere Teilhabe an Kultur, Freizeit und dem öffentlichen Leben. Potsdam-Mittelmark bleibt Brandenburgs bevölkerungsreichster Landkreis. Ende 2024 lebten dort rund 221.300 Menschen, etwa 1.100 mehr als im Jahr zuvor. Besonders stark wuchs Belitz. Die Spargelstadt gewann durch Zuzug 278 Einwohner hinzu und zählt inzwischen mehr als 14.400 Einwohner. Der Bevölkerungszuwachs kommt vor allem durch Menschen aus Berlin. Besonders häufig ziehen Familien in die Region, während viele junge Erwachsene für Studium oder Ausbildung weggehen. Soweit das Neueste aus Potsdam und der Umgebung. Die nächsten Lokalnachrichten bei Radio Potsdam, wie immer um halb. Und damit zurück zu dir, Paul.
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2: Mit den aktuellen Temperaturen 19 Grad aktuell in Rathenow, 20 Grad in Werder, in Schönefeld und bei uns in Potsdam. Der Nachmittag lockert sich immer weiter auf, am Abend und in der Nacht dann später auch klar und trocken, die Nacht bei 9 Grad. Der Radio Potsdam Wettertrend. Morgen anfangs eine recht dicke Wolkendecke, lockert sich dann aber recht flott auf, die Sonne kommt durch bei 21 Grad. Der Donnerstag startet dann anfangs schon recht dicht bewölkt, ab dem Nachmittag auch Schauer und Gewitter bei 17 Grad.

0: und Potsdam Nord ist nach einem Unfall die rechte Spur derzeit blockiert und die A10 südlicher Berliner Ring Richtung Dreieck Werder zwischen Ferch und dem Dreieck Potsdam steht ein kaputtes Auto. Die B102 im Landkreis Potsdam-Mittelmark zwischen dem Abzweig Dahnsdorf und Preußnitz gibt es Behinderungen wegen Bergungsarbeiten. Es wird geblitzt heute Nachmittag. Sie stehen bei uns in Potsdam, Wetzlarer Straße, Tempo 50 und Zentrum Ost gleich zweimal. Einmal Lotte-Polewka-Straße und einmal Humboldt-Ring, Tempo 30. Haben auch Sie noch was entdeckt? Staus oder Blitzer? Sagen Sie gerne jederzeit Bescheid per WhatsApp-Nachricht oder rufen Sie gerne auch durch. Unsere Nummer für alles ist die 0331 581 692 und die 30. Dankeschön fürs Bescheid sagen. Jetzt eine gute und vor allem eine sichere Fahrt.
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0: Kurz nach 17:30 in der Region. Einen schönen Dienstagfeierabend. Wie Sie diesen Feierabend perfekt ausklingen lassen können hier bei uns in der Region, das sagen wir Ihnen gleich in den Radio Potsdam Termin. 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

0: Santos. Und gestern, 17:42, 18 Minuten vor 6, hier ist Radio Potsdam am Dienstag. Schauen wir mal, wie Sie Ihren Dienstag hier heute in der Landeshauptstadt noch verbringen können.
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0: Vielleicht haben Sie ja Lust auf einen Sommerabend mit Musik und Bewegung. Dann schauen Sie doch auf der Inselbühne vorbei. Dort dreht sich heute alles um Lindy Hop, den beliebten Swing-Tanz aus den 30er Jahren. Um 18 Uhr startet eine Einführung für alle, die ersten Schritte erlernen möchten. Ab 19 Uhr heißt es dann Tanzfläche frei mit DJ Mr. Havelhop. Wird gemeinsam geswingt. Eine Anmeldung ist nicht nötig. Der Eintritt, der ist kostenfrei. Wenn Sie lieber Ihr Musikwissen statt Ihre Tanzschritte unter Beweis stellen möchten, ist das Musikquiz im Shamrocks Irish Pub vielleicht genau das Richtige. Die Quizmaster von Quiztillerie stellen knifflige Fragen rund um Songs, Künstler und Musikgeschichte. Gespielt wird in Teams mit bis zu 6 Personen. Los geht es um 20 Uhr. Eintritt kostet 2 Euro pro Person. Anmelden können Sie sich online. Alle Infos dazu unter shamrocks-potsdam.de. Und zum Abschluss noch etwas für die Lachmuskeln. Die Comedy-Wundertüte macht heute Station im Kabarett Obelisk. 3 Comedians aus ganz Deutschland sorgen mit ihrem Programm für einen unterhaltsamen Abend. Wer genau auf der Bühne steht, das bleibt allerdings eine Überraschung. Los geht's um 19.30 Uhr. Tickets kosten 28,60 Euro und sind online unter kabarett-potsdam.de erhältlich.
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1: Ich bin Dirk Zeitler. Die SPD steckt weiter im Umfragetief. Im RTL-NTV-Trendbarometer verlieren die Sozialdemokraten einen Punkt und fallen auf 11%. Die Union kann sich um einen Punkt auf 22% verbessern. Die AfD bleibt mit 27% stärkste Kraft. Würde in dieser Woche gewählt, käme die FDP demnach auf 5%, die Grünen liegen bei 15%, die Linke bei 11%. Beim 500 Milliarden Euro Sondervermögen für Investitionen in die Infrastruktur gibt es aus Expertensicht Handlungsbedarf. Ein Beirat für das Programm legte heute in Berlin seinen ersten Bericht vor. Finanzminister Klingbeil räumte ein, dass das Tempo bei den Investitionen noch höher werden müsse.
2: Immer wieder hört man, dass die hunderten Milliarden, die für die Infrastruktur bereitstehen, nur langsam abfließen. Auch der Beirat, der das 500 Milliarden Programm begleitet, sieht da Luft nach oben. Finanzminister Klingbeil bat einerseits um Geduld. Das Programm laufe ja erst seit rund einem Jahr, sei aber für 12 Jahre ausgelegt. Höheres Tempo sei aber möglich und nötig, so Klingbeil. Helfen soll unter anderem auch ein Bonus- und Malus-System. Die Idee, wer Investitionen schneller umsetzt, könnte mehr Mittel bekommen, wer bummelt, weniger. Ronny Tochau, Nachrichtenredaktion.
1: Europas Drogenbanden setzen zunehmend Jugendliche für den Handel mit Rauschgift, aber auch für Gewalttaten ein. Junge Menschen, vor allem aus sozial benachteiligten Vierteln, würden sogar als Auftragskiller angeworben, heißt es im Jahresbericht der EU-Drogenagentur.
3: In dem Bericht wird von einem Gewalt-als-Dienstleistung-Modell gesprochen. Der Drogenmarkt werde immer gefährlicher und komplexer. Neue Substanzen kommen immer schneller auf den Markt. Letztes Jahr alleine 50 neue psychoaktive Mittel. Die Gefahr, unwissentlich eine hochwirksame Droge zu konsumieren, werde größer. Letztes Jahr starben mindestens 7.600 Menschen in Europa daran. Aus Brüssel, Dieter Ebeling.
1: In Erfurt ist die allgemeine Lebenszufriedenheit der Menschen unter 40 deutschen Großstädten am höchsten. Das geht aus dem aktuellen Glücksatlas der Uni Freiburg und der SKL hervor. Die Thüringer Landeshauptstadt liegt in dem Großstadtranking auf Platz 1, gefolgt von Augsburg und Düsseldorf. Schlusslicht ist Rostock.

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1: Ich bin Dirk Zeitler. Nach einem Feuer in einem Umspannwerk in Reutlingen und einem daraus folgenden großflächigen Stromausfall hat sich der Verdacht auf Brandstiftung erhärtet. Davon gehe man inzwischen vor dem Hintergrund der bisherigen vorläufigen Ermittlungsergebnisse aus, teilte die Generalstaatsanwaltschaft Stuttgart mit. Ein oder mehrere bislang noch unbekannte Täter seien nach derzeitigem Stand auf das Gelände vorgedrungen, um dort an mehreren Stellen Brände zu legen. Beim 500 Milliarden Euro Sondervermögen für Investitionen in die Infrastruktur gibt es aus Expertensicht Handlungsbedarf. Ein Beirat für das Programm legte heute in Berlin seinen ersten Bericht vor. Finanzminister Klingbeil räumte ein, dass das Tempo bei den Investitionen noch höher werden müsse.
2: Immer wieder hört man, dass die hunderten Milliarden, die für die Infrastruktur bereitstehen, nur langsam abfließen. Auch der Beirat, der das 500 Milliarden Programm begleitet, sieht da Luft nach oben. Finanzminister Klingbeil bat einerseits um Geduld, das Programm laufe ja erst seit rund einem Jahr, sei aber für 12 Jahre ausgelegt. Höheres Tempo sei aber möglich und nötig, so Klingbeil. Ronny Tochau, Nachrichtenredaktion.
1: Ein deutscher Astronaut gehört nicht zur Crew. Der italienische ESA-Astronaut Luca Parmitano wird als erster Europäer beim NASA-Mondprogramm Artemis mitfliegen. Das teilte die US-Raumfahrtbehörde NASA mit. Artemis 3 soll 2027 starten, allerdings nicht zum Mond, sondern nur zu Tests in einer Erdumlaufbahn.
3: Bei der Artemis 3 kommt alles anders, als man dachte. Statt Mondlandung gibt's 2-wöchige Ankoppelmanöver mit dem Blue Origin Lander von Amazon-Gründer Jeff Bezos und dem Starship von Elon Musk, SpaceX. Diese Kooperation ist auch bei künftigen Mondmissionen geplant. Luca Parmitano ist ein erfahrener Raumfahrer und war schon mehrfach an ISS-Undock-Manövern beteiligt. Aus den USA, Tina Eck.
1: Die geplante Erhöhung der Abgeordnetendiäten im Bundestag um fast 500 Euro zum 1. Juli soll nach dem Willen von CDU, CSU und SPD ausfallen. Das erfuhr die dpa aus Koalitionsfraktionen. Sie wollen dazu gemeinsam noch in dieser Woche einen Gesetzentwurf einbringen, um in finanziell und wirtschaftlich schwierigen Zeiten ein Sparsignal an die Bevölkerung zu senden.

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1: Ich bin Dirk Zeitler. Um fast 500 Euro sollen sich ab Juli die Bezüge der 630 Abgeordneten im Bundestag erhöhen. Nun steht fest, die Diätenerhöhung wird in diesem Jahr gestrichen. Die Fraktionen von Union und SPD haben nach dpa-Informationen beschlossen, noch in dieser Woche einen entsprechenden Gesetzentwurf im Bundestag einzubringen.
2: Die Politiker wollen damit ein Sparsignal an die Bevölkerung senden. Immerhin leben wir alle in schwierigen Zeiten. Auch die Grünen, die AfD und die Linke haben schon ihr Go gegeben. Damit ist das Abstimmungsergebnis im Bundestag also schon klar. Die Diäten orientieren sich normalerweise an der Lohnentwicklung und die war gut. Aber gleichzeitig stehen aktuell viele Reformen an. Fällt die Erhöhung aus, bekommen sie weiter rund 11.800 Euro im Monat. Ursula Winkler, Nachrichtenredaktion.
1: Nach einem Feuer in einem Umspannwerk in Reutlingen und einem daraus folgenden großflächigen Stromausfall hat sich der Verdacht auf Brandstiftung erhärtet. Davon gehe man inzwischen vor dem Hintergrund der bisherigen vorläufigen Ermittlungsergebnisse aus, teilte die Generalstaatsanwaltschaft Stuttgart mit. Ein oder mehrere bislang noch unbekannte Täter seien nach derzeitigem Ermittlungsstand eingedrungen, um auf dem Gelände an mehreren Stellen Brände zu legen. Ein deutscher Astronaut gehört nicht zur Crew. Der italienische ESA-Astronaut Luca Parmitano wird als erster Europäer beim NASA-Mondprogramm Artemis mitfliegen, wie die US-Raumfahrtbehörde NASA mitteilte. Artemis 3 soll 2027 starten, allerdings nicht zum Mond, sondern nur zu Tests in eine Erdumlaufbahn.
3: Bei der Artemis 3 kommt alles anders, als man dachte. Statt Mondlandung gibt's zweiwöchige Ankoppelmanöver mit dem Blue Origin Lander von Amazon-Gründer Jeff Bezos und dem Starship von Elon Musk, SpaceX. Diese Kooperation ist auch bei künftigen Mondmissionen geplant. Luca Parmitano ist ein erfahrener Raumfahrer und war schon mehrfach an ISS-Undock-Manövern beteiligt. Aus den USA, Tina Eck.
1: Europas Drogenbanden setzen zunehmend Jugendliche für den Handel mit Rauschgift, aber auch für Gewalttaten ein. Junge Menschen, vor allem aus sozial benachteiligten Vierteln, würden von der Mafia sogar als Auftragskiller angeworben, heißt es im Jahresbericht der EU-Drogenagentur. Kriminelle Hintermänner stellten Planung, Waffen, Geld und Transport bereit.

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1: Ich bin Dirk Zeitler. Nach einem Feuer in einem Umspannwerk in Reutlingen und einem daraus folgenden großflächigen Stromausfall hat sich der Verdacht auf Brandstiftung erhärtet. Davon gehe man inzwischen vor dem Hintergrund der bisherigen vorläufigen Ermittlungsergebnisse aus, teilte die Generalstaatsanwaltschaft Stuttgart mit. Ein oder mehrere bislang noch unbekannte Täter seien eingedrungen, um auf dem Gelände an mehreren Stellen Brände zu legen. Um fast 500 Euro sollen sich ab Juli die Bezüge der 630 Abgeordneten im Bundestag erhöhen. Nun steht fest, die Diätenerhöhung wird in diesem Jahr gestrichen. Die Fraktionen von Union und SPD haben nach dpa-Informationen beschlossen, noch in dieser Woche einen entsprechenden Gesetzentwurf im Bundestag einzubringen.
2: Die Politiker wollen damit ein Sparsignal an die Bevölkerung senden. Immerhin leben wir alle in schwierigen Zeiten. Auch die Grünen, die AfD und die Linke haben schon ihr Go gegeben. Damit ist das Abstimmungsergebnis im Bundestag also schon klar. Die Diäten orientieren sich normalerweise an der Lohnentwicklung und die war gut, aber gleichzeitig stehen aktuell viele Reformen an. Fällt die Erhöhung aus, bekommen sie weiter rund 11.800 Euro im Monat. Ursula Winkler, Nachrichtenredaktion.
1: Die politisch motivierte Kriminalität hat im vergangenen Jahr einen neuen Höchststand erreicht. Die Polizei zählte bundesweit mehr als 85.000 Straftaten mit politischem Hintergrund, knapp 2% mehr als 2024.
3: Einen leichten Anstieg gibt es insgesamt bei den politisch motivierten Gewalttaten, von denen der größte Teil auf das Konto von Tätern aus dem rechten Spektrum geht. Aber auch links motivierte Kriminalität nimmt stark zu. Innenminister Dobrindt führt das unter anderem auf mehr Gewalt gegen Polizistinnen und Polizisten zurück. Laut BKA-Präsident Münch spitzt sich die gesellschaftliche Stimmung zu, das Fundament der Demokratie wird angegriffen. Wesentliche Treiber sind aus seiner Sicht soziale Medien, über die Hasshetze und Propaganda verbreitet werden. David Riemer, Nachrichtenredaktion.
1: Ein deutscher Astronaut gehört nicht zur Crew. Der italienische ESA-Astronaut Luca Parmitano wird als erster Europäer beim NASA-Mondprogramm Artemis mitfliegen, wie die US-Raumfahrtbehörde NASA mitteilte. Artemis 3 soll 2027 starten, allerdings nicht zum Mond, sondern nur zu Tests in eine Erdumlaufbahn.

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3: Ich bin Thomas Brock. Nach dem Feuer in einem Umspannwerk in Reutlingen und dem daraus folgenden großflächigen Stromausfall hat sich der Verdacht auf Brandstiftung erhärtet. Davon gehe man inzwischen vor dem Hintergrund der bisherigen Ermittlungsergebnisse aus, teilten die Generalstaatsanwaltschaft Stuttgart und das Landeskriminalamt mit.
4: Die Ermittler gehen davon aus, dass ein oder mehrere Täter auf dem Gelände an mehreren Stellen Brände gelegt haben. Dabei soll Brandbeschleuniger verwendet worden sein. Wer hinter der Attacke stehen könnte, ist unklar. Ein Bekennerschreiben hat es nicht gegeben. Doch der Vorfall erinnert an zwei mutmaßlich von Linksextremisten begangene Brandanschläge auf die Stromversorgung in Berlin. Die Ermittler bitten nun alle, die in der Nähe des Umspannwerks verdächtige Personen oder Fahrzeuge gesehen haben, sich zu melden. Dirk Zeitler, Nachrichtenredaktion.
3: Der Bundestag soll in diesem Jahr auf die regelmäßige Diätenerhöhung verzichten. Die Fraktionen von CDU, CSU und SPD haben nach Informationen der Deutschen Presseagentur beschlossen, noch in dieser Woche einen entsprechenden Gesetzentwurf im Bundestag einzubringen. Sie wollen damit in finanziell und wirtschaftlich schwierigen Zeiten ein Sparsignal an die Bevölkerung senden. Die Diätenerhöhung, die sich an der Lohnentwicklung orientiert, hätte in diesem Jahr fast 500 Euro ausgemacht. Ein deutscher Astronaut gehört nicht zur Crew. Der italienische ESA-Astronaut Luca Parmitano wird als erster Europäer beim NASA-Mondprogramm Artemis mitfliegen, wie die US-Raumfahrtbehörde NASA mitteilte. Artemis 3 soll 2027 starten, allerdings nicht zum Mond, sondern nur zu Tests in eine Erdumlaufbahn.
5: Bei der Artemis 3 kommt alles anders, als man dachte. Statt Mondlandung gibt's zweiwöchige Ankoppelmanöver mit dem Blue Origin Lander von Amazon-Gründer Jeff Bezos und dem Starship von Elon Musk, SpaceX. Diese Kooperation ist auch bei künftigen Mondmissionen geplant. Die deutschen Astronauten Alexander Gerst und Matthias Maurer bleiben zu Hause und ob sie bei Artemis 4 mitfliegen werden, ist unklar. Aus den USA, Tina Eck.
3: Der Iran hat nach Angaben von US-Präsident Trump einen US-Militärhubschrauber abgeschossen. Die USA müssten notwendigerweise auf diesen Angriff reagieren, teilte Trump auf seiner Plattform Truth Social mit. Wie genau diese Reaktion aussehen werde, ließ er offen. Zwei Piloten des abgeschossenen Apache-Hubschraubers seien unverletzt und in Sicherheit.

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1: Ich bin Thomas Brockt. Um fast 500 Euro sollten sich ab Juli die Bezüge der Abgeordneten im Bundestag erhöhen. Nun steht fest, die Diätenerhöhung wird in diesem Jahr gestrichen. Die Fraktionen von Union und SPD haben nach dpa-Informationen beschlossen, noch in dieser Woche einen entsprechenden Gesetzentwurf im Bundestag einzubringen.
2: Die Politiker wollen damit ein Sparsignal an die Bevölkerung senden. Immerhin leben wir alle in schwierigen Zeiten. Auch die Grünen, die AfD und die Linke haben schon ihr Go gegeben. Damit ist das Abstimmungsergebnis im Bundestag also schon klar. Die Diäten orientieren sich normalerweise an der Lohnentwicklung und die war gut, aber gleichzeitig stehen aktuell viele Reformen an. Es sei ein Gebot der Glaubwürdigkeit und der Verantwortung, dass auch die Abgeordneten ihren Beitrag leisteten, hieß es. Ursula Winkler, Nachrichtenredaktion.
1: Nach dem Feuer in einem Umspannwerk in Reutlingen und dem daraus folgenden großflächigen Stromausfall hat sich der Verdacht auf Brandstiftung erhärtet. Davon gehe man inzwischen vor dem Hintergrund der bisherigen Ermittlungsergebnisse aus, teilten die Generalstaatsanwaltschaft Stuttgart und das Landeskriminalamt mit. Ein oder mehrere bislang noch unbekannte Täter seien nach derzeitigem Stand auf das Gelände eingedrungen, um dort an mehreren Stellen Brände zu legen. Dabei soll Brandbeschleuniger genutzt worden sein. Die politisch motivierte Kriminalität hat im vergangenen Jahr einen neuen Höchststand erreicht. Die Polizei zählte bundesweit mehr als 85.000 Straftaten mit politischem Hintergrund, knapp 2% mehr als 2024.
3: Einen leichten Anstieg gibt es insgesamt bei den politisch motivierten Gewalttaten, von denen der größte Teil auf das Konto von Tätern aus dem rechten Spektrum geht. Aber auch linksmotivierte Kriminalität nimmt stark zu. Innenminister Dobrindt führt das unter anderem auf mehr Gewalt gegen Polizistinnen und Polizisten zurück. Laut BKA-Präsident Münch spitzt sich die gesellschaftliche Stimmung zu, das Fundament der Demokratie wird angegriffen. Wesentliche Treiber sind aus seiner Sicht soziale Medien, über die Hasshetze und Propaganda verbreitet werden. David Riemer, Nachrichtenredaktion.
1: Die deutschen Fußballerinnen haben zum Abschluss der WM-Qualifikation einen Sieg gefeiert. Beim Gruppenletzten Slowenien gewann die DFB-Auswahl mit 2:0. Das WM-Ticket hatte das deutsche Team sich schon zuvor gesichert.

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1: Ich bin Thomas Brockt. Nach dem Feuer in einem Umspannwerk in Reutlingen und dem daraus folgenden großflächigen Stromausfall hat sich der Verdacht auf Brandstiftung erhärtet. Davon gehe man inzwischen vor dem Hintergrund der bisherigen Ermittlungsergebnisse aus, teilten die Generalstaatsanwaltschaft Stuttgart und das Landeskriminalamt mit. Ein oder mehrere bislang noch unbekannte Täter seien nach derzeitigem Stand auf das Gelände eingedrungen, um dort an mehreren Stellen Feuer zu legen. Dabei soll Brandbeschleuniger genutzt worden sein. Beim 500 Milliarden Euro Sondervermögen für Investitionen in die Infrastruktur gibt es aus Expertensicht Handlungsbedarf. Ein Beirat für das Programm legte in Berlin seinen ersten Bericht vor. Finanzminister Klingbeil räumte ein, dass das Tempo bei den Investitionen noch höher werden müsse.
2: Immer wieder hört man, dass die hunderten Milliarden, die für die Infrastruktur bereitstehen, nur langsam abfließen. Auch der Beirat, der das 500-Milliarden-Programm begleitet, sieht da Luft nach oben. Finanzminister Klingbeil bat einerseits um Geduld, das Programm laufe ja erst seit rund einem Jahr, sei aber für 12 Jahre ausgelegt. Höheres Tempo sei aber möglich und nötig, so Klingbeil. Helfen soll unter anderem auch ein Bonus- und Malus-System. Die Idee, wer Investitionen schneller umsetzt, könnte mehr Mittel bekommen, wer bummelt, weniger. Ronny Tochau, Nachrichtenredaktion.
1: Sophia und Noah sind weiter die beliebtesten Babynamen. Das hat die Gesellschaft für deutsche Sprache herausgefunden. Ein anderer Name dagegen ist erst im vergangenen Jahr weit nach oben geklettert in der Hitliste.
3: Theo macht einen richtigen Sprung nach vorn, aber auch Emil klettert im Ranking. Doch unterm Strich kleben auf den Kita-Garderoben bei uns wohl doch eher die bekannten Namen. Bei den Mädels sind das neben Sophia, Mia, Lina und Ella, bei den Jungs klar Noah, aber auch Matteo und Leo ist im Kommen. Das hat aber wohl nichts mit dem aktuellen Papst zu tun. Kurze, prägnante Namen, sagen die Forscher. Die sind im Trend. Claudia Wächter, Nachrichtenredaktion.
1: Der Bundestag soll in diesem Jahr auf die regelmäßige Diätenerhöhung verzichten. Die Fraktionen von CDU, CSU und SPD haben nach Informationen der Deutschen Presseagentur beschlossen, noch in dieser Woche einen entsprechenden Gesetzentwurf einzubringen. Sie wollen damit in finanziell und wirtschaftlich schwierigen Zeiten ein Sparsignal an die Bevölkerung senden. Die Diätenerhöhung, die sich an der Lohnentwicklung orientiert, hätte in diesem Jahr fast 500 Euro ausgemacht.

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1: Ich bin Thomas Ort. Das US-Militär hat nach eigenen Angaben mit Vergeltungsschlägen gegen den Iran begonnen. Diese seien auf Anweisung von US-Präsident Trump und als Reaktion auf den Abschuss eines US-Militärhubschraubers erfolgt, teilte das US-Regionalkommando CENTCOM mit. Nähere Angaben wurden nicht gemacht. Nach Berichten iranischer Medien wurden am Abend in der Hafenstadt Sirik am Golf von Oman Explosionen gemeldet, ohne dass diese eindeutig zugeordnet werden konnten. Nach einem Feuer in einem Umspannwerk in Reutlingen und einem daraus folgenden großflächigen Stromausfall hat sich der Verdacht auf Brandstiftung erhärtet. Davon gehe man inzwischen vor dem Hintergrund der bisherigen Ermittlungsergebnisse aus, teilten die Generalstaatsanwaltschaft Stuttgart und das Landeskriminalamt mit.
2: Die Ermittler gehen davon aus, dass ein oder mehrere Täter auf dem Gelände an mehreren Stellen Brände gelegt haben. Dabei soll Brandbeschleuniger verwendet worden sein. Wer hinter der Attacke stehen könnte, ist unklar. Ein Bekennerschreiben hat es nicht gegeben. Doch der Vorfall erinnert an zwei mutmaßlich von Linksextremisten begangene Brandanschläge auf die Stromversorgung in Berlin. Die Ermittler bitten nun alle, die in der Nähe des Umspannwerks verdächtige Personen oder Fahrzeuge gesehen haben, sich zu melden. Dirk Zeitler, Nachrichtenredaktion.
1: Ein deutscher Astronaut gehört nicht zur Crew. Der italienische ESA-Astronaut Luca Parmitano wird als erster Europäer beim NASA-Mondprogramm Artemis mitfliegen, wie die US-Raumfahrtbehörde NASA mitteilte. Artemis 3 soll 2027 starten, allerdings nicht zum Mond, sondern nur zu Tests in eine Erdumlaufbahn.
3: Bei der Artemis 3 kommt alles anders, als man dachte. Statt Mondlandung gibt's zweiwöchige Ankoppelmanöver mit dem Blue Origin Lander von Amazon-Gründer Jeff Bezos und dem Starship von Elon Musk, SpaceX. Diese Kooperation ist auch bei künftigen Mondmissionen geplant. Die deutschen Astronauten Alexander Gerst und Matthias Maurer bleiben zu Hause und ob sie bei Artemis 4 mitfliegen werden, ist unklar. Aus den USA, Tina Eck.
1: Der Bundestag soll in diesem Jahr auf die regelmäßige Diätenerhöhung verzichten. Die Fraktionen von CDU, CSU und SPD haben nach Informationen der Deutschen Presseagentur beschlossen, noch in dieser Woche einen entsprechenden Gesetzentwurf im Bundestag einzubringen. Sie wollen damit in finanziell und wirtschaftlich schwierigen Zeiten ein Sparsignal an die Bevölkerung senden. Die Diätenerhöhung, die sich an der Lohnentwicklung orientiert, hätte in diesem Jahr fast 500 Euro ausgemacht.

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1: Ich bin Thomas Brock. Nach dem Abschuss eines US-Militärhubschraubers haben die USA nach eigenen Angaben Vergeltungsschläge auf Ziele im Iran ausgeführt. Die Angriffe erfolgten auf Anordnung von Präsident Trump, erklärte das für den Nahen Osten zuständige Regionalkommando des US-Militärs.
2: Die USA sprechen von einer verhältnismäßigen Antwort auf ungerechtfertigte iranische Aggression. Die Angriffe werden als Selbstverteidigung beschrieben. Der Iran aber droht seinerseits mit Vergeltungsschlägen. Verlasst unsere Region, wenn ihr sicher sein wollt, erklärte der iranische Außenminister. Man lasse diese Bedrohung nicht unbeantwortet. Dies lässt eine erneute Eskalation des Krieges erwarten, auch wenn theoretisch eine Waffenruhe gilt und seit Wochen Verhandlungen geführt werden. Aus den USA, Tina Eck.
1: Nach dem Feuer in einem Umspannwerk in Reutlingen und dem daraus folgenden großflächigen Stromausfall hat sich der Verdacht auf Brandstiftung erhärtet. Davon gehe man inzwischen vor dem Hintergrund der bisherigen Ermittlungsergebnisse aus, teilten die Generalstaatsanwaltschaft Stuttgart und das Landeskriminalamt mit. Ein oder mehrere bislang noch unbekannte Täter seien nach derzeitigem Stand auf das Gelände eingedrungen, um dort an mehreren Stellen Brände zu legen. Dabei soll Brandbeschleuniger genutzt worden sein. Um fast 500 Euro sollten sich ab Juli die Bezüge der Abgeordneten im Bundestag erhöhen. Nun steht fest, die Diätenerhöhung wird in diesem Jahr gestrichen. Die Fraktionen von Union und SPD haben nach dpa-Informationen beschlossen, noch in dieser Woche einen entsprechenden Gesetzentwurf im Bundestag einzubringen.
3: Die Politiker wollen damit ein Sparsignal an die Bevölkerung senden. Immerhin leben wir alle in schwierigen Zeiten. Auch die Grünen, die AfD und die Linke haben schon ihr Go gegeben. Damit ist das Abstimmungsergebnis im Bundestag also schon klar. Die Diäten orientieren sich normalerweise an der Lohnentwicklung und die war gut, aber gleichzeitig stehen aktuell viele Reformen an. Es sei ein Gebot der Glaubwürdigkeit und der Verantwortung, dass auch die Abgeordneten ihren Beitrag leisteten, hieß es. Ursula Winkler, Nachrichtenredaktion.
1: Die deutschen Fußballerinnen haben zum Abschluss der WM-Qualifikation einen Sieg gefeiert. Beim Gruppenletzten Slowenien gewann die DFB-Auswahl mit 2:0. Das WM-Ticket hatte das deutsche Team sich schon zuvor gesichert.